0: Der Ausgleich. Es war gleichzeitig der erste Gegentreffer der Spanier bei diesem Turnier. Im Halbfinale wartet am kommenden Dienstag das Team aus Frankreich.
1: Viele Firmen in Deutschland sind nicht bereit, hier zu investieren. Laut einer Konjunkturumfrage des Instituts der deutschen Wirtschaft verzichtet jedes fünfte Unternehmen vollständig auf Investitionen. Die Umfrage liegt der Welt am Sonntag vor. Die meisten gaben an, dass vor allem hohe Arbeitskosten, Regulierung, hohe Steuern und hohe Energiekosten sie daran hindern, zu investieren. Der US-IT-Konzern Apple hat den ChatGPT-Hersteller OpenAI verklagt. Es geht um zwei ehemalige Apple-Mitarbeiter, die inzwischen zum Konkurrenten gewechselt sind. Aus San Francisco, Nils Damz.
2: Der Vorwurf von Apple, die beiden sollen bei ihrem Wechsel zu OpenAI streng geheime Informationen mitgenommen haben. Über Designs, den Herstellungsprozess oder die Lieferketten von Apple-Geräten. Dafür soll einer der Mitarbeiter einen Arbeitslaptop mit vertraulichen Daten nicht zurückgegeben haben. Apple hat bei einem Bundesgericht in Kalifornien eine 40-seitige Anklageschrift eingereicht. Demnach soll OpenAI ehemalige Apple-Mitarbeiter in Vorstellungsgesprächen auch nach geheimen Apple-Projekten befragt haben. Die Kandidaten sollten auch Prototypen der Geräte mitbringen. Eine Stellungnahme von OpenAI lag zunächst nicht vor. OpenAI ist vor allem für seinen KI-Chatbot ChatGPT bekannt, entwickelt aber schon länger auch mindestens ein Gerät, das möglicherweise eine Konkurrenz für Apples iPhone werden könnte.
1: In Nürnberg ist ein Open-Air-Konzert wegen eines Waldbrandes abgebrochen worden. Der Veranstalter habe wegen der großen Rauchwolke entschieden, das Konzert zu beenden, sagte ein Polizeisprecher dem BR. Feuerwehr und Polizei waren im Großeinsatz. Auch ein nahegelegener Campingplatz in Nürnberg wurde geräumt. Mittlerweile ist das Feuer gelöscht, es gibt aber noch ein paar Glutnester. Die Waldbrandgefahr ist in Franken wegen der Trockenheit derzeit sehr groß. Das waren die Nachrichten. Das Wetter in Deutschland. Heute Nacht fast überall klar bei 18 bis 12 Grad. Tagsüber viel Sonne, vor allem im Osten, auch ein paar Wolken, aber trocken. 27 bis 34 Grad, an der Nordsee etwas kühler. Auch am Sonntag sonnig, im Osten wieder ein paar Wolken, 27 bis 33 Grad. Es ist 2.03 Uhr.
3: Da schauen wir auf die Straßen. Hier ist der Verkehrsservice in der ARD-Hitnacht. Die A1 Osnabrück Richtung Bremen ist in Höhe Osnabrück Nord bis Sonntagnacht wegen Brückenarbeiten gesperrt. Eine Umleitung führt sie über die U3. Die A4 Köln Richtung Aachen ist zwischen Frechen Nord und Kreuz Kerpen wegen Brückenarbeiten bis Montag früh gesperrt. In der Gegenrichtung ist die Fahrbahn zwischen Kreuz Kerpen und Köln-Eiffeltor gesperrt. Die A30 Bad Oeynhausen Osnabrück ist zwischen Melle Ost und West wegen Brückenarbeiten bis Montag früh in beiden Richtungen gesperrt. Die A37 Hannover Messe Richtung Burgdorf ist zwischen Kreuz Hannover Kirchhorst und Beinhorn wegen einer Nachtbaustelle noch bis 5 Uhr in der Früh gesperrt. Eine Umleitung ist hier für Sie eingerichtet. Die A42 Kamp-Lindfort Richtung Dortmund ist zwischen Oberhausen Zentrum und Kreuz Essen wegen Brückenarbeiten bis 5 Uhr gesperrt. Und die A94 München Richtung Passau ist zwischen Altötting und Neuötting Ost wegen Bauarbeiten bis 5.30 Uhr gesperrt. Eine gute und sichere Fahrt.
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3: Und dazu herzlich willkommen. Wir gehen gemeinsam aus Dresden mit Ihnen durch die Nacht und starten mit George McRae und Rock Your Baby in die neue Stunde und mit ordentlich Power von Nick Kamen. I promised myself. Ich bin Imme Tröger, freue mich, dass Sie da sind.

George McRae und Rock Your Baby in der ARD Hitnacht um 2.11 Uhr mit einer Meldung für Marc Kleeberg. Hier gibt es eine Rauchentwicklung durch einen Brand, die Stadt Marc Kleeberg informiert, dass durch einen Brand in Marc Kleeberg selbst es zu einer starken Rauchentwicklung kommt und auch Geruchsbelästigung. Eine Gefahr für die Gesundheit kann aktuell nicht ausgeschlossen werden. Die Feuerwehr ist derzeit im Einsatz und sie werden gebeten, das betroffene Gebiet zu meiden und Fenster und Türen geschlossen zu halten, sowie Lüftungen und Klimaanlagen abzuschalten. Wir begleiten Sie und halten Sie selbstverständlich auf dem Laufenden. Musik in dieser Nacht, in der ARD-Hitnacht, gibt's auch von The Boss, Bruce Springsteen mit Tougher Than The Rest. Den hören wir jetzt und dann wünschen wir eine gute und angenehme und vor allen Dingen sichere Nacht.

The Police und Every Breath You Take. Der wohl meistverkannteste Love-Song der Welt, weil er eben keiner ist. Während viele Paare zu dem Lied heiraten zum Beispiel oder ihn irgendwie anders für eine Liebeserklärung halten, sagt Sting ganz klar, ich glaube nicht, dass es ein trauriges Lied ist. Ich halte es für ein fieses, kleines Lied, eigentlich ziemlich böse. Es handelt von Eifersucht, Überwachung und Besitzanspruch. Every Breath You Take, eben gehört hier in der ARD-Hitnacht. 2.24 Uhr ist es da mittlerweile geworden. Und da hören wir die Stones mit Lady Jane. Auch ein kleines Lied, allerdings nicht fies und gemein, sondern wirklich sehr royal.

0: Und da schauen wir auf die Straßen. Hier ist der Verkehrsservice in der ARD-Hitnacht. Die A1 Osnabrück Richtung Bremen ist in Höhe Osnabrück Nord bis Sonntagnacht wegen Brückenarbeiten gesperrt. Eine Umleitung führt sie über die U3. Die A4 Köln Richtung Aachen ist zwischen Frechen Nord und Kreuz Kerpen wegen Brückenarbeiten bis Montag früh gesperrt. In der Gegenrichtung ist die Fahrbahn zwischen Kreuz Kerpen und Köln-Eifeltor gesperrt. Die A30 Bad Oeynhausen Osnabrück ist zwischen Melle Ost und West wegen Brückenarbeiten bis Montag früh in beiden Richtungen gesperrt. Die A37 Hannover Messe Richtung Burgdorf ist zwischen Kreuz Hannover Kirchhorst und Beinhorn wegen einer Nachtbaustelle bis ca. 5 Uhr gesperrt. Eine Umleitung ist hier für Sie ausgeschildert. Die A42 Kamp-Lintfort Richtung Dortmund ist zwischen Oberhausen Zentrum und Kreuz Essen Nord wegen Brückenarbeiten bis 5 Uhr gesperrt. Und die A94 München Richtung Passau ist zwischen Altötting und Neuötting Ost wegen Bauarbeiten bis 5.30 Uhr gesperrt. Da, wo Sie unterwegs sind, gute Fahrt.
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Dan Harrow und Don't Break My Heart. Hier ist die ARD-Hitnacht um 2.45 Uhr und gleich warten da auch Styx mit Babe. Und vorher gab's Post von Steffen aus München. Der schreibt: Hallo Imme, ich höre nun schon seit einiger Zeit täglich, nächtlich, eure super Sendung. Ihr seid einfach genial, samt Musik und Moderation. Bitte macht weiter so. Ich höre euch über Bayern 1. Die sind noch nicht so lange dabei, aber gut. Ich wohne seit 36 Jährchen in München, stamme ursprünglich aus Leipzig. Und liebe Grüße nach Sachsen, wo die schönen Mädchen auf den Bäumen wachsen. Liebe Grüße, Steffen aus München. Ja, Steffen, vielen Dank für so liebe Grüße und eine angenehme Nacht mit uns weiterhin. Natürlich, wir freuen uns auch über Ihre Post an ard-hitnacht@mdr.de. Vielen Dank schon mal dafür heute Nacht auch an Michael. Der hat uns nämlich geschrieben zur Frage der Nacht. Sein Vater hat selbst Kleidungsstücke hergestellt und dadurch sind sie natürlich für ihn seine Lieblingskleidungsstücke. Michael, vielen Dank für Ihre Post und Sie können uns ja auch von Ihren Lieblingskleidungsstücken heute Nacht erzählen. Geht per Mail an ard-hitnacht@mdr.de. Wir freuen uns.

0: Der Verkehrsservice: Vorsicht, Falschfahrer auf der A4 Erfurt-Chemnitz zwischen Hermsdorfer Kreuz und Hermsdorf Ost. Hier ist ein Falschfahrer unterwegs. Bitte fahren Sie in beiden Richtungen äußerst vorsichtig, überholen Sie nicht und fahren Sie äußerst rechts. Auf der A4 Erfurt-Chemnitz zwischen dem Hermsdorfer Kreuz und Hermsdorf Ost kommt Ihnen ein Falschfahrer entgegen. Bitte fahren Sie in beiden Richtungen äußerst vorsichtig und sicher wollen wir, dass Sie ans Ziel kommen. Hier in der ARD Hitnacht.
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2: Um 3 Uhr mit Gabriela Kühne. Bei der Fußball-Weltmeisterschaft steht Spanien im Halbfinale. Die Spanier gewannen ihr Viertelfinale gegen Belgien mit 2:1. Aus dem ARD-WM-Team Michael Küster.
3: Trotz großer Überlegenheit haben die spanischen Fans lange warten müssen auf das erlösende Tor. Der Siegtreffer zum 2:1 über Belgien fiel erst in der 88. Minute durch den kurz zuvor eingewechselten Mikel Merino. Vorausging ein Fehler des belgischen Torwarts. Spanien war dennoch die stärkere Mannschaft in dieser Partie und ging in der ersten Halbzeit durch Fabian in Führung. Noch vor der Pause gelang De Ketelaer der Ausgleich. Es war gleichzeitig der erste Gegentreffer der Spanier bei diesem Turnier. Im Halbfinale wartet am kommenden Dienstag das Team aus Frankreich.
2: Der US-IT-Konzern Apple hat den ChatGPT-Hersteller OpenAI verklagt. Es geht um 2 ehemalige Apple-Mitarbeiter, die inzwischen zum Konkurrenten gewechselt sind. Aus San Francisco Nils Damz.
4: Der Vorwurf von Apple: Die beiden sollen bei ihrem Wechsel zu OpenAI streng geheime Informationen mitgenommen haben. Über Designs, den Herstellungsprozess oder die Lieferketten von Apple-Geräten. Dafür soll einer der Mitarbeiter einen Arbeitslaptop mit vertraulichen Daten nicht zurückgegeben haben. Apple hat bei einem Bundesgericht in Kalifornien eine 40-seitige Anklageschrift eingereicht. Demnach soll OpenAI ehemalige Apple-Mitarbeiter in Vorstellungsgesprächen auch nach geheimen Apple-Projekten befragt haben. Die Kandidaten sollten auch Prototypen der Geräte mitbringen. Eine Stellungnahme von OpenAI lag zunächst nicht vor. OpenAI ist vor allem für seinen KI-Chatbot ChatGPT bekannt, entwickelt aber schon länger auch mindestens ein Gerät, das möglicherweise eine Konkurrenz für Apples iPhone werden könnte.
2: Im Süden Spaniens geht nach einem Waldbrand die Suche nach Vermissten weiter. Nach Behördenangaben gelten mehr als 20 Menschen noch als vermisst. Gestern breitete sich in den Gemeinden Los Gallardos und Bedar in der Provinz Almería ein großflächiges Feuer aus. Mindestens 12 Menschen kamen dabei ums Leben. Spanien, aber auch Portugal und andere südeuropäische Länder werden seit Wochen von einer Serie von Waldbränden heimgesucht. Belgien will eine Pkw-Maut einführen. Nach belgischen Medienberichten haben sich darauf die 3 Landesteile Flandern, Wallonien und die Hauptstadtregion Brüssel geeinigt. Die Plakette soll im kommenden Jahr kommen. Der Preis für eine Jahresvignette in Belgien richtet sich nach Fahrzeugmodell und Schadstoffausstoß. Von 90 Euro für Elektroautos bis zu 125 Euro für alte Verbrenner. Es soll aber auch Tages- oder Kurzzeitplaketten geben. Das waren die Nachrichten. Das Wetter in Deutschland. Heute Nacht fast überall klar bei 18 bis 12 Grad. Tagsüber viel Sonne, vor allem im Osten auch ein paar Wolken, aber trocken, 27 bis 34 Grad. Auch am Sonntag sonnig, im Osten wieder ein paar Wolken, 27 bis 33 Grad. Es ist 3:03 Uhr.
0: Und da schauen wir auf die Straßen. Der Verkehrsservice in der ARD-Hitnacht. Vorsicht, Falschfahrer auf der A4 Erfurt-Chemnitz zwischen Hermsdorfer Kreuz und Hermsdorf Ost. Hier kommt Ihnen ein Falschfahrer entgegen. Bitte fahren Sie in beiden Richtungen äußerst vorsichtig. Auf der A4 Erfurt-Chemnitz zwischen Hermsdorfer Kreuz und Hermsdorf Ost. Hier ist ein Falschfahrer unterwegs. Außerdem gibt es eine Information der Stadt Markkleeberg. Durch einen Brand in Markkleeberg kommt es zu einer starken Rauchentwicklung und Geruchsbelästigung. Eine Gefahr für die Gesundheit kann aktuell nicht ausgeschlossen werden. Die Feuerwehr ist derzeit im Einsatz. Wir informieren Sie, sobald weitere Informationen vorliegen. Meiden Sie bitte das betroffene Gebiet. Schließen Sie Fenster und Türen und schalten Sie auch Lüftungen und Klimaanlagen ab. Aktuelle Meldungen von den Straßen kommen von der A1 Osnabrück Richtung Bremen. Die ist in Höhe Osnabrück Nord bis Sonntagnacht wegen Brückenarbeiten gesperrt. Eine Umleitung führt sie über die U3. Die A4 Köln Richtung Aachen ist zwischen Frechen Nord und Kreuz Kerpen wegen Brückenarbeiten bis Montag früh gesperrt. In der Gegenrichtung ist die Fahrbahn zwischen Kreuz Kerpen und Köln-Eifeltor gesperrt. Die A30 Bad Oeynhausen-Osnabrück ist zwischen Melle Ost und West wegen Brückenarbeiten bis Montag früh in beiden Richtungen gesperrt. Die A37 Hannover-Messe Richtung Burgdorf ist zwischen Kreuz Hannover-Kirchhorst und Beinhorn wegen einer Nachtbaustelle bis ca. 5 Uhr gesperrt. Eine Umleitung ist hier für Sie eingerichtet. Die A42 Kamp-Lindfort Richtung Dortmund ist zwischen Oberhausen Zentrum und Kreuz Essen-Nord wegen Brückenarbeiten bis 5 Uhr gesperrt. Und die A94 München Richtung Passau ist zwischen Altötting und Neuötting Ost wegen Bauarbeiten bis 5.30 Uhr gesperrt. Und da, wo Sie unterwegs sind, hoffen wir natürlich auf freie und sichere Fahrt. Kommen Sie uns gut an.
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0: Ja, und die verbringen wir gemeinsam und verkürzen die Zeit bis zum Feierabend im Brummi auf der Autobahn oder beim Rundgang für die Sicherheit, beim Abkassieren an der Tankstelle oder einfach nur wach. Die ARD-Hitnacht begleitet Sie heute aus Dresden zusammen mit The Three Degrees und mit ELO. Ich bin Imme Tröger. Schön, dass Sie mit uns durch die Nacht gehen.

Ich und ich und vom selben Stern in der ARD-Hitnacht. Vorsicht bitte, nach wie vor auf der A4 Erfurt-Chemnitz zwischen Hermsdorfer Kreuz und Hermsdorf-Ost. Hier ist immer noch ein Falschfahrer unterwegs. Bitte fahren Sie äußerst rechts und überholen Sie nicht. In beiden Richtungen bitte Vorsicht auf der A4 Erfurt-Chemnitz zwischen dem Hermsdorfer Kreuz und Hermsdorf-Ost. Hier ist immer noch ein Falschfahrer unterwegs. Bitte fahren Sie äußerst vorsichtig.

Und da schauen wir nochmal auf die Straßen. Phil Collins hat sie begleitet und immer noch heißt es Vorsicht auf der A4 Erfurt-Chemnitz zwischen Hermsdorfer Kreuz und Hermsdorf Ost. Hier ist immer noch ein Falschfahrer unterwegs. Bitte fahren Sie in beiden Richtungen äußerst vorsichtig. Fahren Sie rechts und überholen Sie nicht auf der A4 Erfurt-Chemnitz zwischen dem Hermsdorfer Kreuz und Hermsdorf Ost. Hier ist ein Falschfahrer unterwegs. Bitte fahren Sie äußerst vorsichtig.

0: Und da ist der Blick auf die Straßen mit der guten Nachricht von der A4 Erfurt-Chemnitz. Die Meldung über den Falschfahrer zwischen Hermsdorfer Kreuz und Hermsdorf Ost ist aufgehoben worden. Entwarnung von der A4 Erfurt-Chemnitz. Die Meldung über den Falschfahrer zwischen Hermsdorfer Kreuz und Hermsdorf Ost wurde aufgehoben. Aktuell gilt noch eine Information der Stadt Markkleeberg. Durch einen Brand in Markkleeberg kommt es zu einer starken Rauchentwicklung und Geruchsbelästigung. Eine Gefahr für die Gesundheit kann aktuell nicht ausgeschlossen werden. Die Feuerwehr ist hier im Einsatz und wir informieren Sie erneut, sobald weitere Informationen vorliegen. Bitte meiden Sie das betroffene Gebiet, halten Sie Fenster und Türen geschlossen und schalten Sie auch Lüftungen und Klimaanlagen ab. Aktuelle Meldungen von den Straßen selbst kommen von der A1 Osnabrück Richtung Bremen. Die ist in Höhe Osnabrück Nord bis Sonntagnacht wegen Brückenarbeiten gesperrt. Die Umleitung geht über die U3. Die A3 Passau Richtung Nürnberg ist zwischen Kreuz Deggendorf und Schwarzach nach einem Unfall aktuell gesperrt. Die A4 Köln Richtung Aachen ist zwischen Frechen Nord und Kreuz Kerpen wegen Brückenarbeiten bis Montag früh gesperrt. In der Gegenrichtung ist die Fahrbahn zwischen Kreuz Kerpen und Köln-Eiffeltor gesperrt. Die A30 Bad Oeynhausen-Osnabrück ist zwischen Melle Ost und West wegen Brückenarbeiten bis Montag früh in beiden Richtungen gesperrt. Die A37 Hannover Messe Richtung Burgdorf ist zwischen Kreuz Hannover-Kirchhorst und Beinhorn wegen einer Nachtbaustelle bis ca. 5 Uhr gesperrt. Eine Umleitung ist hier für Sie eingerichtet. Die A42 Kamp-Lindfort Richtung Dortmund ist zwischen Oberhausen Zentrum und Kreuz Essen Nord wegen Brückenarbeiten bis 5 Uhr gesperrt. Und die A94 München Richtung Passau ist zwischen Altötting und Neuötting Ost wegen Bauarbeiten bis ca. 5.30 Uhr gesperrt. Gute und sichere Fahrt. Wir haben es übrigens 3.33 Uhr.
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Ungewohnte Töne von Right Said Fred. Where do you go to, my lovely? Das ist die ARD-Hitnacht um 3.47 Uhr am 11. Juli. Da können Sie sich diese Woche anscheinend durch die Cocktailkarte trinken. Gestern war ja Pina Colada-Tag. Heute nun ist Mojito-Tag. Und diese Tage haben ja immer eines gemeinsam. Wir sind eingeladen, die jeweiligen Nahrungsmittel, so sie denn da sind, zu ehren, indem wir sie uns schmecken lassen. Muss ja jetzt nicht gleich im Nachtdienst sein, doch vielleicht heute Abend, so gemütlich mit Freunden. Und sollte es am Alkohol scheitern, Mojito gibt's ja auch in alkoholfrei. Ein Prost jedenfalls auf diesen heutigen Tag, die ARD-Hitnacht, gleich auch mit Sydney Youngblood und If Only I Could. Und vorher hören wir Jennifer Page mit Crush. So klingt der Weg in den neuen Morgen mit uns.

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1: Um 4 Uhr mit Gabriela Kühne. Bei der Fußball-Weltmeisterschaft steht Spanien im Halbfinale. Die Spanier gewannen ihr Viertelfinale gegen Belgien mit 2:1. Aus dem ARD-WM-Team Michael Küster.
2: Trotz großer Überlegenheit haben die spanischen Fans lange warten müssen auf das erlösende Tor. Der Siegtreffer zum 2:1 über Belgien fiel erst in der 88. Minute durch den kurz zuvor eingewechselten Mikel Merino. Vorausging ein Fehler des belgischen Torwarts. Spanien war dennoch die stärkere Mannschaft in dieser Partie und ging in der ersten Halbzeit durch Fabian in Führung. Noch vor der Pause gelang De Ketelaer der Ausgleich. Es war gleichzeitig der erste Gegentreffer der Spanier bei diesem Turnier. Im Halbfinale wartet am kommenden Dienstag das Team aus Frankreich.
1: Viele Unternehmen in Deutschland investieren nichts mehr. Das geht nach Zeitungsberichten aus einer neuen Studie des Instituts der deutschen Wirtschaft hervor. Aus der Nachrichtenredaktion Sabine Ricker.
3: Demnach verzichtet aktuell jedes fünfte Unternehmen komplett auf Investitionen. Die Gründe dafür sind laut der Umfrage vor allem hausgemacht. Für die Studie wurden knapp 1000 Unternehmen aus verschiedenen Branchen befragt. Als wichtigste Hürde nennen die Firmen die hohen Arbeitskosten, zu viel Regulierung, hohe Steuern und teure Energie. Laut den Studienautoren, deren Ergebnisse der Welt am Sonntag vorliegen, spiegeln diese Befunde vor allem strukturelle Probleme des Standorts Deutschlands wider. Das Institut der deutschen Wirtschaft spricht von der längsten Investitionsschwäche in Deutschland.
1: Der US-IT-Konzern Apple hat eine Klage gegen den ChatGPT-Hersteller OpenAI eingereicht. Das Unternehmen wirft dem Konkurrenten vor, Firmengeheimnisse gestohlen zu haben. Es geht um 2 ehemalige Apple-Mitarbeiter, die inzwischen für OpenAI tätig sind. Beide haben nach Apple-Angaben an hochsensiblen Stellen gearbeitet, bevor sie zum Konkurrenten gewechselt sind. Sie sollen vertrauliche Daten über Designs, Herstellungsprozesse und Lieferketten mitgenommen haben. OpenAI entwickelt derzeit ein Gerät, das möglicherweise eine Konkurrenz zum iPhone werden könnte. Belgien will eine Pkw-Maut einführen. Nach belgischen Medienberichten haben sich darauf die 3 Landesteile Flandern, Wallonien und die Hauptstadtregion Brüssel geeinigt. Die Plakette soll im kommenden Jahr kommen. Der Preis für eine Jahresvignette in Belgien richtet sich nach Fahrzeugmodell und Schadstoffausstoß. Von 90 Euro für Elektroautos bis zu 125 Euro für alte Verbrenner. Es soll aber auch Tages- oder Kurzzeitplaketten geben. Das waren die Nachrichten. Das Wetter in Deutschland. Tagsüber viel Sonne, vor allem im Osten auch ein paar Wolken, aber trocken. 24 Grad an der Nordsee, 27 Grad in Sachsen und Brandenburg und bis zu 34 Grad am Oberrhein. Auch am Sonntag sonnig, im Osten wieder ein paar Wolken, 27 bis 33 Grad. Es ist 4:03 Uhr.
4: Und da ist der Verkehrsservice in der ARD-Hitnacht. Zunächst mit einer Information der Stadt Markkleeberg. Durch einen Brand hier kommt es zu einer starken Rauchentwicklung und auch zu Geruchsbelästigung. Eine Gefahr für die Gesundheit kann aktuell nicht ausgeschlossen werden. Die Feuerwehr ist hier im Einsatz und wir informieren Sie, sobald es weitere Informationen gibt. Bitte meiden Sie das betroffene Gebiet, halten Sie Fenster und Türen geschlossen und schalten Sie Lüftungs- oder auch Klimaanlagen ab. Aktuell die Meldungen von der Straße. Die kommen von der A1 Osnabrück Richtung Bremen. In Höhe Osnabrück Nord ist die Autobahn bis Sonntagnacht wegen Brückenarbeiten gesperrt. Eine Umleitung führt sie über die U3. Die A3 Passau Richtung Nürnberg ist zwischen Kreuz Deggendorf und Schwarzach nach einem Unfall gesperrt. Die A4 Aachen Richtung Köln ist zwischen Kreuz Köln-West und Köln-Eiffeltor wegen dem Bau einer Schrankenanlage bis Donnerstag ca. 18 Uhr gesperrt. Die A4 Köln-Aachen ist zwischen Frechen-Nord und Kreuz-Kerpen wegen Brückenarbeiten in beiden Richtungen bis Montag früh gesperrt. Die A30 Bad Oeynhausen-Osnabrück ist zwischen Melle-Ost und West wegen Brückenarbeiten bis Montag früh ebenfalls gesperrt, und zwar in beiden Richtungen. Die A37 Hannover-Messe Richtung Burgdorf ist zwischen Kreuz Hannover-Kirchhorst und Beinhorn wegen einer Nachtbaustelle noch bis ca. 5 Uhr gesperrt. gesperrt. Eine Umleitung ist hier für Sie eingerichtet. Die A42 Kamp-Lindfort Richtung Dortmund ist zwischen Oberhausen Zentrum und Kreuzessen Nord wegen Brückenarbeiten bis 5 Uhr gesperrt. Und die A94 München Richtung Passau ist zwischen Altötting und Neuötting Ost wegen Bauarbeiten bis 5.30 Uhr gesperrt. Gute und sichere Fahrt da, wo Sie unterwegs sind. Kommen Sie uns heil an.
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4: Und da haben wir es mittlerweile schon 4.05 Uhr am Samstagmorgen. Wir bringen Sie in den neuen Tag. Sie hören uns heute aus Dresden mit Musik von Shania Twain, Kaching und mit den Pretenders. Don't get me wrong, ich bin Imme Tröger und wünsche einen schönen guten Morgen.

Ka-ching. So sieht's aus. Shania Twain und Ka-ching. Das ist ihr Weg durch die ARD-Hitnacht. Mit lieben Grüßen an dieser Stelle. Zum heutigen Namenstag. Da grüßen wir Benedikt, der von dem gut gesprochen wird, seinem Namen nach. Wir grüßen Olga, die Geweihte oder auch die Gesunde, Oliver, den Friedensstifter und Rachel, deren Name Mutterschaf bedeutet und der für Weiblichkeit, Fürsorglichkeit und Sanftmut steht. Liebe Grüße an alle Namensträger heute und einen schönen Samstag, die ARD-Hitnacht, auch mit UB40 und Kingston Town jetzt um 4.13 Uhr. Willkommen im neuen Tag und vor allen Dingen im Wochenende.

Jennifer Rush mit Destiny für ihren Weg ins Wochenende mit der ARD-Hitnacht. Und da habe ich nochmal Post bekommen. Manuela schreibt uns da zum Thema der Nacht. Hallo, liebes ARD-Hitnacht-Team. Ich habe im Internet mal eine sehr schöne Hose bestellt. Da ich Kleider in Größe 60-62 habe, habe ich die auch so bestellt. Nur kam dann komischerweise eine Kinderhose in Größe 62. Ich habe diese als Erinnerung an den Irrtum aufgehoben. Mit freundlichen Grüßen von Manuela. Ja, Manuela, das ist tatsächlich erinnerungswürdig, ein erinnerungswürdiges Kleidungsstück bei so einer falschen Lieferung. Danke für all Ihre schönen Geschichten heute rund um verrückte Klamotten bei Ihnen im Schrank. Wir beginnen den neuen Tag jetzt in jedem Fall mit Paso Doble und Computerliebe und auch mit Sophie B. Hawkins und Right Beside You. Einen schönen Samstagmorgen.

0: Und damit werfen wir einen Blick auf die Straßen. Der Verkehrsservice in der ARD-Hitnacht zunächst mit einer Information der Stadt Markkleeberg. Durch einen Brand in Markkleeberg kommt es zu einer starken Rauchentwicklung und Geruchsbelästigung. Eine Gefahr für die Gesundheit kann aktuell nicht ausgeschlossen werden. Die Feuerwehr ist im Einsatz. Wir informieren Sie, sobald weitere Informationen vorliegen. Meiden Sie bitte das betroffene Gebiet, schließen Sie Fenster und Türen und schalten Sie Lüftungen und Klimaanlagen ab. Aktuelle Meldung von den Straßen A1 Osnabrück Richtung Bremen. Die ist in Höhe Osnabrück Nord bis Sonntagnacht wegen Brückenarbeiten gesperrt. Eine Umleitung führt sie über die U3. Die A3 Passau Richtung Nürnberg ist zwischen Kreuz Deckendorf und Schwarzach nach einem Unfall gesperrt. Die A4 Aachen Richtung Köln ist zwischen Kreuz Köln-West und Köln-Eiffeltor wegen des Baus einer Schrankenanlage bis Donnerstag 18 Uhr gesperrt. Die A4 Köln-Aachen ist zwischen Frechen Nord und Kreuz Kerpen wegen Brückenarbeiten in beiden Richtungen bis Montag früh gesperrt. Die A10 Dreieck Barnim Richtung Dreieck Spreeau ist zwischen Freienbrink und Dreieck Spreeau nach einem Unfall aktuell gesperrt. Die A30 Bad Oeynhausen-Osnabrück ist zwischen Melle Ost und West wegen Brückenarbeiten bis Montag früh in beiden Richtungen gesperrt. Die A37 Hannover Messe Richtung Burgdorf ist zwischen Kreuz Hannover-Kirchhorst und Beinhorn wegen einer Nachtbaustelle bis circa 5 Uhr gesperrt. Eine Umleitung ist hier ausgeschildert. Die A42 Kamp-Lindfort Richtung Dortmund ist zwischen Oberhausen Zentrum und Kreuz Essen Nord wegen Brückenarbeiten bis ebenfalls circa 5 Uhr gesperrt. Und die A94 München Richtung Passau ist zwischen Altötting und Neuötting Ost wegen Bauarbeiten bis circa 5.30 Uhr gesperrt. Da wo es geht, gute Fahrt.
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Die Adi-Nacht mit Elton John und Nikita. Und da hat er sich tatkräftige Unterstützung für den Song geholt. Im Lied zu hören war auch der Gesang von George Michael. Und sie haben Nick Kershaw gehört, und zwar an der Gitarre. Der ist dieses Jahr übrigens noch live zu erleben bei uns in Deutschland. Zwischen Juli und November spielt Nick Kershaw in Rust, in Waltrop, in Wörth am Rhein, Finsterwalde und auch in Hamburg. Und wir haben ihn ja eher versteckt gehört gerade im Elton John Hit Nikita. Das ist die ARD Hitnacht. 4.39 Uhr haben wir es mittlerweile. Wir haben Wochenende. Ja. Darauf eine Alison Moyet mit All Cried Out.

No Mercy und Where Do You Go für ihren Weg in den Samstagmorgen. Samstag, den 11. Juli. Die ARD-Hitnacht ist hier um 4.53 Uhr. So geht's gut begleitet ins Wochenende. Gleich auch mit dem Neuesten des Morgens und dem Blick auf die Straßen. Und dazu kommt Musik von Fit Tide, The Lion Sleeps Tonight und Al Stewart, auch ein kleiner Löwe, Year of the Cat. Das ist die ARD-Hitnacht. Einen schönen guten Morgen und willkommen im neuen Tag.

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1: Um 5 Uhr mit Gabriela Kühne. Bei der Fußball-Weltmeisterschaft steht Spanien im Halbfinale. Die Spanier gewannen ihr Viertelfinale gegen Belgien mit 2:1. Aus dem ARD-WM-Team Michael Küster.
2: Trotz großer Überlegenheit haben die spanischen Fans lange warten müssen auf das erlösende Tor. Der Siegtreffer zum 2:1 über Belgien fiel erst in der 88. Minute durch den kurz zuvor eingewechselten Mikel Merino. Vorausging ein Fehler des belgischen Torwarts. Spanien war dennoch die stärkere Mannschaft in dieser Partie und ging in der ersten Halbzeit durch Fabian in Führung. Noch vor der Pause gelang De Ketelaer der Ausgleich. Es war gleichzeitig der erste Gegentreffer der Spanier bei diesem Turnier. Im Halbfinale wartet am kommenden Dienstag das Team aus Frankreich.
1: Die USA fordern vom Iran offenbar noch heute eine Erklärung zur Straße von Hormus. Das berichten US-Medien und berufen sich auf Regierungsbeamte in Washington. Danach soll der Iran heute ein Bekenntnis ablegen, dass die Schifffahrtsstraße frei und sicher zu durchfahren sein wird. US-Präsident Trump erklärte sich zu neuen Gesprächen mit dem Land bereit, drohte aber auch mit militärischer Gewalt. Zuletzt hatte es wieder gegenseitige Angriffe gegeben. Eigentlich haben die USA und Iran ein Rahmenabkommen vereinbart, das als Basis für Friedensgespräche gelten soll. Der US-IT-Konzern Apple hat den ChatGPT-Hersteller OpenAI verklagt. Es geht um 2 ehemalige Apple-Mitarbeiter, die inzwischen zum Konkurrenten gewechselt sind. Aus San Francisco, Nils Damz.
3: Der Vorwurf von Apple, die beiden sollen bei ihrem Wechsel zu OpenAI streng geheime Informationen mitgenommen haben. Über Designs, den Herstellungsprozess oder die Lieferketten von Apple-Geräten. Dafür soll einer der Mitarbeiter einen Arbeitslaptop mit vertraulichen Daten nicht zurückgegeben haben. Apple hat bei einem Bundesgericht in Kalifornien eine 40-seitige Anklageschrift eingereicht. Demnach soll OpenAI ehemalige Apple-Mitarbeiter in Vorstellungsgesprächen auch nach geheimen Apple-Projekten befragt haben. Die Kandidaten sollten auch Prototypen der Geräte mitbringen. Eine Stellungnahme von OpenAI lag zunächst nicht vor. OpenAI ist vor allem für seinen KI-Chatbot ChatGPT bekannt, entwickelt aber schon länger auch mindestens ein Gerät, das möglicherweise eine Konkurrenz für Apples iPhone werden könnte.
1: Viele Firmen in Deutschland sind nicht bereit, hier zu investieren. Laut einer Konjunkturumfrage des Instituts der deutschen Wirtschaft verzichtet jedes 5. Unternehmen vollständig auf Investitionen. Die Umfrage liegt der Welt am Sonntag vor. Die meisten gaben an, dass vor allem hohe Arbeitskosten, Regulierung, hohe Steuern und hohe Energiekosten sie daran hindern, zu investieren. Das waren die Nachrichten.
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5: 17 Grad haben wir in Bremen, in Bremerhaven genauso. Auch in Oldenburg 17 Grad. Diepholz meldet 16 Grad. Heute früh ist der Himmel an der Weser und auch westlich davon teilweise noch dicht bewölkt. Stellenweise ist es auch ein bisschen neblig. Aber im Laufe des Morgens, spätestens am Vormittag, wird es dann aber richtig sonnig, freundlich und auch warm. Wärmer als gestern sogar. Wir bekommen Werte zwischen 25 und 29 Grad.
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5: 3:05. Vorsicht bitte in beiden Richtungen. Auf der A28 Oldenburg-Bremen, da sind Menschen auf der Fahrbahn zwischen Oldenburg-Marschweg und Krainbrück. Und in Bremen ist die Bismarckstraße stadteinwärts zwischen Hornerstraße und Herderstraße gesperrt wegen Kanalbauarbeiten. Ansonsten wünsche ich Ihnen eine gute Fahrt durch den Samstagmorgen.
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1: 16 Grad in Bremen, 16 Grad in Rothenburg, 16 Grad in Oldenburg, 17 Grad aktuell in Cuxhaven. Heute am Samstag erstmal noch dichte Wolken oder Nebel. Spätestens heute Mittag wird es dann auflockern und die Sonne kommt durch. Trockenes und warmes Sommerwetter haben wir bei Werten bis 29 Grad.
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1: Es ist Punkt 5:30. Bremen, die Bismarckstraße ist stadteinwärts zwischen der Hornerstraße und der Herderstraße wegen Kanalbauarbeiten gesperrt. Das war's schon. Gute Fahrt.
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1: Guten Morgen, hier ist Ansgar Langhorst. Hallo.
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Eins ist hier am frühen Samstagmorgen. Ich muss einmal mehr unterstreichen, Morgenstund hat Gold im Mund. Ich bin heute Morgen mit dem Fahrrad durch Bremen gefahren. Ach, war das schön. Ich hörte kaum was, nur so im Hintergrund so ein Rauschen. Ich werde daran erinnert von Jean-Michel Jarre. Ja, er kommt hier angerauscht. Und das um 5.38 Uhr. Oxygen. Guten Morgen, hier ist Bremen 1.

4 Minuten vor 6. Gleiche Nachrichten, vorher spielen wir noch ein bisschen. The Spinners. Und morgen, Working My Way. Back

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1: Mit Severino Melchiorre. Guten Morgen. Viele Unternehmen investieren laut Umfrage nicht mehr in Deutschland. Mehr als 250 Tankstellen haben im April in Niedersachsen Preisregel gebrochen. Spanien erreicht Halbfinale der Fußball-WM. Das Wetter sonnig oder locker bewölkt und trocken. 25 bis 29 Grad. Viele Unternehmen in Deutschland investieren nicht mehr. Das geht nach Zeitungsberichten aus einer neuen Studie des Instituts der deutschen Wirtschaft hervor. Aus der Nachrichtenredaktion Sabine Rieker.
2: Demnach verzichtet aktuell jedes fünfte Unternehmen komplett auf Investitionen. Die Gründe dafür sind laut der Umfrage vor allem hausgemacht. Für die Studie wurden knapp 1000 Unternehmen aus verschiedenen Branchen befragt. Als wichtigste Hürde nennen die Firmen die hohen Arbeitskosten, zu viel Regulierung, hohe Steuern und teure Energie. Laut den Studienautoren, deren Ergebnisse der Welt am Sonntag vorliegen, spiegeln diese Befunde vor allem strukturelle Probleme des Standorts Deutschlands wider. Das Institut der deutschen Wirtschaft spricht von der längsten Investitionsschwäche in Deutschland.
1: Die USA fordern vom Iran offenbar noch heute eine Erklärung zur Meerenge von Hormuz. Das berichten US-Medien und berufen sich auf Regierungsbeamte. Danach soll der Iran heute versichern, dass die Wasserstraße frei und sicher zu durchfahren sein wird. US-Präsident Donald Trump erklärte sich zu neuen Friedensverhandlungen mit dem Iran bereit, drohte aber auch mit militärischer Gewalt. Zuletzt hatte es wieder gegenseitige Angriffe gegeben. In Niedersachsen sind wegen Verstößen gegen die 12-Uhr-Regel die Betreiber von 250 Tankstellen bestraft worden. Das hat das niedersächsische Wirtschaftsministerium mitgeteilt. Demnach wurde im April insgesamt fast 2000 Mal ein Verwarngeld von jeweils 55 Euro verhängt. Das betrifft Mineralölkonzerne genauso wie freie Tankstellen. Seit dem 1. April dürfen Tankstellen ihre Spritpreise nur noch einmal am Tag erhöhen, aber jederzeit senken. Spanien hat das Halbfinale der Fußball-WM erreicht. Die Spanier besiegten Belgien gestern Abend mit 2:1. Michael Küster.
3: Spaniens Geduldsfaden ist lange auf die Probe gestellt worden. Am Ende bejubelt der Europameister ein 2:1 gegen Belgien und seinen Erfolgsjoker Mikel Merino. Wie schon im Achtelfinale gegen Portugal erzielte er kurz nach seiner Einwechslung das Siegtor und wieder wenige Minuten vor dem Schlusspfiff. Diesmal allerdings begünstigt durch einen schweren Torwartfehler. Zuvor dominierten die Spanier die Partie und gingen in der ersten Halbzeit durch Fabian in Führung. Belgiens Deke Telare traf per Kopf noch vor der Pause zum Ausgleich. Es war gleichzeitig Spaniens erstes Gegentor bei dieser WM. Am kommenden Dienstag spielt der Europameister gegen Frankreich um den Einzug ins Finale.
1: Werder Bremen hat den österreichischen Nationaltorwart Alexander Schlager verpflichtet. Wie der Fußball-Bundesligist gestern Abend mitteilte, wechselt Schlager von RB Salzburg nach Bremen. Nach Medienberichten kommt Schlager ablösefrei. Er ist die aktuelle Nummer 1 im Tor der Österreicher und war zuletzt noch bei der WM im Einsatz. Das waren die Nachrichten mit Severino Melchiorre.
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4: Die Temperaturen aktuell 17 Grad in Wilhelmshaven, 16 in Oldenburg, 16 in Rothenburg, 16 in Verden. Die Aussichten für heute bis 29 Grad, nur locker bewölkt. Das, was jetzt noch so diesig ist, das wird spätestens am späten Vormittag, allerspätestens heute Mittag, klar sein.
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4: Ist klar, ne? Gleich 4 Minuten nach 6. Vorsicht bitte auf der A7. Hannover Richtung Hamburg, zwischen Bad Fallingbostel und Dorfmark, da liegt eine Plane auf der Fahrbahn. Und Bremen, die Bismarckstraße ist stadteinwärts, zwischen Hornachstraße und Herderstraße wegen Kanalbauarbeiten gesperrt.
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4: Schönen guten Morgen, hier ist Ansgar Langhorst, hallo.
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0: Guten Morgen, hier ist Bremen 1. Ich hoffe, Sie hatten eine ruhige Nacht. Das ist ja nicht jedem vergönnt, vor allem denen nicht, die zentral vielleicht irgendwo wohnen und obendrauf vielleicht auch an einer Partymeile oder in der Nähe. Laute Musik bis in die tiefe Nacht, das kann ja ganz schön nerven und schlafraubend sein. In unserem Nachbarland, in Polen, ist deshalb ein Trend ungebrochen populär, nämlich die Silent Disco. Schon mal was davon gehört? Man trifft sich zum Tanzen, meist unter freiem Himmel, nur dass jede oder jeder die Musik in Kopfhörern hört. Der Trend von Silent Disco hält in Polen schon seit einigen Jahren an. Was daran noch besonders ist, solche Partys können mitten in der Stadt und bis spät in die Nacht stattfinden, ohne dass jemand großartig genervt ist. Ohne laute Musik. Stört man ja auch niemanden eigentlich. Unsere Korrespondentin Paulina Milling hat eine Silent Disco in Warschau in einer besonderen Kulisse besucht.
1: So hört sie sich an, eine richtige Party mitten in Warschau. Kaum Krach, man hört sogar die Vögel singen. Das ist einem Trend zu verdanken, der Silent Disco. Diese Art, Party zu feiern, ist in Polen seit mehreren Jahren beliebt. Ich war früher schon mal bei einer Silent Disco und wollte mal sehen, wie das jetzt so aussieht und welche Musik gespielt wird. Ich bin zum ersten Mal hier und es gefällt mir sehr gut, sagt Besucherin Camila. Wer sich die Party anschaut, sieht Menschen mit bunt leuchtenden Kopfhörern, die tanzen, aber ohne dass laute Musik die Gegend beschallt. Jeder hat seine eigene Disco auf den Ohren. Jacek Sienkiewicz organisiert Silent Discos. Er ist eigentlich ein bekannter polnischer Musiker und Sänger, hat eine eigene Band, doch freitagabends legt er in Warschau hin und wieder als DJ auf. Es gibt drei verschiedene Kanäle, die man in den Kopfhörern einstellen kann. Jeder Kanal hat seine eigene Farbe und es stehen drei DJs auf der Bühne. Ich versuche das Line-up so zusammenzustellen, dass jeder etwas anderes spielt. Dann kann man hin und her wechseln und jeder findet etwas für sich. Diesmal gibt es Dance-Musik, Pop-Hits und sogar Volkstümliches aus Polen. Je nach gewählter Musikrichtung leuchten die Kopfhörer blau, rot oder grün. Wer gerade zu welcher Musik tanzt, bekommt man gelegentlich

0: nahezu vollständig zerstört. Die finnischen Häuschen baute man im Stadtzentrum auf. Es entstand eine ganze Siedlung. Warschau wuchs und wuchs, das Dörfchen im Zentrum blieb. In den 2010er Jahren wollte man die Siedlung abreißen für Neubauten in bester hauptstädtischer Lage. Doch die Warschauer wollten die Häuschen als Teil ihrer Stadtgeschichte behalten. Und so zogen dort NGOs ein. Sie veranstalten im finnischen Dorf allerlei Kulturevents.
1: Formuła Silent Disco super pasuje do tego osiedla Jazdów.
0: Das Konzept der Silent Disco passt super zu dieser Wohnsiedlung in Jazdów. Wir sind hier von Natur umgeben. Es gibt viele Tiere und Vögel. Das Tolle daran ist, dass wir einerseits eine Party feiern können und andererseits niemanden stören. Weder Tiere noch Menschen, die hier noch wohnen. Silent Discos gibt es derzeit in vielen Städten in Polen, etwa auf dem berühmten Freiheitsplatz in Posen oder Insel in Breslau, auf der Uferpromenade an der Weichsel oder am Kulturpalast in Warschau. Bei gutem Wetter kann man draußen gemeinsam tanzen bis tief in die Sommernacht hinein. Völlig lautlos.
2: Vielleicht schon eine Idee für heute Abend. Silent Disco im Garten oder eine Silent Party. Hören Sie mal. Hier ist was los. Marlon Rudett, New Age. Noch nicht zu laut um 17:45. Hier ist Bremen 1. Guten Morgen.
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0: Wenn ich an gestern denke, dann läuft mir wieder das Wasser im Mund zusammen. Ich war gestern bei den Matjes-Tagen in Bremerhaven, im Schaufenster Fischereihafen. Da war ich gestern für Bremen 1. Wir haben live von da gesendet und ich durfte probieren. Und ich habe Klaus getroffen, der hat was gemacht. Das war sowas von lecker. Also an dieser Stelle schon mal unsere Empfehlung. Fahren Sie heute nach Bremerhaven, wenn Sie nicht eh schon da sind, und gehen Sie zu den Matjes-Tagen.
1: Ich bin schon das vierte Jahr hier. Man ist mit mir, glaube ich, ziemlich zufrieden. Und ich mache hier schöne Sachen immer wieder gerne und mit Spaß an der Freude. Ich habe heute mal vorbereitet Matjes vom Smoker. Den habe ich auf einem Ahornbrett gelegt, mit Ahornsirup glasiert, bei 140 Grad den Ahornsirup glasiert. Jetzt wird er serviert auf einem Tuck bzw. auf einer Scheibe Toast mit ein bisschen Mango-Relish, aber auch lecker.
0: Oh, das kann ich bestätigen. Ich habe ihn verspeist. Aber da ist noch was. Ich habe was übrig gelassen. Also, mehr von den Matjes-Tagen auch heute im Laufe des Tages hier auf Bremen 1.

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1: Mit Severino Melchiore. Guten Morgen. Viele Unternehmen in Deutschland investieren nicht mehr. Das geht nach Zeitungsberichten aus einer neuen Studie des Instituts der deutschen Wirtschaft hervor. Demnach verzichtet im Moment jedes fünfte Unternehmen komplett auf Investitionen, vor allem wegen der Vorgaben, der Arbeits- und Stromkosten und der Steuern. Die USA fordern vom Iran offenbar noch heute eine Erklärung zur Meerenge von Hormuz. Das berichten US-Medien und berufen sich auf Regierungsbeamte. Danach soll der Iran heute versichern, dass die Wasserstraße frei und sicher zu durchfahren sein wird. In Niedersachsen sind wegen Preisverstößen die Betreiber von 250 Tankstellen bestraft worden. Sie hatten laut dem Wirtschaftsministerium im April nach 12 Uhr ihre Spritpreise erhöht, was nicht mehr erlaubt ist. Demnach wurde insgesamt fast 2000 Mal ein Verwarngeld von jeweils 55 Euro verhängt. Spanien hat das Halbfinale der Fußball-WM erreicht. Die Spanier besiegten Belgien gestern Abend mit 2:1 und treffen am Dienstag auf Frankreich. Heute Abend treffen im dritten Viertelfinale Norwegen und England aufeinander. Werder Bremen hat den österreichischen Nationaltorhüter Alexander Schlager verpflichtet. Wie der Fußball-Bundesligist gestern Abend mitteilte, wechselt Schlager von RB Salzburg nach Bremen. Nach Medienberichten sogar ablösefrei. Das waren die Nachrichten mit Severino Melchiore.
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2: In Oldenburg haben wir 16 Grad, auch in Ostfriesland 15 Grad, 17 in Diepholz und 16 in Rothenburg. In Bremen haben wir auch 17 Grad aktuell. Heute geht's rauf mit den Werten, bis auf 29 Grad. Nicht überall, aber das ist der Höchstwert für heute. In der nächsten Nacht, da gucken wir auch schon mal, 14 bis 18 Grad. Und es bleibt trocken, nur leicht bewölkt. Sonntag, morgen auch bis 29 Grad, reichlich Sonne.
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2: Gleich 6:35. Bremen, die Bismarckstraße ist stadteinwärts zwischen der Hornerstraße und der Herderstraße wegen Kanalbauarbeiten gesperrt.
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2: Guten Morgen, hier ist Ansgar Langhorst.
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Bremen 1 ist hier am Samstagmorgen. 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

0: 10 Minuten vor 7. Sie sind ja schon wach.
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0: Und Martin Daum in der Bremen 1 Wetterredaktion ist auch schon wach. Und ich habe die dringende Frage, bleibt das Wetter schön für die Bremerhavener Matthias-Tage, Martin?
3: Ja, also auf jeden Fall und auch darüber hinaus bleibt das wunderschön, weil Klaus ist auch schon wach. Hallo Klaus, Klaus ist das hoch. Man sieht es noch nicht so wirklich, weil wir haben ein kleines Problem mit der Strömung, die ist nördlich. Das heißt, mal mehr, mal weniger feuchte Luft strömt zu uns, Meeresluft. Und in dieser Meeresluft kann sich natürlich dann Nebel, Hochnebel und ein paar Wolken bilden. Die sehen wir auch aktuell, aber diese Wolken, dieser Nebel, dieser Hochnebel an der Weser und westlich davon werden sich auflösen. Ich verspreche es dir, Ansgar, sogar ein bisschen schneller als gestern. Gestern hat sich das ja ziemlich zäh gehalten und dann sehen wir die Sonne neben ein paar Wolken. Wir müssen ein paar kleine dynamische Anpassungen vornehmen. Ich dachte ja schon gestern, es wird heute 30 Grad warm, aber wird es nicht. Maximal 29 Grad, morgen auch noch nicht 30 Grad, sondern nur 29 Grad bei viel Sonnenschein, angenehme Temperaturen auf den Inseln, 19, 20 Grad. Und dann startet die Hitzewelle bei uns hier nur punktuell durch. Ein Ende ist auch noch nicht wirklich in Sicht. Also wir sehen bis nächste Woche Freitag, sehen wir Temperaturen zwischen 24 bis 32 Grad. Es wird also wirklich heiß. Gut, dass diese Matthias-Tage dann vorbei sind, weil man muss ja diesen Fisch kühlen bei diesen Hitzetemperaturen. Also es wird richtig ordentlich sonnig in den kommenden Tagen und heiß bei uns.
0: Jetzt hast du so einen Alleingang gemacht. Wir wissen über die ganze Woche schon Bescheid. Mir fällt gerade auf, dass ich noch gar nicht so richtig guten Morgen gesagt habe. Das mache ich jetzt.
3: Guten Morgen.
0: Guten Morgen. Martin Daum in der Bremen 1 Wetterredaktion. Und tschüss, Martin. Bis später.
3: Tschüss. Bis später.
0: Das ging fix, ne? Dankeschön.
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0: Smokey, I'll meet you at midnight. Es ist 7:05 am Samstagmorgen.
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0: Und vor den Nachrichten noch Hard und Alone.
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1: Mit Severino Melchiore. Guten Morgen. Viele Unternehmen investieren laut Umfrage nicht mehr in Deutschland. Mehr als 250 niedersächsische Tankstellen haben Preisregel im April gebrochen. Spanien erreicht Halbfinale der Fußball-WM. Das Wetter sonnig oder locker bewölkt und trocken. 25 bis 29 Grad. Viele Unternehmen in Deutschland investieren nicht mehr. Das geht nach Zeitungsberichten aus einer Studie des Instituts der deutschen Wirtschaft hervor. Sabine Rieker.
2: Demnach verzichtet aktuell jedes fünfte Unternehmen komplett auf Investitionen. Die Gründe dafür sind laut der Umfrage vor allem hausgemacht. Für die Studie wurden knapp 1000 Unternehmen aus verschiedenen Branchen befragt. Als wichtigste Hürde nennen die Firmen die hohen Arbeitskosten, zu viel Regulierung, hohe Steuern und teure Energie. Laut den Studienautoren, deren Ergebnisse der Welt am Sonntag vorliegen, spiegeln diese Befunde vor allem strukturelle Probleme des Standorts Deutschlands wider. Das Institut der deutschen Wirtschaft spricht von der längsten Investitionsschwäche in Deutschland.
1: Die USA fordern vom Iran offenbar noch heute eine Erklärung zur Meerenge von Hormuz. Das berichten US-Medien und berufen sich auf Regierungsbeamte. Danach soll der Iran heute versichern, dass die Wasserstraße frei und sicher zu durchfahren sein wird. US-Präsident Donald Trump erklärte sich auch zu neuen Friedensverhandlungen mit dem Iran bereit, drohte aber auch mit militärischer Gewalt. Zuletzt hatte es wieder gegenseitige Angriffe gegeben. In Niedersachsen sind wegen Verstößen gegen die 12-Uhr-Regel die Betreiber von 250 Tankstellen bestraft worden. Das hat das niedersächsische Wirtschaftsministerium mitgeteilt. Demnach wurde im April insgesamt fast 2000 Mal ein Verwarngeld von jeweils 55 Euro verhängt. Das betrifft Mineralölkonzerne genauso wie freie Tankstellen. Seit dem 1. April dürfen Tankstellen ihre Spritpreise nur noch einmal am Tag erhöhen, aber jederzeit senken. Spanien hat das Halbfinale der Fußball-WM erreicht. Die Spanier besiegten Belgien gestern Abend mit 2:1. Michael Küster.
3: Spaniens Geduldsfaden ist lange auf die Probe gestellt worden. Am Ende bejubelt der Europameister ein 2:1 gegen Belgien und seinen Erfolgsjoker Mikel Merino. Wie schon im Achtelfinale gegen Portugal erzielte er kurz nach seiner Einwechslung das Siegtor und wieder wenige Minuten vor dem Schlusspfiff. Diesmal allerdings begünstigt durch einen schweren Torwartfehler. Zuvor dominierten die Spanier die Partie und gingen in der ersten Halbzeit durch Fabian in Führung. Belgiens De Ketelaere traf per Kopf noch vor der Pause zum Ausgleich. Es war gleichzeitig Spaniens erstes Gegentor bei dieser WM. Am kommenden Dienstag spielt der Europameister gegen Frankreich um den Einzug ins Finale.
1: Werder Bremen hat den österreichischen Nationaltorwart Alexander Schlager verpflichtet. Wie der Fußball-Bundesligist gestern Abend mitteilte, wechselt Schlager von RB Salzburg nach Bremen. Nach Medienberichten kommt Schlager ablösefrei. Er war zuletzt noch bei der WM im Einsatz. Das waren die Nachrichten mit Severino Melchiore.
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4: Ah, das wird schön. Nicht nur heute, sondern auch morgen und die ganze nächste Woche. Sieht auch ziemlich gut aus, das können wir vorwegnehmen. Aktuell haben wir 16 Grad in Westerstede, 16 Grad in Sottrum, in Langwedel 16 Grad, 17 Bremen, Bremerhaven auch 17 Grad, heute bis 29 Grad.
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4: 7 Uhr und 3 Minuten, eine Meldung für Bremen. Die Bismarckstraße ist stadteinwärts zwischen Hornerstraße und Herderstraße wegen Kanalbauarbeiten gesperrt. Das war schon alles relativ ruhig, ist auch noch früh.
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0: Morgen, hier ist Bremen 1 am Samstag, 11. Juli. Sie wissen, wie das läuft, ne, mit Ihrem Thema. Also wenn Ihnen was auf der Seele brennt, worüber wir im Radio hier bei Bremen 1 mal reden sollten, dann schicken Sie uns gerne auf bremen1.de eine Nachricht und dann machen wir das auf, ne?
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0: Haben wir diese Woche auch wieder gemacht. Kultige Familienrezepte aus Bremen, Bremerhaven und umzu. Das war das Thema der 16-jährigen Schülerin Clara de Gast. Anja und Olaf im Bremen 1 Morgen hat Clara erzählt, was dahinter steckt.
2: Genau, also ich habe im vergangenen Jahr sehr viele alte Rezepte gesammelt. Ich war zum Beispiel in Altersheim oder habe in der Nachbarschaft rumgefragt. Und daraus habe ich ganz viele wunderbare Rezepte mit Geschichten dazu gesammelt, weil bei Oma schmeckt es ja immer am besten.
3: Sehr, sehr schön. Ja. Du hast das Ganze so als Schulprojekt gestartet, aber Initiatorin war auch ein bisschen deine Oma und Maria de Gast ist ja jetzt hier bei uns mit im Studio. Maria, normalerweise sind doch Familienrezepte auch ein Geheimnis. Das gibt man vielleicht der Enkeltochter, aber jetzt niemand anderem. Warum gebt ihr eure Rezepte weiter?
4: Wenn das schmeckt, dann gebe ich gerne weiter. Ich gebe das auch meinen Nachbarn weiter. Mhm. Wenn ich was gekocht habe, sage ich, oh, das schmeckt, weil ich koche immer viel ausländische Sachen. Und dann Clara hat gefragt, meine alten Rezepte. Und dann so hat das angefangen.
5: Clara, wie war denn für dich jetzt diese Begegnung? Das ist ja auch eine ganz andere Generation, aber auch zu hören, wie Menschen vielleicht A, ihre großen Familienrezepte, diese Geheimnisse dir lüften und zum anderen auch diese Begegnung und diese Unterhaltung. Wie war das für dich?
2: Also es war wirklich sehr schön und auch lehrreich, tatsächlich etwas zu lernen über andere Generationen und Zeiten. Man hat viel im Unterschied der Zubereitungsart gemerkt. Milchreis zum Beispiel wurde in einem Topf unter die Decke gepackt und dort ziehen gelassen,

spannend. Rote Kartoffeln von Oma Olga übrigens. Kartoffeln mit Zwiebeln und Tomatenmark angebraten. Mmh, lecker. Guten Appetit, ne? Bremen 1, der Morgen. 7:15.

Whitney Houston, One Moment in Time. Hier ist Bremen 1. Und um mit einem guten Selbstwertgefühl, mit gutem Selbstbewusstsein in diesen Samstag zu starten, stellen Sie sich nochmal vor den Spiegel und sagen Sie sich selbst, Your body is a wonderland. Ja, immer wieder, Your body is a wonderland. So wie es jetzt um kurz vor halb noch John Mayer auf Bremen 1 singt.

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6: Mit Severino Melchiore. Guten Morgen. Viele Unternehmen in Deutschland investieren nicht mehr. Das geht nach Zeitungsberichten aus einer neuen Studie des Instituts der deutschen Wirtschaft hervor. Demnach verzichtet im Moment jedes fünfte Unternehmen komplett auf Investitionen, vor allem wegen der Vorgaben, der Arbeits- und Stromkosten und der Steuern. Die USA fordern vom Iran offenbar noch heute eine Erklärung zur Meerenge von Hormuz. Das berichten US-Medien und berufen sich auf Regierungsbeamte. Danach soll der Iran heute versichern, dass die Wasserstraße frei und sicher zu durchfahren sein wird. US-Präsident Donald Trump droht dem Iran erneut mit militärischer Gewalt, erklärte sich aber auch zu weiteren Verhandlungen bereit. In Niedersachsen sind wegen Preisverstößen die Betreiber von 250 Tankstellen bestraft worden. Sie hatten laut dem Wirtschaftsministerium im April nach 12 Uhr ihre Spritpreise erhöht, was nicht mehr erlaubt ist. Demnach wurde insgesamt fast 2000 Mal ein Verwarngeld von jeweils 55 Euro verhängt. Spanien hat das Halbfinale der Fußball-WM erreicht. Die Spanier besiegten Belgien gestern Abend mit 2:1 und treffen am Dienstag auf Frankreich. Heute Abend treffen im dritten Viertelfinale Norwegen und England aufeinander. Werder Bremen hat den österreichischen Nationaltorwart Alexander Schlager verpflichtet. Wie der Fußball-Bundesligist gestern Abend mitteilte, wechselt Schlager von RB Salzburg nach Bremen, nach Medienberichten sogar ablösefrei. Das waren die Nachrichten mit Severino Melchiore.
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7: Heute bis 29 Grad in der Spitze. Wir sind jetzt bei 16 Grad in Oldenburg. Aktuell haben wir 17 Grad in Bremen und auch in Bremerhaven. 18 aktuell in Cuxhaven. Die weiteren Aussichten, der Himmel bleibt aufgelockert, beziehungsweise wird aufgelockert. Noch ist es ein bisschen diesig und wir haben noch ein paar Wolken, aber spätestens heute Mittag sieht der Himmel blau aus überwiegend. Das gilt auch für morgen.
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7: 8:02, Bremen. Die Bismarckstraße ist stadteinwärts zwischen der Hornachstraße und der Herderstraße wegen Kanalbauarbeiten gesperrt. Ansonsten keine Staus, gute Fahrt.
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7: Rick Astley, Never Gonna Give You Up, jetzt hier auf Bremen 1. Guten Morgen, hier ist Ansgar Langhorst.
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0: Da sind wir gestern in der Redaktion von Bremen 1 hier ganz schön zusammengezuckt, als wir die Meldung bekamen. Das möchte man nicht erleben und dann verarbeiten müssen. In einem Flugzeug von Ryanair ist gestern ein Fenster geplatzt und der Passagier neben dem Fenster wäre beinahe aus der Kabine rausgesaugt worden. Das Flugzeug war unterwegs nach Deutschland. Unser Kollege Stefan Liener kann mehr dazu sagen. Was ist denn da genau passiert?
1: Ja, eigentlich hätte es ein Routineflug sein sollen um 6.12 Uhr morgens von Thessaloniki nach Memmingen mit einer Tochtergesellschaft der Ryanair. Aber dann ist im Steigflug eben das Außergewöhnliche passiert. Es ist ein Fenster geplatzt. Also die Passagiere hörten einen lauten Knall. Es gibt inzwischen auch Berichte, nach denen nach einem Triebwerksschaden eben ein Triebwerksteil auf das Fenster geknallt ist und dann einen Riss bzw. einen Platzen verursacht hat. Und wegen des Druckunterschiedes, den es dann schon in mehreren tausend Metern Höhe gibt, also außerhalb des Flugzeuges sehr viel weniger Luftdruck als innerhalb des Flugzeuges, wurde ein 61-jähriger serbischer Staatsbürger, der neben diesem Fenster saß, ja da regelrecht rausgesaugt, zumindest seinen Kopf und die Schultern. Und nur weil sich wohl seine Frau an ihn klammerte und dann auch andere Passagiere dasselbe taten, wurde er dann wieder ins Flugzeug gezogen und die Cockpitbesatzung hat dann eine Notlandung in Thessaloniki eingeleitet. Als man da dann ankam, hat man festgestellt, der Passagier muss unbedingt ins Krankenhaus. Er hat wohl sogenannte Reibungsverbrennungen, aber auch Nackenverletzungen. Und die gute Nachricht ist, es besteht wohl keine Lebensgefahr.
0: War das ein Einzelfall? Gab es das schon mal?
1: Nein, das war nicht der erste Fall, in dem so etwas passiert ist. 2018 zum Beispiel gab es einen Flug in den USA von Southwest Airlines, auf deutlich größerer Höhe übrigens. Und da verstarb damals eine Passagierin, die auch zum Teil aus dem Flugzeug gesaugt wurde, als das Fenster platzte. Man hat damals festgestellt, ein Triebwerksschaden sorgte dafür, dass ein Teil einer Triebwerksschaufel wie ein Geschoss auf das Fenster prallte, das dem Ganzen nicht standhielt. Es gab einen Druckabfall, die Maschine geriet ins Rollen, die Cockpitbesatzung konnte das Flugzeug dann aber Gott sei Dank abfangen, wenn man so will, und ging dann auch auf eine sehr niedrige Höhe, um den Druckunterschied auszugleichen. Es gab dann auch eine Notlandung, aber die verletzte Passagierin verstarb dann später.
0: Das ist natürlich schrecklich, wenn man sich das vorstellt, dass so einem was vielleicht selber passieren könnte im Flugzeug. Aber was können Passagiere, also was können wir, wenn wir mit dem Flugzeug sitzen oder die Besatzung tun?
1: Nun, eines, was ganz wichtig ist und was man an Bord eines Flugzeugs immer tun sollte, den Sicherheitsgurt anlegen bzw. überhaupt nicht ablegen, auch wenn das Anschnallzeichen ausgeht. Denn man weiß ja nie, gibt es möglicherweise eine Turbulenz, die man nicht kommen sieht und dann sackt das Flugzeug 1, 2 oder 3 Meter nach unten. Da ist man dann schon mal abgesichert. Es sichert auch ein bisschen zumindest ab, wenn es einen solchen Druckabfall gibt, wie jetzt heute früh in der Ryanair-Maschine. Aber natürlich ist das jetzt nicht das Allheilmittel. Das Wichtigste ist eigentlich, dass sofort die Sauerstoffmasken aus der Decke fallen und dass die Cockpitbesatzung so schnell wie möglich auf eine Flughöhe geht, in der der Druckunterschied zwischen draußen und drinnen nicht mehr so dramatisch ist.
0: In einem Flugzeug von Ryanair ist gestern ein Fenster geplatzt. Der Passagier daneben wäre beinahe aus der Kabine rausgesaugt worden. Das Flugzeug war unterwegs von Thessaloniki nach Memmingen. Ist nochmal gut gegangen. Stefan Liener mit Infos dazu auf Bremen 1. Gleich 7:45.

0: 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Aktuell bitte Vorsicht auf der A29 Oldenburg Richtung Wilhelmshaven. Zwischen Zetel und Sande befindet sich eine Ölspur auf der Fahrbahn. Bitte fahren Sie dort besonders vorsichtig. Na, was machen Sie heute? Haben Sie schon einen Plan? Heute oder morgen zu den Matjestagen? Ich war gestern da im Schaufenster Bremer Hafen und im Fischereihafen sozusagen. Und da roch es schon auf Distanz. Lecker nach Matjes. Und ich habe so einige Leute getroffen, zum Beispiel auch Uwe und Elke.
1: Wir sind aus Nordenham, sind eigentlich von Leverkusen nach Nordenham gezogen, weil hier oben an der Küste ist es einfach viel schöner. Hier ist Wetter, hier sind nette Leute, hier kommen wir gerne her. Wir gehen jetzt einen schönen Fisch essen.
0: Ja. Ja, guten Appetit, ne? Wenn Sie das auch machen sollten. Im Fischereihafen, im Schaufenster, in Bremerhaven. Die Sonne ist perfekt dazu heute tagsüber. Wir werden immer wieder davon berichten. 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
1: Boah, echt cool hier. 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
1: Mit Severino Melchiore. Guten Morgen. Viele Unternehmen investieren laut Umfrage nicht mehr in Deutschland. Mehr als 250 niedersächsische Tankstellen haben Preisregel im April gebrochen. Spanien erreicht Halbfinale der Fußball-WM. Das Wetter sonnig oder locker bewölkt und trocken. 25 bis 29 Grad. Viele Unternehmen in Deutschland investieren nicht mehr. Das geht nach Zeitungsberichten aus einer neuen Studie des Instituts der Deutschen Wirtschaft hervor. Sabine Rieker.
2: Demnach verzichtet aktuell jedes fünfte Unternehmen komplett auf Investitionen. Die Gründe dafür sind laut der Umfrage vor allem hausgemacht. Für die Studie wurden knapp 1000 Unternehmen aus verschiedenen Branchen befragt. Als wichtigste Hürde nennen die Firmen die hohen Arbeitskosten, zu viel Regulierung, hohe Steuern und teure Energie. Laut den Studienautoren, deren Ergebnisse der Welt am Sonntag vorliegen, spiegeln diese Befunde vor allem strukturelle Probleme des Standorts Deutschlands wider. Das Institut der Deutschen Wirtschaft spricht von der längsten Investitionsschwäche in Deutschland.
1: Die USA fordern vom Iran offenbar noch heute eine Erklärung zur Meerenge von Hormuz. Das berichten US-Medien und berufen sich auf Regierungsbeamte. Danach soll der Iran heute versichern, dass die Wasserstraße frei und sicher zu durchfahren sein wird. US-Präsident Donald Trump erklärte sich zu neuen Friedensverhandlungen mit dem Iran bereit, drohte ihm aber auch mit militärischer Gewalt. Zuletzt hatte es wieder gegenseitige Angriffe gegeben. Die Bauarbeiten auf der Bahnstrecke zwischen Hamburg und Hannover sind so gut wie beendet. Ab heute sollen wieder Züge zwischen Hannover, Uelzen und Hamburg fahren. Auch die Verbindungen nach und von Bremen fallen deshalb, auch für die Verbindung von und nach Bremen fallen deshalb zahlreiche Einschränkungen weg. Aus der Nachrichtenredaktion Michael Nenzer.
3: Ab sofort kann man wieder ab Bremen über Hannover mit dem Hochgeschwindigkeitszug ICE in Richtung Berlin und Frankfurt fahren. In den letzten 10 Wochen war Hannover nur per Regionalzug erreichbar und das deutlich seltener als normalerweise. Das hat nun ein Ende. Auch die Züge der Linien RS6 zwischen Verden und Rothenburg und RB41 zwischen Bremen und Schesel verkehren ab diesem Wochenende wieder nach Plan. Die Einschränkungen waren entstanden, weil die Zugstrecken für die Umleitung des Fernverkehrs zwischen Hamburg und Hannover gebraucht wurden.
1: In Niedersachsen sind wegen Verstößen gegen die 12-Uhr-Regel die Betreiber von 250 Tankstellen bestraft worden. Das hat das niedersächsische Wirtschaftsministerium mitgeteilt. Demnach wurde im April insgesamt fast 2000 Mal ein Verwarngeld von je 55 Euro verhängt. Das betrifft Mineralölkonzerne genauso wie freie Tankstellen. Seit dem 1. April dürfen Tankstellen ihre Spritpreise nur noch einmal am Tag anheben, aber jederzeit senken. Spanien hat das Halbfinale der Fußball-WM erreicht. Die Spanier besiegten Belgien gestern Abend mit 2:1. Michael Küster.
4: Spaniens Geduldsfaden ist lange auf die Probe gestellt worden. Am Ende bejubelt der Europameister ein 2:1 gegen Belgien und seinen Erfolgsjoker Mikel Merino. Wie schon im Achtelfinale gegen Portugal erzielte er kurz nach seiner Einwechslung das Siegtor und wieder wenige Minuten vor dem Schlusspfiff. Diesmal allerdings begünstigt durch einen schweren Torwartfehler. Zuvor dominierten die Spanier die Partie und gingen in der ersten Halbzeit durch Fabian in Führung. Belgiens Deke Tellaere traf per Kopf noch vor der Pause zum Ausgleich. Es war gleichzeitig Spaniens erstes Gegentor bei dieser WM. Am kommenden Dienstag spielt der Europameister gegen Frankreich um den Einzug ins Finale.
1: Das waren die Nachrichten mit Severino Melchiore.
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5: Bremen 17 Grad, Bremerhaven auch noch 17 Grad. Es dauert noch ein bisschen, bevor es dann richtig warm wird. Heute geht es rauf bis auf 29 Grad, 16 aktuell in Rothenburg und auch im Ammerland sind wir bei 16, 17 Grad. Der Himmel noch bewölkt, aber das wird mehr und mehr aufklaren und gegen Mittag spätestens wird es richtig klar und nur noch ganz leicht bewölkt sein. Der Sommer ist nochmal richtig da und das gilt auch für morgen mit Werten um die 30 Grad. Auch zum Wochenstart bleibt es so.
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5: Es ist 8:04. Bremen, die Bismarckstraße, ist stadteinwärts zwischen der Hornerstraße und der Herderstraße wegen Kanalbauarbeiten gesperrt. Das war's schon. Gute Fahrt.
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5: Mit Ansgar Langhorst. Moin.
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0: Ich habe gerade behauptet, ja, nächste Woche wird es auch schön, nicht nur am Wochenende. Kriege ich ein Problem, wenn das nicht stimmt.
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0: Wollen wir das mal schön absichern mit Martin Daume in der Bremen 1 Wetterredaktion. Guten Morgen, Martin.
3: Moin, du bekommst gar kein Problem. Du hast alles richtig gemacht.
0: Ehrlich, okay, das Wochenende haben wir auf jeden Fall schon mal bestätigt. Das hast du vorhin schon mal gemacht. Das bleibt auf jeden Fall stabil, sommerlich. Und was heißt das in Temperaturen?
3: Das heißt ganz konkret, dass die Temperaturen heute ansteigen werden auf 21 bis 29 Grad, die kühleren Werte auf den Inseln. Ansonsten sehen wir die 30 noch nicht, die sehen wir erst am Montag. Also bei uns im Norden oder Nordwesten startet diese dritte Hitzewelle am und dann ab Montag, Tag 1 wird der Montag sein, dann 22 bis 30 Grad. Wobei wir im Norden und Nordwesten, wir haben noch ein bisschen mehr zu tun mit dieser feuchteren Luft, in der sich eben, wie wir ja aktuell auch sehen, Nebel und Hochnebel bilden. Das wird auch in der Nacht der Fall sein. Aber die Sonne wird dann dazu führen, dass sich dieser Nebel immer schneller auflöst, sodass wir dann super viel Sonnenschein haben werden in der kommenden Woche. Ein Ende der Hitzewelle ist nicht wirklich in Sicht. Also bis Ende nächster Woche, bis Freitag, haben wir viel Sonnenschein, ein paar Quellwolken am Freitag und dann im Laufe des Tages am Freitag, also Ende der nächsten Woche von Südwesten, vermutlich Schauer und Gewitter. Aber bis dahin ist es ja echt noch ein bisschen hin. Also wir werden schwitzen, wahrscheinlich die ganze nächste Woche über. Und du hast recht.
0: Ich habe recht und ich danke dir, dass du mich stützt. Lieber Martin Daume in der Bremer 1 Wetterredaktion, sind wir eigentlich schon durch, ne? Bis Ende nächster Woche, bis Freitag. Richtig schön. Danke.
3: Hitzewelle halt.
0: Schön.
1: Schön. 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
0: Gleich Viertel nach acht.

Es gibt so einen Musiktitel, bei dem ich sage, sprich mir mal nicht an die nächsten 3:50 ganz genau. Das betrifft auch den nächsten Titel. Ich habe es gerade auch mit meinem Redakteur und meiner Redakteurin geklärt. In den nächsten 3 Minuten müssen wir nichts beschnacken, weil ich möchte auch gerne durchhören diesen Titel. Kommt nicht immer vor, so nebenbei Radio hören ist ja ganz normal, aber es gibt, wie gesagt, Musik, die möchte ich nicht gestört wissen. Hier ist Bremen 1 um 7:09 mit Tears for Fears, Sowing the Seeds of Love.

0: Ich könnte heute glatt nochmal hinfahren. Ich war gestern unterwegs für Bremen 1 und zwar in Bremerhaven im Schaufenster Fischereihafen und da habe ich Lammert getroffen mit Matjes.
1: Wir verkaufen die original holländische Matjes, ja? Du weißt doch, ihr habt die deutsche Bratwurst und wir haben die original holländische Matjes. Wir filetieren den ganzen Tag durch hier, ja? In Bremerhaven. Die Leute sind begeistert von holländischen Matjes.
0: Ja, und ich bin auch begeistert von den Matjes-Tagen in Bremerhaven. Viel Spaß dabei. Gleich 8:30. Hier sind Cat Stevens und Moon Shadow.

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4: Mit Severino Melchiore. Guten Morgen. Der Ruf nach einer Aufweichung der deutschen Klimaziele wird lauter. Führende Vertreter von Wirtschaft, Gewerkschaften und der CDU machen sich dafür stark, wie die Welt am Sonntag berichtet. Demnach fordern sie, das Ziel der Klimaneutralität um 5 Jahre zu verschieben, auf das Jahr 2050. Klimaneutralität bedeutet, dass nur so viele Kohlendioxidabgase in die Luft geblasen werden, wie die Natur aufnehmen kann. Viele Unternehmen investieren in Deutschland nicht mehr. Das geht nach Zeitungsberichten aus einer neuen Studie des Instituts der deutschen Wirtschaft hervor. Demnach verzichtet im Moment jedes 5. Unternehmen komplett darauf, Geld zu investieren in Deutschland. Vor allem wegen der Vorgaben der Arbeits- und Stromkosten und der Steuern. Die USA fordern vom Iran offenbar noch heute eine Erklärung zur Meerenge von Hormuz. Das berichten US-Medien und berufen sich auf Regierungsbeamte. Danach soll der Iran heute versichern, dass die Wasserstraße frei und sicher zu durchfahren sein wird. US-Präsident Donald Trump droht dem Iran erneut mit militärischer Gewalt, erklärte sich aber auch zu weiteren Verhandlungen bereit. Die Bauarbeiten auf der Bahnstrecke zwischen Hamburg und Hannover sind so gut wie beendet. Ab heute sollen wieder Züge zwischen Hannover, Uelzen und Hamburg fahren. Auch für die Verbindungen von und nach Bremen fallen deshalb zahlreiche Einschränkungen weg. Sie waren entstanden, weil diese Strecken gebraucht wurden als Umleitung für Fernzüge zwischen Hamburg und Hannover. Spanien hat das Halbfinale der Fußball-WM erreicht. Die Spanier besiegten Belgien gestern Abend mit 2:1 und treffen am Dienstag auf Frankreich. Heute Abend treffen im 3. Viertelfinale Norwegen und England aufeinander. Das waren die Nachrichten mit Severino Melchiore.
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5: Bisschen dauert's noch, aber dann wird's richtig warm. Bis 29 Grad heute sind wir noch lange nicht. Wir haben jetzt aktuell 17 Grad in Westerstede, 17 Grad in Bremen, 17 Grad in Bremerhaven und 16 Grad in Verden. Der Himmel, der wird immer blauer. Nachher ist es nur noch leicht bewölkt. Geht auch morgen so weiter. Nachts auch trocken bei 12 bis 17 Grad. Morgen bis 30 Grad. Die kriegen wir heute auch schon. 29, 30 zumindest annähernd.
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5: 8:58. Bremen. Die Bismarckstraße ist stadteinwärts zwischen der Hornerstraße und der Herderstraße wegen Kanalbauarbeiten gesperrt. Ansonsten haben wir keine Staus zu vermelden. Wir wünschen eine gute Fahrt.
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5: Ja, dieser Eichenprozessionsspinner. Der spinnt wohl. Der nervt. Das sind echt noch mehr Raupen, die uns dieses Jahr zu schaffen machen. Wir gehen das Thema gleich nochmal an und auch die Thematik, wie kriegen wir die weg und wer macht die weg und was können die auslösen. Ich bin Ansgar Langhorst, guten Morgen.
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1: 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Wollen noch ein Eis essen und dann sind wir voll zufrieden mit dem Tag heute.
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0: Bremen 1 am Samstagmorgen. Diese Raupen sind ja überall, ne? Sagt man zumindest. Die Eichenprozessionsspinner. Prozessionsspinner. Fast ein Zungenbrecher. Aber das ist nur die halbe Wahrheit, weil die sind nicht nur nervig, die sind auch so, dass sie vielleicht Hautausschlag, Atembeschwerden und Juckreiz auslösen können, wenn man in den Kontakt kommt. Und die werden immer mehr. Das sagt zumindest das Bremer Umweltressort. Die Zahl der befallenen Bäume hat sich im Vergleich zum Vorjahr versechsfacht. Wir sprechen darüber mit Leslie Schmidt aus der Regionalredaktion Buten und Binnen. Leslie, versechsfacht, was heißt das denn in Zahlen?
1: Vergangenes Jahr hat das Ressort 900 Fälle gezählt, also 900 befallene Bäume. Dieses Jahr sind es bisher 5600 Bäume. Also das ist schon sehr viel mehr und das sind wirklich nur die öffentlichen Flächen. Der Bürgerpark ist da noch gar nicht mitgezählt. Also es sind wahrscheinlich noch viel mehr Bäume, wo die Raupen sich drangehängt haben.
0: Die Stadt entfernt ja diese Nester seit einer Weile schon. Wie läuft das denn so ab?
1: Die Fachfirmen, die sind im Dauereinsatz, um die Nester zu entfernen, heißt es aus dem Umweltressort. Am wichtigsten sind da natürlich die Kitas, Schulen, Spielplätze und andere Plätze, wo viel los ist. Die gesammelten Raupen, die können von den Firmen ja auch zur SWB gebracht werden, wo sie dann verbrannt werden. Und dieses Jahr waren das schon 800 Kilo.
0: Und was kostet das, wenn man diese Raupen entfernen lässt?
1: Einiges. Genau kann die Stadt das aber noch nicht absehen. Aber pro Baum sind das wohl so 500 Euro, je nachdem, wo der Baum steht und wie gut er zugänglich ist. Und rechnet man das jetzt mal auf 5600 Bäume hoch, dann ist man schon fast bei 3 Millionen Euro.
0: Wird das denn jetzt jedes Jahr schlimmer? Was erwartet das Umweltressort für die nächsten Jahre zum Beispiel?
1: Die Frage, die haben wir der Umweltsenatorin Henrike Müller gestellt.
2: Wenn der Klimawandel so voranschreitet, dann werden wir es noch mit anderen Tieren zu tun bekommen, nicht nur mit dem Eichenprozessionsspinner. Aber die Erfahrung der letzten Jahre zeigt, dass das Vorkommen in Wellen vorkommt. Wir also 1, 2, 3 Jahre ein hohes Vorkommen haben und dann aber auch wieder weniger. Von daher würde ich wirklich nicht zu Panik raten.
1: Die Senatorin, die meinte auch, wir haben das auf dem Schirm und sie tauschen sich auch mit den anderen Kommunen aus, was sie dagegen machen. Niedersachsen setzt zum Beispiel Würmer ein, die die Raupen von innen auffressen. Ob Bremen das auch machen will, das wird aber noch geprüft.
0: Warum ist denn dieser Eichenprozessionsspinner so ein Problem? Eigentlich sehen die ja eher flauschig aus, sag ich mal.
1: Ja, diese Haare der Raupen, die sind giftig. Wenn jemand die berührt, dann fühlt sich das wohl so an, als ob man in eine Brennnessel packt. Also das brennt und dann kann es Quaddeln oder Rötungen auf der Haut geben. Bei empfindlichen Menschen, da kann es auch zu schlimmeren Hauterscheinungen kommen. Und wer die Haare einatmet, kann außerdem Atemprobleme bekommen oder sogar Asthmaanfälle, wenn man schon vorbelastet ist.
0: Bremen 1 Reporterin Leslie Schmidt hat uns ein kleines Update zu den Eichenprozessionsspinnern gegeben. Die Zahl der Raupen hat sich im Land Bremen im Vergleich zum Vorjahr nämlich versechsfacht. Hier ist Bremen 1 mit Adele.

Bremen 1, der Verkehrsservice aktuell. Achtung, Falschfahrer. Auf der B72 zwischen der A1 B69 Kloppenburg in Kloppenburg kommt Ihnen ein Falschfahrer entgegen. Fahren Sie äußerst rechts und überholen Sie nicht. Auf der B72 zwischen der A1 B69 Kloppenburg ist ein Falschfahrer unterwegs. Bitte fahren Sie unbedingt in beiden Richtungen vorsichtig.

0: die Nachrichten um 9 hier auf Bremen 1 und gleich vorher noch Kylie Minogue.
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0: Bremen 1, der Verkehrsservice aktuell. Bitte Vorsicht in beiden Richtungen auf der A28 Bremen-Oldenburg zwischen Delmenhorst-Deichhorst und Gandakesee-Ost. Da sind Personen auf der Fahrbahn. Und wir kriegen jetzt die Entwarnung für die B72. Kein Falschfahrer mehr. Zwischen der A1 und der B69 in Kloppenburg, da ist wieder alles gut. 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
1: Mit Severino Melchiore. Guten Morgen. Viele Unternehmen investieren laut Umfrage nicht mehr in Deutschland. Zugverkehr zwischen Hamburg und Hannover normalisiert sich nach monatelangen Behinderungen. Spanien erreicht Halbfinale der Fußball-WM. Das Wetter: sonnig oder locker bewölkt und trocken. 25 bis 29 Grad. Viele Unternehmen in Deutschland investieren nicht mehr. Das geht nach Zeitungsberichten aus einer Studie hervor vom Institut der Deutschen Wirtschaft. Sabine Rieker.
2: Demnach verzichtet aktuell jedes fünfte Unternehmen komplett auf Investitionen. Die Gründe dafür sind laut der Umfrage vor allem hausgemacht. Für die Studie wurden knapp 1000 Unternehmen aus verschiedenen Branchen befragt. Als wichtigste Hürde nennen die Firmen die hohen Arbeitskosten, zu viel Regulierung, hohe Steuern und teure Energie. Laut den Studienautoren, deren Ergebnisse der Welt am Sonntag vorliegen, spiegeln diese Befunde vor allem strukturelle Probleme des Standorts Deutschlands wider. Das Institut der Deutschen Wirtschaft spricht von der längsten Investitionsschwäche in Deutschland.
1: Gut zwei Wochen nach dem schweren Doppelerdbeben in Venezuela steigt die Zahl der Todesopfer weiter. Sie liegt inzwischen bei mehr als 4000, wie Parlamentspräsident Jorge Rodriguez mitgeteilt hat. Verletzt wurden bei dem Beben demnach knapp 17.000 Menschen, aber immer noch Tausende würden vermisst. Nach Schätzungen der Vereinten Nationen könnten es bis zu 50.000 sein. Die USA fordern vom Iran offenbar noch heute eine Erklärung zur Meerenge von Hormuz. Das berichten US-Medien und berufen sich auf Regierungsbeamte. Danach soll der Iran heute versichern, dass die Wasserstraße frei und sicher zu durchfahren sein wird. US-Präsident Donald Trump erklärte sich zu neuen Friedensverhandlungen mit dem Iran bereit, drohte ihm aber auch mit militärischer Gewalt. Die Bauarbeiten auf der Bahnstrecke zwischen Hamburg und Hannover sind so gut wie beendet. Ab heute fahren wieder Züge zwischen Hannover, Uelzen und Hamburg. Auch für die Verbindungen von und nach Bremen fallen deshalb zahlreiche Einschränkungen weg. Michael Nenzer.
3: Ab sofort kann man wieder ab Bremen über Hannover mit dem Hochgeschwindigkeitszug ICE in Richtung Berlin und Frankfurt fahren. In den letzten 10 Wochen war Hannover nur per Regionalzug erreichbar und das deutlich seltener als normalerweise. Das hat nun ein Ende. Auch die Züge der Linien RS6 zwischen Verden und Rothenburg und RB41 zwischen Bremen und Schesel verkehren ab diesem Wochenende wieder nach Plan. Die Einschränkungen waren entstanden, weil die Zugstrecken für die Umleitung des Fernverkehrs zwischen Hamburg und Hannover gebraucht wurden.
1: Spanien hat das Halbfinale der Fußball-WM erreicht. Die Spanier besiegten Belgien gestern Abend mit 2:1. Michael Küster.
4: Spaniens Geduldsfaden ist lange auf die Probe gestellt worden. Am Ende bejubelt der Europameister ein 2:1 gegen Belgien und seinen Erfolgsjoker Mikel Merino. Wie schon im Achtelfinale gegen Portugal erzielte er kurz nach seiner Einwechslung das Siegtor und wieder wenige Minuten vor dem Schlusspfiff. Diesmal allerdings begünstigt durch einen schweren Torwartfehler. Zuvor dominierten die Spanier die Partie und gingen in der ersten Halbzeit durch Fabian in Führung. Belgiens De Ketelaere traf per Kopf noch vor der Pause zum Ausgleich. Es war gleichzeitig Spaniens erstes Gegentor bei dieser WM. Am kommenden Dienstag spielt der Europameister gegen Frankreich um den Einzug ins Finale.
1: Das waren die Nachrichten mit Severino Melchiore.
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5: Na, da kommt noch was, temperaturtechnisch. Wir sind ja erst bei niedlichen 17 Grad in Bremen und Bremerhaven, 18 Cuxhaven, 17 in Wilhelmshaven. Heute Temperaturen bis 29 Grad. Der Himmel wird jetzt endlich richtig blau. Heute Morgen um 4:45 draußen, da dachte ich, oh, wenn man so an den Himmel guckt, das sieht aber noch grau aus. Aber wie vorhergesagt, bis Mittag, später Vormittag, ist es richtig sommerlich. Und die Temperaturen auch morgen, so um die 30 Grad. Und wenn ich noch weiter gehe, Montag Sommer 30 Grad, Dienstag Sommer 30 Grad. Also es hält sich die ganze nächste Woche. Das haben wir vorhin aus der Bremen 1 Wetterredaktion auch nochmal bestätigt bekommen.
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5: Und es ist 9:04. Vorsicht auf der A7 Hannover Richtung Hamburg. Zwischen dem Dreieck Walsrode und Bad Fallingbostel eine ungesicherte Unfallstelle. Vorsicht bitte in beiden Richtungen. Auf der Autobahn 28 Bremen-Oldenburg zwischen Delmenhorst-Deichhorst und Gandeckesee-Ost. Da sind Personen auf der Fahrbahn. Bremen. Die Bismarckstraße ist stadteinwärts zwischen der Hornerstraße und der Herderstraße immer noch wegen Kanalbauarbeiten gesperrt.
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5: Guten Morgen, hier ist Ansgar Langhorst. Schönen Samstag.
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0: Bremen meint es ja, wenn es heiß ist, dann ziehen ja oft Gewitterwolken auf und plötzlich stehen die Haare zu Berge. Klingt nach einer lustigen Anekdote, die uns ein Hörer auch so geschrieben hat, hier zu Bremen 1. Tatsächlich kann genau das aber ein ernstes Warnsignal sein, selbst dann, wenn kein Regen fällt und die Gewitterwolken scheinbar sehr weit weg sind. Warum das so ist und was man dann unbedingt tun sollte, das erklärt Gerald Perschke aus der ARD-Wissenschaftsredaktion. Viele denken, kein Regen, kein Problem. Können Blitze tatsächlich auch einschlagen, wenn das Gewitter noch weit weg zu sein scheint?
1: Ja, absolut. Das ist sogar ein häufiger Irrtum. Blitze können mehrere Kilometer vom eigentlichen Gewitter entfernt einschlagen. Meteorologen sprechen dann von sogenannten Positivblitzen. Deshalb gilt eine einfache Faustregel. Wer Donner hören kann, befindet sich bereits in einem Bereich mit möglicher Blitzgefahr. Auch wenn über einem noch blauer Himmel zu sehen ist oder gar kein Regen fällt, ist man also nicht automatisch in Sicherheit.
0: Warum stehen die Haare bei manchen Menschen während eines Gewitters plötzlich zu Berge?
1: Dahinter steckt Physik. In einer Gewitterwolke werden elektrische Ladungen getrennt. Dadurch entsteht ein elektrisches Feld zwischen Wolke und Erde. Und wird dieses Feld besonders stark, sammeln sich elektrische Ladungen auch auf Gegenständen am Boden, auf Bäumen, Zäunen, Zelten und eben auf Menschen. Die einzelnen Haare laden sich dabei gleichartig auf und stoßen sich gegenseitig ab. Dadurch richten sie sich auf. Manche Menschen berichten sogar zusätzlich von einem Kribbeln auf der Haut oder von summenden Geräuschen. Das sind Anzeichen, die man unbedingt ernst nehmen sollte.
0: Und dann wollen wir noch wissen, was wir denn tun müssen, wenn die Haare plötzlich hochstehen oder die Haut eben kribbelt.
1: Dann sollte man sofort Schutz suchen. Am sichersten sind feste Gebäude oder ein geschlossenes Auto. Kein Schutz dagegen sind einzelne Bäume oder offene Zelte. Wer draußen überrascht wird und keinen sicheren Unterschlupf erreicht, sollte sich von hohen Punkten und Metallgegenständen weit entfernen. Wichtig, nicht hinlegen. Stattdessen empfehlen Experten die Hocke mit eng zusammenstehenden Füßen, um die Kontaktfläche zum Boden möglichst klein zu halten. Denn aufgerichtete Haare gelten als eine Art letzte Warnung der Natur. Die Gefahr eines Blitzschlages kann dann unmittelbar bevorstehen.
0: Also Schutz suchen bei Gewittern. Gerald Perschke für Bremen 1 aus der ARD-Wissenschaftsredaktion.

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6: Mit Severino Melchiore, guten Morgen. Der Ruf nach einer Aufweichung der deutschen Klimaziele wird lauter. Führende Vertreter von Wirtschaft, Gewerkschaften und der CDU machen sich dafür stark, wie die Welt am Sonntag berichtet. Demnach fordern sie, das Ziel der Klimaneutralität um 5 Jahre zu verschieben auf das Jahr 2050. Klimaneutralität bedeutet, dass nur so viele Kohlendioxidabgase in die Luft geblasen werden, wie die Natur aufnehmen kann. Viele Unternehmen investieren in Deutschland nicht mehr. Das geht nach Zeitungsberichten aus einer neuen Studie des Instituts der deutschen Wirtschaft hervor. Demnach verzichtet im Moment jedes 5. Unternehmen komplett auf Investitionen. Vor allem wegen der Vorgaben, der Arbeits- und Stromkosten und der Steuern. Im Süden Berlins hat die Polizei nach eigenen Worten eine Geiselnahme unblutig beendet. Ein Mann hatte in einem Supermarkt eine Frau seit gestern Abend in seiner Gewalt und vorher bedroht. Das Gebiet um den Supermarkt war bis in den Vormittag weiträumig abgesperrt. Inzwischen hat die Polizei den Geiselnehmer überwältigt und die Frau befreit. Die Bauarbeiten auf der Bahnstrecke zwischen Hamburg und Hannover sind so gut wie beendet. Ab heute sollen wieder Züge zwischen Hannover, Uelzen und Hamburg fahren. Auch für die Verbindungen von und nach Bremen fallen deshalb zahlreiche Einschränkungen weg. Sie waren entstanden, weil diese Strecken als Umleitung für Fernzüge gebraucht wurden. Spanien hat das Halbfinale der Fußball-WM erreicht. Die Spanier besiegten Belgien gestern Abend mit 2:1 und treffen am Dienstag auf Frankreich. Heute Abend treffen im dritten Viertelfinale Norwegen und England aufeinander. Das waren die Nachrichten mit Severino Melchiore.
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7: Jo, Sommer, das Wochenende und nicht nur das Wochenende, sondern die ganze nächste Woche wird richtig schön sommerlich. Im Moment noch verhalten, die Temperaturen liegen bei 20 Grad in Oldenburg, 17 Grad in Bremerhaven, 19 in Bremen, 20 in Verden aktuell. Die weiteren Aussichten, blauer Himmel bis 29 Grad heute, morgen auch so um die 30 und wie gesagt, das hält sich erstmal.
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7: Jetzt haben es 2 Minuten nach 9:30 und eine Meldung für Bremen. Die Bismarckstraße ist stadteinwärts zwischen der Hornachstraße und der Herderstraße wegen Kanalbauarbeiten gesperrt. Das war's. Gute Fahrt.
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7: Noch bis 10 Uhr mit Ansgar Langhorst. Guten Morgen.
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0: Bremen 1 ist hier. Oh, das schon ein bisschen her.
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0: 11. Juli 1836, heute vor 190 Jahren, kam es auf der Bahnstrecke von Nürnberg nach Fürth zum ersten deutschen Gütertransport auf der Schiene. Für Bremen 1, Axel Rowoldt.
2: Zur Geburtsstunde des schienengebundenen Güterverkehrs in Deutschland waren erforderlich ein höchst innovativer Bierbrauer, ein robuster Ackergaul und einwandfreie Vetternwirtschaft. Aber eben genau kein Adler, keine Dampflokomotive dieses Namens. Der Reihe nach bitte. Also, der Bierbrauer. Christian Lederer hat das richtige Gespür. Nach den napoleonischen Kriegen inklusive Hungersnot Anfang des 19. Jahrhunderts wollen die Menschen Bier, die Nürnberger allemal, wo Lederer kurz zuvor ein Brauhaus erworben hatte.
3: Bier, Herr, oder ich fall um, juchhe.
2: Und Lederer hat zweimal das richtige Gespür. Die Eisenbahn, das Verkehrsmittel der Zukunft, ist genau das Richtige für den Bierexport aus Nürnberg in alle Welt. Etwa in die benachbarte Biermetropole Fürth, volle 6 Kilometer entfernt. Etwas Hipperes hat Deutschland kaum gesehen. Die erste Eisenbahnstrecke wird eröffnet, Nürnberg-Fürth 1835. Diesen Hype will Braumeister Lederer so schnell wie möglich nutzen. Sein Bier auf Promotion-Tour im Zug.
4: Nein, so etwas ist nicht vorgesehen.
2: Ungefähr so wird der Antrag auf Beförderung zweier Fässer Bier abgelehnt. Vom ersten Direktor der königlich privilegierten Ludwigs Eisenbahngesellschaft, Georg Zacharias Plattner. Man habe auch gar keine Güterwagen. Doch es gibt da noch einen Vizedirektor namens Johannes Scharrer. Seine Halbschwester ist die Vollgattin des Bierbrauers Lederer. Kannst du da nicht mal, also ich meine, nee, klar.
4: Dem Bierbrauer Herrn Lederer wird gestattet,
2: schreibt Vizebahnchef und Halbschwager Scharrer,
4: mit dem ersten Wagen 2 Fässchen Bier gegen Vergütung von 6 Kreuzern per Fässchen für Transportlohn zu senden.
2: Umgehend durften also die Bierfässer in einem 3.-Klasse-Abteil Platz nehmen und auf Reisen gehen. Gezogen von eben nicht der berühmten Lokomotive Adler, sondern von einem namenlosen, aber kräftigen Pferd. Der Adler war nur einmal am Tag im Einsatz, wegen der teuren Kohle. Die Bahn boomt, Bier auch, und bald lässt jeder Brauer, der was auf sich hält, seine Fässer per Zug transportieren.
3: Herr Ober, ein helles, aber ein schnelles.
2: Also ein Prosit auf die familiär geschmeidige Genehmigung des ersten deutschen Gütertransports auf der Schiene. Am 11. Juli 1836, heute vor 190 Jahren.
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Bremen 1 ist hier der Verkehrsservice aktuell. Bitte Vorsicht auf der Autobahn 7 Hannover, Fahrtrichtung Hamburg. Zwischen Schwarmstedt und Westenholz befindet sich eine ungesicherte Unfallstelle.

0: Bremen 1 ist hier der Verkehrsservice aktuell. Bitte Vorsicht auf der A1 Bremen Richtung Osnabrück zwischen Bremen-Asten und Brinkum. Da steht ein liegen gebliebenes Fahrzeug. Und nach wie vor bitte Vorsicht auf der A7 Hannover Richtung Hamburg zwischen Schwarmstedt und Westenholz. Eine ungesicherte Unfallstelle. So, ich kann Ihnen was ausrichten von meiner Kollegin Sabine Schimanski aus der Bremen 1 Musikredaktion. Die lässt ausrichten nämlich, dass es noch Platz gibt ein bisschen für zum Beispiel die nächste Sommerwoche für Grüße Musik hier auf Bremen 1. Vielleicht haben Sie so einen Sommergruß parat oder einen Sommermusikwunsch für unsere Sendung immer montags bis Samstag ab 18 Uhr. 0421 246 622 ist die Telefonnummer. Können Sie auf dem AB sprechen oder eine WhatsApp sprechen. 0421 246 622 oder auch eine Textnachricht an diese Nummer. Und außerdem, apropos Sabine Schimanski, sie übernimmt gleich hier auf Bremen 1 nach den Nachrichten. Das war der Samstagmorgen. Ich bin Ansgar Langhorst. Ihnen noch einen schönen Sommersamstag.
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1: Mit Severino Melchiore. Guten Morgen. CSD-Parade startet am Mittag in Bremerhaven. Zugverkehr zwischen Hamburg und Hannover normalisiert sich nach monatelangen Behinderungen. Spanien erreicht Halbfinale der Fußball-WM. Das Wetter sonnig oder locker bewölkt und trocken. 25 bis 29 Grad. In Bremerhaven beginnt am Mittag eine Parade zum Christopher Street Day. Die Veranstalter wollen damit ein Zeichen für Vielfalt und Demokratie setzen. Aus Sicherheitsgründen wurde die Route der Parade geheim gehalten. Aus Bremerhaven Levin Mais.
2: Los geht es heute um 12 Uhr vor dem Historischen Museum an der Geste. Wie die bis zu 1500 Demonstrierenden dann zu der Kundgebung auf dem Theodor-Heuss-Platz ziehen, ist noch nicht bekannt. Der Verein Queer Hafen, der den 5. Bremerhavener CSD organisiert, möchte so die Demonstrierenden vor rechter Gewalt schützen. Sie begründen das mit Bedrohungen im letzten Jahr. Deshalb haben sich die Organisatoren für dieses Jahr das Ziel gesetzt, den Bremerhavener Umzug sicherer zu gestalten. In den vergangenen Jahren hat es bundesweit immer wieder Angriffe und Störungen bei CSD-Paraden gegeben. Ziel der Demonstration ist laut Queer Hafen eine friedliche Veranstaltung, die die Vielfalt der Stadt sichtbar mache und zeige, dass queere und nicht queere Menschen in Bremerhaven zusammenhalten.
1: Mehrere Vertreter aus Wirtschaft und Politik fordern, die deutschen Klimaziele um 5 Jahre zu verschieben, auf das Jahr 2045. In der Welt am Sonntag machen sie sich dafür stark, der Industrie so mehr Zeit für die Umstellung zu geben. Das würde die Unternehmen entlasten, argumentiert der Chef der Industriegewerkschaft Bergbau, Chemie, Energie, Michael Vassiliadis. Der deutsche Sonderweg mache den Industriestandort Deutschland teurer, sagt der Vorstandschef des größten deutschen Kraftwerksbetreibers RWE, Markus Kreber. Forderung, die Regeln für den Handel mit CO2-Abgasrechten zu überarbeiten, kommen unter anderem auch von der CDU-Mittelstandsvereinigung. Immer weniger Unternehmen in Deutschland investieren. Das geht nach Zeitungsberichten aus einer Studie des Instituts der deutschen Wirtschaft hervor. Demnach verzichtet im Moment jedes 5. Unternehmen komplett auf Investitionen, vor allem wegen der Vorgaben, der Arbeits- und Stromkosten und der Steuern. Laut den Studienautoren spiegeln diese Befunde damit vor allem strukturelle Befunde des Standorts Deutschlands wider. Die Bauarbeiten auf der Bahnstrecke zwischen Hamburg und Hannover sind so gut wie beendet. Ab heute sollen wieder Züge zwischen Hannover, Uelzen und Hamburg fahren. Auch für die Verbindungen von und nach Bremen fallen deshalb zahlreiche Einschränkungen weg. Michael Nenzer.
3: Ab sofort kann man wieder ab Bremen über Hannover mit dem Hochgeschwindigkeitszug ICE in Richtung Berlin und Frankfurt fahren. In den letzten 10 Wochen war Hannover nur per Regionalzug erreichbar und das deutlich seltener als normalerweise. Das hat nun ein Ende. Auch die Züge der Linien RS6 zwischen Verden und Rothenburg und RB41 zwischen Bremen und Schesel verkehren ab diesem Wochenende wieder nach Plan. Die Einschränkungen waren entstanden, weil die Zugstrecken für die Umleitung des Fernverkehrs zwischen Hamburg und Hannover gebraucht wurden.
1: Spanien hat das Halbfinale der Fußball-WM erreicht. Die Spanier besiegten Belgien gestern Abend mit 2:1. Nächster Gegner ist im Halbfinale am Dienstag Frankreich. Heute Abend steht das 3. Viertelfinale an zwischen Norwegen und England. Unterdessen wird die Zukunft von Jürgen Klopp als Bundestrainer konkreter. Am Rande der WM hat sich Klopp mit der Spitze des Deutschen Fußballbundes getroffen. Henrik Lückhoff.
4: In einem Hotel am New Yorker Flughafen soll das Treffen stattgefunden haben. Wie die Bild berichtet, hat Klopp mit DFB-Präsident Bernd Neuendorf sowie DFB-Vize und Bundesliga-Präsident Hans-Joachim Watzke zusammengesessen. Dem Bericht zufolge soll das Gespräch gut 4 Stunden gedauert haben. Über genaue Inhalte ist nichts bekannt. Die DFB-Spitze war gestern zu Gesprächen mit Klopp nach New York geflogen. Der 59-Jährige ist dort aktuell als Fernsehexperte bei der WM im Einsatz.
1: Das waren die Nachrichten mit Severino Melchiore.
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5: 21 Grad haben wir jetzt schon in Bremen. Bremerhaven meldet 18, Osterholz, Scharmbeck und Dörrfehrden 20 Grad. So ein echtes Sommerwochenende liegt vor uns. Wir kriegen heute viel Sonnenschein mit wenigen lockeren Wolken. 25 bis 29 Grad sind drin. Auf den Inseln ein bisschen kühler, bis zu 22 Grad. Der Wind weht schwach bis mäßig und kommt aus Nordost bis Nord. Und morgen scheint ebenfalls den ganzen Tag die Sonne. Es bleibt trocken bei 19 bis 20 Grad auf den Inseln und 21 bis 29 Grad auf dem Festland.
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5: 10:05, bitte Vorsicht auf der A1 Bremen Richtung Osnabrück. Zwischen Bremen-Arsten und Brinkum steht ein liegengebliebenes Fahrzeug. liegt ein stehengebliebenes Fahrzeug, hätte ich fast gesagt. Auf jeden Fall hier Vorsicht. Bitte Vorsicht ebenfalls auf der A7 Hannover Richtung Hamburg zwischen Mellendorf und Berghof. Da gibt es eine ungesicherte Unfallstelle. In Bremen ist die Bismarckstraße stadteinwärts wegen Kanalbauarbeiten gesperrt, und zwar zwischen Horner Straße und Herder Straße. Das war's, wir wünschen gute Fahrt.
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5: Mit Sabine Schimanski im Studio einen schönen guten Morgen wünsche ich Ihnen und ich hoffe, Sie sind gut in den Sonnabend reingekommen. Vielleicht haben Sie ja schon den einen oder anderen Einkauf erledigt oder sitzen jetzt ganz gemütlich bei einer Tasse Kaffee. Freuen Sie sich auf den schönen Tag, und mit der Musik sind wir ja, für die Musik sind wir ja zuständig. Geht ganz fröhlich los mit Culture Club und Karma, Chameleon.
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0: The Way It Is, Bruce Hornsby and The Range, die größten Hits aller Zeiten, gibt's hier auf Bremen 1. Mein lieber Kollege Ansgar Langhorst hat ja hier heute früh schon seinen Dienst gemacht. Er hat für heute Feierabend. Und gestern hat Ansgar live von den Matthiestagen im Schaufenster Fischereihafen gesendet. Bei super Wetter und viel guter Laune. Vielleicht haben Sie es ja gestern gehört auf Bremen 1. Ansgar hat da viele Leute getroffen.
1: Wer seid ihr?
2: Ich bin die Jennifer.
1: Woher kommst du?
3: Ich bin der Thomas, ich komme aus Kuhstedt.
1: Ihr haltet Händchen, ihr gehört zusammen, richtig?
3: Ja. Richtig.
1: Hört ihr manchmal Bremen 1?
3: Ständig.
1: Gut, eigentlich hörst du jetzt auch gerade Bremen 1. Und die beiden, ich glaube, die haben einen Job hier. Die haben nämlich beide so ein Fischerhemd an. Das ist einmal Lars und einmal Martin. Was macht ihr hier, Lars?
4: Moin, also ich zeige Leuten, was eine Hake ist und zeige dabei, wie man früher Heurechen gemacht hat. Und mein Vater, Martin, der hat hier eine eigene Reeperbahn dabei. Und da zeigen wir Leute mal, wie man früher jemand anderen einen Strick gedreht hat.
1: Eine Reeperbahn? Das ist so ein Rad, beschreib mal, was das ist. Also ihr dreht am Rad und da ist auch so eine Fahrradkette. Und wie funktioniert das, lieber Martin?
5: Wir haben eine Reeperbahn mit 4 Kardelen und da ist hinten eine Fahrradzahnrad, das große, und die 4 kleinen Ritzel. Und die sind mit einer Kette verbunden und dadurch drehen sich vorne alle Haken in die gleiche Richtung, in der gleichen Geschwindigkeit. Das ist notwendig, um ein Seil zu machen, dass alle Kardelen gleich aufgedreht sind.
1: Wir haben ja einen Bildungsauftrag. Mensch, ich habe schon was gelernt. Das ist ja unglaublich. Wie lange dauert das, bis so ein Seil dann fertig gedreht ist?
5: Ein 3-Meter-Seil, 4-5 Minuten.
1: Habt ihr jetzt gerade was gelernt, ihr beiden aus Kuhstedt?
2: Ja, ganz viel, ja.
0: Wenn Sie auch was lernen wollen und jetzt auch Lust darauf bekommen haben, die Matthiestage zu erleben, dann haben Sie heute und morgen noch Gelegenheit dazu. Heute von 11 bis 22 Uhr und morgen nochmal von 11 bis 18 Uhr. 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

Der Bremen 1 Verkehrsservice aktuell. Bitte Vorsicht in beiden Richtungen auf der A28 Oldenburg-Leer. Zwischen Westerstede-West und Vilsum laufen Tiere auf der Fahrbahn. Und Vorsicht ebenfalls auf der B75 Bremen Richtung Delmenhorst. Zwischen Stickgras und Delmenhorster Dreieck befindet sich eine ungesicherte Unfallstelle.

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10: Im Moment haben wir 18 Grad auf Norderney und 24 Grad in Walsrode und wir alle liegen irgendwo in diesem Bereich. Es wird noch mehr heute. 25 bis 29 Grad sind drin. Auf den Inseln bleibt es bei 22 Grad. Und die Sonne scheint und es sind allenfalls mal so ein paar lockere Wolken am Himmel. Hört sich doch gut an, oder?
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10: Um 11:02 A7 Hannover Richtung Hamburg. 4 Kilometer Stau haben wir hier zwischen dem Dreieck Walsrode und Dorfmark. Und die Bismarckstraße in Bremen ist stadteinwärts zwischen Hornerstraße und Herderstraße wegen Kanalbauarbeiten gesperrt. Alles andere hat sich anscheinend erstmal erledigt, das freut mich sehr. Ich wünsche Ihnen eine gute Fahrt, kommen Sie gut durch.
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10: Schönen guten Tag zusammen, mein Name ist Sabine Schimanski und ich habe mich gerade gefragt, wer wohl den besten Job bei der Fußball-WM hat. Und ja, ich finde schon, die Kinder, die mit den Fußballstars ins Stadion laufen dürfen, die stehen auch im Rampenlicht, haben ein tolles Erlebnis, aber die kriegen keine Schimpfe am Ende, wenn das Spiel nicht zu ihren Gunsten ausgegangen ist. Die dürfen dann, wenn es losgeht, wieder vom Platz runter. Wie sich so ein Einlaufkind fühlt bei dieser WM. Das wollen wir gleich mal hören.
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1: Wir machen im Cuxhaven Urlaub. Dieses Mal, wir sind mit Enkelin gekommen für eine Woche. Wir spazieren viel, die Luft und die Ruhe. Und ja, das gefällt uns.

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1: Kaum jemand kommt den WM-Stars im Stadion so nah wie die Einlaufkinder. Einmal an der Hand Messis in ein volles Stadion laufen. Dieser Traum ist für Kinder aus Kansas City wahr geworden und wird's für manche jetzt wieder, wenn in der Nacht auf morgen im WM-Viertelfinale Argentinien und die Schweiz aufeinandertreffen. Unsere USA-Korrespondentin Nina Barth hat einige der Kinder getroffen.
2: Auf einem Fußballplatz in Kansas City steht der 8 Jahre alte Ezekiel und strahlt bei der Erinnerung.
3: When I heard it, I was basically crying of excitement.
2: Als ich es erfahren habe, habe ich vor Aufregung geweint. Er wurde ausgewählt als Einlaufkind beim Spiel Argentinien gegen Algerien. Ezekiels Mutter Lorianne strahlt wie ihr Sohn. Das kann dir keiner nehmen, daran wirst du dich den Rest deines Lebens erinnern.
4: That one, no one can take from you. You gotta remember this for the rest of your life.
2: Hand in Hand mit einem Nationalspieler aufs Feld laufen bei der WM. Vor 70.000 im Stadion und Millionen vor dem Fernseher. Ich war sehr nervös, aber es war der Wahnsinn, sagt die 11-jährige Isabella.
5: It was really nerve-wracking. It was really amazing.
2: Auch für Ignacio ist der Traum schon wahr geworden. Ignacio ist Fan von Lionel Messi. Es war immer mein Traum, Messi mal zu treffen. Und es ist tatsächlich passiert.
6: I've always had a dream to see Messi in person and it finally happened.
2: Und wie war Messi im Tunnel mit den Kids, beim Rauslaufen aufs Feld? Er war sehr fokussiert, erinnert sich Isabella. Und Xavi sagt, er war eher wortkarg.
7: He was very focused.
8: A bit short.
2: Xavi und der 8 Jahre alte Ezekiel dürfen heute beim Viertelfinale Argentinien gegen die Schweiz sogar ein zweites Mal ran, weil zwei andere Kinder ausgefallen sind. Mit welcher Mannschaft, mit welchem Spieler sie aufs Feld laufen, das erfahren sie erst im Stadion. Die Rogoco Fußballakademie durfte die Kinder für 5 der 6 Spiele in Kansas City auswählen. 250 Kinder kamen in Frage, 110 wurden es. Die Entscheidung hat der Leiter der Soccer Academy, Brad Leonard, gemeinsam mit anderen Organisationen der Stadt getroffen. Sie können sich vorstellen, wie schwierig das war.
9: As you can imagine, that's a very difficult decision.
2: Brad Leonard begleitet die Kinder ins Stadion. Dort ziehen sie sich um, bekommen die Outfits von der FIFA gestellt und dann Generalprobe.
9: Bevor
2: die Zuschauermassen eintreffen, gehen sie ins Stadion und üben den Ablauf. Die Hymnen werden gespielt, die Flaggen ausgerollt. Alles läuft genau wie dann beim Spiel. Die Kinder üben das 3-mal, sodass sie sich absolut sicher fühlen. Und Ezekiel und Xavi dürfen das heute nochmal erleben. Ezekiels Mutter erzählt, sie und ihr 8 Jahre alter Sohn haben nachher noch einen wichtigen Termin.
4: He's getting his haircut, he gotta look good tomorrow.
2: Ezekiel will zum Friseur. Wer vor 70.000 im Stadion an der Hand eines WM-Stars aufs Feld läuft, will gut aussehen.
1: Na logisch, weil es ja auch eine Erinnerung fürs ganze Leben sein soll. Und es werden bestimmt eine Menge Fotos gemacht. Einlaufkinder bei der Fußball-WM, was für ein Erlebnis. Bremen 1-Korrespondentin Nina Barth hat uns einige von ihnen vorgestellt.

Was für ein Temperament. Jennifer Lopez, geboren in New York City, aber die lateinamerikanischen Gene ihrer Eltern, die hat sie und die lässt sie raus beim Musikmachen. Let's Get Loud haben wir gehört. Auf Bremen 1, wo es jetzt ein bisschen windig wird mit Christopher Cross, Ride Like the Wind. 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
2: Mit Severino Melchiore, guten Tag. CSD-Parade startet am Mittag in Bremerhaven. Apple verklagt ChatGPT-Entwickler wegen Diebstahls von Firmengeheimnissen. DFB und Jürgen Klopp verhandeln über Bundestrainerposten. Das Wetter sonnig oder locker bewölkt und trocken. 25 bis 29 Grad. In Bremerhaven beginnt am Mittag eine Parade zum Christopher Street Day. Die Veranstalter wollen damit ein Zeichen für Vielfalt und Demokratie setzen. Aus Sicherheitsgründen ist die Route der Parade geheim gehalten worden. Aus Bremerhaven, Levin Mais.
3: Los geht es heute um 12 Uhr vor dem Historischen Museum an der Geste. Wie die bis zu 1500 Demonstrierenden dann zu der Kundgebung auf dem Theodor-Heuss-Platz ziehen, ist noch nicht bekannt. Der Verein Queer Hafen, der den 5. Bremerhavener CSD organisiert, möchte so die Demonstrierenden vor rechter Gewalt schützen. Sie begründen das mit Bedrohungen im letzten Jahr. Deshalb haben sich die Organisatoren für dieses Jahr das Ziel gesetzt, den Bremerhavener Umzug sicherer zu gestalten. In den vergangenen Jahren hat es bundesweit immer wieder Angriffe und Störungen bei CSD Parade gegeben. Ziel der Demonstration ist laut Queer Hafen eine friedliche Veranstaltung, die die Vielfalt der Stadt sichtbar mache und zeige, dass queere und nicht queere Menschen in Bremerhaven zusammenhalten.
2: Mehrere Vertreter aus Wirtschaft und Politik fordern, die deutschen Klimaziele um 5 Jahre zu verschieben, auf das Jahr 2045. In der Welt am Sonntag machen sie sich dafür stark, der Industrie so mehr Zeit für die Umstellung zu geben. Das würde die Unternehmen entlasten, argumentiert der Chef der Industriegewerkschaft Bergbau Chemie Energie, Michael Vassiliadis. Der deutsche Sonderweg mache den Industriestandort Deutschland teurer, sagt der Vorstandschef des größten deutschen Kraftwerksbetreibers RWE, Markus Krebber. Forderungen, die Regeln für den Handel mit CO2-Abgasrechten zu überarbeiten, kommen unter anderem von der CDU-Mittelstandsvereinigung. Der iPhone-Hersteller Apple aus den USA verklagt den KI-Entwickler OpenAI. Dieser steht hinter der Anwendung ChatGPT. Apple wirft OpenAI Diebstahl von Firmengeheimnissen vor. Das bezieht sich auf 2 ehemalige Mitarbeiter, die iPhones entwickelt haben und dann zu OpenAI wechselten. Aus Los Angeles, Nils Dams.
4: Der Vorwurf von Apple, die beiden sollen bei ihrem Wechsel zu OpenAI streng geheime Informationen mitgenommen haben. Dafür soll einer der Mitarbeiter einen Arbeitslaptop mit vertraulichen Daten nicht zurückgegeben haben. Apple hat bei einem Bundesgericht in Kalifornien eine 40-seitige Anklageschrift eingereicht. Demnach soll OpenAI ehemalige Apple-Mitarbeiter in Vorstellungsgesprächen auch nach geheimen Apple-Projekten befragt haben. Die Kandidaten sollten auch Prototypen der Geräte mitbringen. Eine Stellungnahme von OpenAI lag zunächst nicht vor. OpenAI ist vor allem für seinen KI-Chatbot ChatGPT bekannt, entwickelt aber schon länger auch mindestens ein Gerät, das möglicherweise eine Konkurrenz für Apples iPhone werden könnte.
2: In Berlin hat die Polizei nach Stunden eine Geiselnahme beendet. Der Geiselnehmer sei am Vormittag mit einem Elektroschocker überwältigt und eine Frau befreit worden, teilte ein Sprecher mit. Der Mann hatte die Frau gestern am späten Abend in einem Supermarkt in seine Gewalt gebracht und bedroht. Warum, weiß die Polizei noch nicht. Die Zukunft von Jürgen Klopp als Fußball-Bundestrainer wird konkreter. Am Rande der WM hat sich Klopp mit der Spitze des Deutschen Fußballbundes getroffen. Hendrik Lückhoff.
5: In einem Hotel am New Yorker Flughafen soll das Treffen stattgefunden haben. Wie die Bild berichtet, hat Klopp mit DFB-Präsident Bernd Neuendorf sowie DFB-Vize und Bundesliga-Präsident Hans-Joachim Watzke zusammengesessen. Dem Bericht zufolge soll das Gespräch gut 4 Stunden gedauert haben. Über genaue Inhalte ist nichts bekannt. Die DFB-Spitze war gestern zu Gesprächen mit Klopp nach New York geflogen. Der 59-Jährige ist dort aktuell als Fernsehexperte bei der WM im Einsatz.
2: Das waren die Nachrichten mit Severino Melchiore.
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6: 23 Grad haben wir in Bremen, in Bremerhaven 20. Da sind echt 2 Grad dazugekommen in der letzten Stunde. Zeven meldet 21 Grad, Westerstede 22. Wir haben heute einen sehr sonnigen Tag. Paar lockere Wolken dümpeln da als Deko nochmal über den Himmel, aber es bleibt auf jeden Fall trocken. 25 bis 29 Grad werden es heute. Die Inseln, da ist bei 22 Grad Schluss. Schwacher bis mäßiger Nordost bis Nordwind weht dazu. Blick auf morgen, auch Sonnenschein, trocken, 19 bis 20 auf den Inseln, 21 bis 29 auf dem Festland. Schönes Wochenende.
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6: Um 11:05 A7 Hannover Richtung Hamburg. Hier gibt's 4 Kilometer Stau zwischen dem Dreieck Walsrode und Dorfmark. Und in Bremen ist die Bismarckstraße stadteinwärts wegen Kanalbauarbeiten gesperrt zwischen Hornerstraße und Herderstraße. Mehr haben wir nicht. Passen Sie gut auf unterwegs, fahren Sie vorsichtig.
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6: Schönen guten Tag, sagt Sabine Schimanski hier am Mikro. Freuen wir uns zusammen auf Anastasia, Billy Joel und Secret Service. Viel Spaß.
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0: Der Sonntagvormittag auf Bremen 1. Vielleicht haben Sie es gestern gehört. Gestern hat mein Kollege Ansgar Langhorst live von den Matjestagen im Schaufenster Fischereihafen gesendet. Bei super Wetter, und er hat da mit vielen Menschen gesprochen, mit Besucher und Besucherinnen natürlich und auch mit Leuten vom Fach.
1: Direkt neben mir ist Matjes. Ich bin so nah dran. Und neben mir steht auch Lammer. Der nimmt die hier aus, oder was machst du hier?
2: Wir verkaufen die original holländische Matjes. Ja? Du weißt doch, ihr habt die deutsche Bratwurst und wir haben die original holländische Matjes.
1: Ich hab dir jetzt nicht die Hand gegeben, weil die sind voller Fisch, ne?
2: Stimmt, stimmt doch. Wir finanzieren den ganzen Tag durch hier, ne? In Bremerhaven. Die Leute sind begeistert von

Jetzt hoffe ich mal, dass am 21. August auch so schönes Wetter ist wie an diesem Wochenende, denn da kommt Ronan Keating nach Bassum in die Freudenburg. Präsentiert von Bremen 1 wird er da ein tolles Konzert geben mit Songs aus seiner Solokarriere, aber natürlich auch von früher mit seiner Band Boyzone. Und der Song, den wir jetzt hören, den kann ich mir sehr gut vorstellen, live Open Air in Bassum am Freitag, dem 21. August, wenn er ihn da singt und alle schmelzen dahin. Hier ist Ronan Keating.

0: Der Bremen 1 Verkehrsservice aktuell. Bitte Vorsicht auf der A29 Wilhelmshaven Richtung Oldenburg. Zwischen Pferderwaden und Wilhelmshavener Kreuz steht ein defektes Fahrzeug. 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
0: Wir haben 18 bis 24 Grad. Direkt an der See ist es bewölkt, aber sonst haben wir viel Sonnenschein. Und so bleibt es auch über den Tag bei 25 bis 29 Grad im Höchstfall auf dem Festland. Auf den Inseln 21 bis 22 Grad. Der Wind weht schwach bis mäßig und kommt aus Nordost bis Nord.
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0: Eine Minute nach 11:30 haben wir es und da sage ich nochmal Vorsicht. Weiterhin auf der A29 Wilhelmshaven Richtung Oldenburg, haben Sie eben schon gehört, zwischen Pferderwaden und Wilhelmshavener Kreuz befindet sich ein defektes Fahrzeug. A7 Hannover Richtung Hamburg, zwischen Dreieck Walsrode und Dorfmark gibt es 4 Kilometer Stau. Und in Bremen ist die Bismarckstraße stadteinwärts zwischen Hornerstraße und Herderstraße gesperrt. Der Grund, hier sind Kanalbauarbeiten im Gange. Sonst haben wir nichts. Gute Fahrt.
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0: Mit Sabine Schimanski im Studio. Schönen guten Tag alle zusammen. Ich freue mich, dass Sie eingeschaltet haben und wünsche Ihnen ein richtig tolles Wochenende. Augen auf bei der Urlaubsplanung. Manchmal hat man was gebucht in Länder, wo es dann plötzlich doch nicht mehr so sicher ist, wie man dann damit umgeht. Das wollen wir gleich mal sehen.
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0: Super schöne Coverversion von Joe Cocker des Klassikers Summer in the City. Urlaub, ja, das ist das Stichwort. Plötzliche Krisen, Unglücke, Anschläge, Naturkatastrophen, selbst in Urlaubsregionen, die vermeintlich sicher sind, kann es mal schnell zu gefährlichen Situationen kommen. Und je weiter die Länder weg sind, desto schwieriger ist es oft, Hilfe zu finden. Tamara Land aus der ARD-Verbraucherredaktion hat sich mit dem Thema beschäftigt. Wo kann man sich denn zuverlässig informieren über die Sicherheitslage?
1: Also die beste Quelle ist da das Auswärtige Amt. Das ist auch schon ganz hilfreich bei der Reisevorbereitung, weil man da für jedes Land Reise- und Sicherheitshinweise abrufen kann. Da bekommt man Tipps, man erfährt, welche Einreisebedingungen gelten, ob man zum Beispiel ein Visum oder eine Einreisegenehmigung braucht, wie die Sicherheitslage vor Ort ist und was man da beachten sollte. Und das Ganze gibt es eben auch für unterwegs als App. Sicher Reisen heißt die. Und in dieser App kann man Länder als Favoriten hinterlegen und bekommt dann automatisch eine Push-Benachrichtigung, wenn sich an den Reise- und Sicherheitshinweisen etwas ändert. Und in der App sind auch Adressen und Kontakte für Notfälle hinterlegt, sodass man die jeweilige deutsche Vertretung vor Ort erreichen kann, wenn man mal akut Hilfe braucht.
0: Wer in ein Krisengebiet reist, sollte sich ja auch am besten in die Krisenvorsorgeliste des Auswärtigen Amts eintragen. Wie funktioniert denn das?
1: Auch dafür gibt's eine App. Elefant heißt die, also wie das Rüsseltier, nur mit D am Ende. Übrigens ist es nicht nur empfehlenswert, wenn man in ein Krisengebiet reist, denn unvorhergesehene Dinge können ja immer und überall passieren. Wenn wir zum Beispiel nochmal an die Waldbrände auf Rhodos vor 3 Jahren denken, auch in solchen Situationen hilft das Auswärtige Amt Urlaubern vor Ort. Aber dafür muss es eben wissen, dass man überhaupt da ist. Und dafür gibt's eben diese Elefant-App. Die Registrierung ist ehrlich gesagt ein bisschen aufwendig. Da muss man sehr viele Daten eintippen, inklusive auch der Passnummer. Aber wenn man das einmal geschafft hat, dann ist es recht einfach. Man trägt ein, wann man wo im Ausland ist. Man kann auch Begleitpersonen wie Kinder oder Ehepartner mit angeben und auch seinen Standort auf dem Handy freigeben, damit das Auswärtige Amt einen im Notfall orten und kontaktieren kann.
0: Also die App Elefant mit D am Ende, die hilft bei der Registrierung beim Auswärtigen Amt. Wenn nun jemand zum Beispiel eine Reise in die Türkei plant und nicht abschätzen kann, wie sich die Lage im Nachbarland Iran weiterentwickelt, unter welchen Umständen kann man so eine Reise wieder absagen, wenn man so ein bisschen schlechtes Bauchgefühl hat und denkt so, ach nee, lieber nicht?
1: Also erst einmal, stornieren geht natürlich immer. Die Frage ist nur, ob man auf den Kosten dafür sitzen bleibt. Und das hängt stark davon ab, was man genau gebucht hat. Bei selbst zusammengestellten Reisen muss man in die Stornobedingungen schauen, ob und bis wann man gegebenenfalls kostenlos vom Vertrag zurücktreten kann. Wenn das nicht geht, dann ist man auf die Kulanz der Anbieter angewiesen und im Zweifel muss man dann eben Flug und Unterkunft doch voll bezahlen. Bei Pauschalreisen ist man rechtlich besser abgesichert. Im Gesetz ist geregelt, dass Reisende kostenlos vom Vertrag zurücktreten können, wenn unvermeidbare außergewöhnliche Umstände auftreten.
0: Hilft denn eigentlich eine Reiserücktrittskostenversicherung, wenn man unter solchen Bedingungen dann lieber doch nicht verreisen will?
1: Leider nein, das ist auch so ein Missverständnis. Die Reiserücktrittsversicherung sichert einen nur ab, wenn man aus persönlichen Gründen die Reise nicht antreten kann. Also zum Beispiel, weil man krank ist oder ein naher Angehöriger gestorben ist oder unter Umständen greift die Reiserücktritt auch, wenn man überraschend seinen Job verloren hat. Aber der Grund für den Rücktritt muss eben beim Reisenden selbst liegen. Äußere Umstände wie Krieg, Naturkatastrophen oder Unglücke sind da nicht mit abgedeckt. Wenn man sich bei seinem Urlaubsziel ein bisschen unsicher ist, dann ist es sinnvoll, bei der Buchung einen sogenannten Flex-Tarif zu wählen. Da zahlt man meistens einen Aufpreis, kann dafür aber noch relativ kurzfristig stornieren oder umbuchen, und zwar ohne, dass man dafür einen Grund angeben muss.
0: Auf der sicheren Seite ist man vermutlich nie, aber mit diesem Flex-Tarif ist man zumindest finanziell so ein bisschen abgesichert. Tamara Land aus der ARD-Verbraucherredaktion hat uns Tipps gegeben zum Reisen in unsichere Länder oder in Länder, wo vielleicht auch mal eine Umweltkatastrophe passieren kann. Vielen Dank.

Madonna auf Bremen 1 am Sonnabendvormittag. Die Commodores sind immer noch auf Tour. Seit langer, langer Zeit ist Lionel Richie nicht mehr dabei, aber die Band tourt noch, meist in den USA. Aber sollten sie zufällig am 6. September in Paris sein, dann könnten sie, wenn sie sich jetzt schon um Tickets bemühen, vielleicht die Commodores erleben. Easy aus dem Jahr 1977 liegt jetzt auf, zum mal eben durchatmen und verschnaufen.

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1: Mit Laura Knepper. Spitzenpolitiker von Union und SPD fordern Ruhe in parlamentarischer Sommerpause. Kommunen und Ärzte üben scharfe Kritik an neuem Gesundheitssparpaket. Christopher Street Day startet in Bremerhaven. Das Wetter am Nachmittag leicht bewölkt bis sonnig bei 21 bis 29 Grad. Spitzenpolitiker der Koalitionsfraktionen haben an die Abgeordneten von Union und SPD appelliert, in der parlamentarischen Sommerpause keine unnötigen Debatten vom Zaun zu brechen. Man solle die Zeit nutzen, um Kraft für die Umsetzung der Reformen im Herbst zu tanken, sagte der parlamentarische Geschäftsführer der Unionsfraktion Steffen Bilger der Rheinischen Post. Aus Berlin berichtet Markus Ambale.
2: Konkret nennt der CDU-Politiker die geplanten Änderungen bei Pflege und Steuern und den Haushalt fürs kommende Jahr. Bis dahin sollte aus seiner Sicht gelten, lieber durchschnaufen statt draufhauen. Ähnlich äußert sich Dirk Wiese vom Koalitionspartner SPD. Sommerloch-Debatten überlassen wir gerne der Opposition, sagt der parlamentarische Geschäftsführer der Sozialdemokraten. Wiese verweist auf das Spargesetz für die Krankenkassen, das Gebäudemodernisierungsgesetz und den jüngsten Koalitionsausschuss. Die Koalition habe damit zentrale Weichenstellungen vorgenommen.
1: Das gestern verabschiedete Gesundheitssparpaket der schwarz-roten Koalition stößt weiter auf Kritik. Der Präsident des Deutschen Landkreistages, Achim Brötel, sagte der Funke Mediengruppe, der Bundesrat habe wieder einmal nicht den Mut gehabt, die Interessen der Länder und Kommunen zu wahren. Einzelheiten von Britta Geldschläger.
3: Brötel kritisierte, den Krankenhäusern drohten durch die Beschlüsse zusätzliche Belastungen. Landkreise und Städte müssten aber schon heute Milliarden aufbringen, um Kliniken vor der Insolvenz zu bewahren. Auch im Rettungsdienst werde eine pauschale Begrenzung der Vergütung die flächendeckende Versorgung verschlechtern. Mecklenburg-Vorpommern, Bremen, Schleswig-Holstein und Niedersachsen äußerten ähnliche Bedenken. Hamburgs erster Bürgermeister Tschentscher bezeichnete die Krankenkassenreform als Fehlleistung. Seiner Ansicht nach hätten versicherungsfremde Leistungen stärker durch Steuern finanziert werden müssen und nicht von den Beitragszahlern.
1: Russland und die Ukraine haben sich in der Nacht wieder gegenseitig angegriffen. In der Ukraine stand die Hauptstadt Kiew erneut im Fokus. Russland soll unter anderem ballistische Raketen abgefeuert haben. Mindestens 10 Menschen wurden verletzt. Das ukrainische Militär hat nach eigenen Angaben in der Nacht 21 russische Tanker im Asowschen Meer mit Drohnen angegriffen. Ukrainische Drohnen verursachten zudem Brände in 2 Treibstofflagern in der südrussischen Region Rostow. In Bremen suchen Polizei und Feuerwehr nach einem in der Weser vermissten Schwimmer. Der 18-Jährige hatte heute Nacht gegen 2 Uhr mit einem Freund versucht, den Fluss in Höhe der Sierwallfähre zu durchschwimmen. Der Freund kam ans Ufer, der 18-Jährige nicht. Ein Freund der beiden rief die Polizei. Die sofort eingeleitete Suche verlief erfolglos. Unter dem Motto Let's get loud für Vielfalt und Demokratie beginnt in diesen Minuten der Christopher Street Day in Bremerhaven. Die Parade startet vor dem Historischen Museum. Für uns ist Levin Mais vor Ort.
4: Seit dem Morgen versammelt sich eine bunt gekleidete Menschenmenge am Gesteufer. Die rund 800 Personen werden gleich durch die Innenstadt in Richtung Theodor-Heuss-Platz laufen, wo um 13 Uhr eine Kundgebung stattfinden wird. Begleitet werden sie dabei von mehreren Wagen, auf denen Musik gespielt wird. Die Demonstrierenden wollen heute ein Zeichen für Vielfalt und Demokratie in Bremerhaven setzen. Der Verein Queerhaven, der den 5. Bremerhavener CSD organisiert, hat sich in diesem Jahr das Ziel gesetzt, die Parade mehr vor queerfeindlicher Gewalt zu schützen. In den vergangenen Jahren hat es bundesweit immer wieder Angriffe und Störungen bei CSD-Paraden gegeben.
1: Das waren die Nachrichten mit Laura Knepper.
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5: In Bremen sind es mittlerweile 25 Grad, in Bremerhaven 21, Nordenham meldet 20 und Weihe 24 Grad. Sonnenschein satt, paar lockere Wolken dazu. Das ist das Wetter heute auf den Inseln bis zu 22 Grad, auf dem Festland 25 bis 29 Grad. Das sind die Aussichten heute. Und der Wind weht schwach bis mäßig aus Nordost bis Nord. Morgen ebenfalls Sonnenschein satt, trocken 19 bis 20 Grad auf den Inseln, 21 bis 29 auf dem Festland.
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5: Um 12:04 A1 Bremen Richtung Osnabrück. 4 Kilometer stockenden Verkehr gibt's da zwischen Opusen, Bremen-Mahndorf und Asten. A1 Osnabrück Richtung Bremen, also die andere Richtung, zwischen Brinkum und Hemelingen gibt's 3 Kilometer Stau. A7 Hannover Richtung Hamburg zwischen Dreieck Walsrode und Soltau Ost. Streckenweise stockender Verkehr, hier wird's wohl so eine gute halbe Stunde länger dauern. Und die Bismarckstraße in Bremen ist stadteinwärts zwischen Hornerstraße und Herderstraße wegen Kanalbauarbeiten gesperrt. So, langsam. Ich wünsche Ihnen eine gute Fahrt. Kommen Sie gut dahin, wo Sie hinwollen.
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5: Mein Name ist Sabine Schimanski. Schön, dass Sie dabei sind. Ich begrüße Sie an diesem wunderschönen Sommerwochenende.
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Der Bremen 1 Verkehrsservice aktuell. Bitte Vorsicht auf der A7 Hamburg Richtung Hannover. Zwischen Bad Fallingbostel und Dreieck Walsrode liegt ein Metallrohr auf der Fahrbahn.

0: Ach, ganz aufregend geht's auch bei den Eisdielen im Moment zu. Da gibt's Gedrängel bei diesem Wetter und da kriegt man ja auch Bock auf dem Eis, ne? Beim Anblick dieser aufgehäuften Eisberge in den Kühltresen. Aber die sind eigentlich gar nicht so gut. Das sagt jedenfalls einer, der es wissen muss. Fabio Pitella, der wohnt in Italien und organisiert Genussreisen für deutsche Touristen. Und zum Thema Eisberge hat Fabio zu Themen 1 dies hier gesagt.
1: Wenn man vor einer Eisdiele steht und man sieht diese attraktiven Eisbergen, ist das schon mal kein gutes Zeichen. Handgemachte Eissorten würden das nicht aushalten. Sie würden sofort schmelzen, wenn man jetzt diese Berge baut.
0: Aha, das ist ja interessant. Und was ist mit den intensiven Farben, die man bei verschiedenen Eissorten sieht? Ist das auch kein gutes Zeichen?
1: Diese leuchtenden Farben sind auch ein Ergebnis von Farbstoffen. Natürlich soll Erdbeereis eine Erdbeerfarbe haben oder eine Pistazie relativ grün, aber nicht so stark, wie man diese oft sieht.
0: Ja, da hat Fabio ganz bestimmt recht. Aber wenn man das mal isst, ausnahmsweise, dann ist das ja wohl zu verkraften. Ich mag ja sowieso am liebsten selbstgemachte, die sogenannte Nice Cream. Geht ganz schnell, ist ganz einfach. Bananen in Scheiben einfrieren und wenn die gefroren sind, im Mixer pürieren. Und das zusammen mit anderen Obstsorten. Erdbeeren sind zum Beispiel sehr toll dazu. Eventuell ein bisschen Ahornsirup, bisschen Zitrone. Und der absolute Hammer ist für mich Nice Cream mit einem ordentlichen Löffel Kakao püriert. Bremen 1 wünscht einen schönen Eissommer.

Bremen 1, der Verkehrsservice aktuell. Bitte Vorsicht auf der A29 Oldenburg Richtung Ahlhorner Heide. Zwischen Wadenburg und Großenkneten steht ein defektes Fahrzeug.

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7: Inzwischen haben wir 22 bis 26 Grad auf dem Festland. Die Inseln melden 19 Grad. Viel Sonnenschein erwartet uns heute. Paar lockere Wolken sind immer mal dabei. Und der Wind weht schwach bis mäßig, kommt aus nördlichen Richtungen.
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7: Es ist 12.29 Uhr, eine Minute vor 12:30. Bitte weiterhin Vorsicht auf der A7 Hamburg Richtung Hannover. Hier liegt immer noch das Metallrohr zwischen Bad Fallingbostel und Dreieck Walsrode. Vorsicht ebenfalls auf der A29 Oldenburg Richtung Ahlhorner Heide. Zwischen Wadenburg und Großenkneten steht ein defektes Fahrzeug. A1 Bremen Richtung Osnabrück zwischen Uphusen, Bremen-Mahndorf und Arsten. 4 Kilometer stockender Verkehr. A1 Osnabrück Richtung Bremen zwischen Brinkum und Hemelingen 3 Kilometer Stau. A7 Hannover Richtung Hamburg zwischen Dreieck Walsrode und Soltau Ost streckenweise stockender Verkehr. Hier dauert es eine gute halbe Stunde länger. Und in Bremen ist die Bismarckstraße stadteinwärts wegen Kanalbauarbeiten gesperrt zwischen Hornerstraße und Herderstraße. Ich drücke die Daumen, dass Sie gut durchkommen. Gute Fahrt.
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7: Mein Name ist Sabine Schibanski. Schön, dass Sie da sind. Herzlich willkommen. In Bremerhaven ist heute Christopher Street Day. Wie die Stimmung gerade ist, das hören wir gleich. Da wollen wir nämlich hautnah dabei sein.
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0: Bremen 1, der Sonnabendvormittag. Unter dem Motto Let's Get Loud für Vielfalt und Demokratie ist heute der Christopher Street Day in Bremerhaven losgegangen. Die Stadt ist heute laut und bunt. Und es ging um 12 Uhr los, also vor noch gar nicht so langer Zeit, am Historischen Museum. Und jetzt sind die Teilnehmer und Teilnehmerinnen in der Bremerhavener Innenstadt unterwegs. Bremen 1 Reporter Levin Mais ist mittendrin. Können wir hier schon mal so reinhören. Levin, wo steckt ihr denn gerade und wie ist die Stimmung?
1: Ja, die Stimmung, erst kann ich vorwegnehmen, die ist richtig gut. Der ganze Demozug hat gerade die Kennedy-Brücke passiert und macht sich jetzt so langsam auf in Richtung Zielort. Und ja, man sieht überall ganz bunt gekleidete Leute, jung und alt, Familien, Vereine, Verbände, Parteien auch, aber vor allem ganz viele Leute aus der queeren Community, teilweise mit Masken und bunt angezogen. Also Vielfalt, das Motto ist voll getroffen.
0: Der Christopher Street Day steht ja nicht nur für Party und ausgelassene Stimmung, vor allem gibt's ja eine politische Botschaft zu vermitteln. Wie wird das denn umgesetzt?
1: Ja, der CSD hier ist sehr politisch und ich habe auch mit vielen gesprochen, die davon gesagt haben, dass es eben auch wirklich darum geht, dass wir in 2026 leben und eigentlich es nicht mehr notwendig sein sollte, für ihre Rechte hier zu kämpfen. Sie tun es trotzdem, weil sie auch das Gefühl haben, dass es notwendig ist, und gleich auf der Kundgebung am Ende wird es auch viele politische Reden geben dazu, zu diesem Thema, abgewechselt von Musik. Genau, um einfach auch zu zeigen, hier in Bremerhaven, wir sind bunt. Und ja, auch schon im Vorhinein hat man eben gesehen, dass denen das ein großes Thema ist, weil den Organisatoren hier, die haben im Vorhinein sich viel Gedanken über die Sicherheit der Veranstaltung gemacht, einfach weil es nicht selbstverständlich ist, dass hier nichts passiert. Und so wurde zum Beispiel die Route der Demo im Vorhinein nicht öffentlich gemacht, einfach um sicherzugehen, dass da niemand auflauert, um Störungen und Angriffe zu vermeiden.
0: Wie und wo feiert ihr denn dann heute weiter? Was steht also noch auf dem Programm?
1: Also erstmal ist jetzt natürlich noch die Reststrecke des Demozugs angesagt. Da wird auch viel gefeiert und getanzt schon. Und irgendwann gleich geht es dann Richtung Theodor-Heuss-Platz. Da wurde heute Morgen schon die Bühne aufgebaut, habe ich gesehen. Und wie ich gerade schon kurz angestochen habe, da werden gleich Reden gehalten und auch viele Musikacts aus ganz Deutschland sogar auftreten. Das geht dann heute noch bis 18 Uhr und genau, da wird es heute auch nochmal um die Sache gehen, aber auch um Party. Und wer dann immer noch nicht genug hat, später heute Abend wird es im Kulturbahnhof in Lehe auch noch eine Party geben für alle, die noch nicht genug haben.
0: Wow, Christopher Street Day in Bremerhaven. Levin Mais, unser Reporter, war mittendrin oder ist mittendrin. Da wünsche ich euch noch toi toi toi alles Gute, dass die Botschaft rüberkommt und dass ihr Spaß habt dabei. Und schöne Grüße nach Bremerhaven. Mach's gut.

0: So, mein Tschüsslied vor den Nachrichten ist gleich von Bob Seger and the Silver Bullet Band, Against the Wind. Und dann kommt Till Kohlwees ins Studio und verbringt den Nachmittag mit Ihnen. Wünsche ich Ihnen viel Spaß mit Till und ein schönes Wochenende. Ihre Sabine Schimanski.
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0: Der Bremen 1 Verkehrsservice aktuell. Bitte Vorsicht auf der A27 Bremerhaven Richtung Bremen. Hier liegt ein Fahrzeugteil zwischen Bremen Industriehäfen und Überseestadt.
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2: Mit Laura Knepper. Spitzenpolitiker von Union und SPD fordern Ruhe in parlamentarischer Sommerpause. Kommunen und Ärzte üben scharfe Kritik an neuem Gesundheitssparpaket. Christopher Street Day läuft in Bremerhaven. Das Wetter am Nachmittag leicht bewölkt bis sonnig bei 20 bis 29 Grad. Spitzenpolitiker der Koalitionsfraktionen haben an die Abgeordneten von Union und SPD appelliert, in der parlamentarischen Sommerpause keine unnötigen Debatten vom Zaun zu brechen. Man solle die Zeit nutzen, um Kraft für die Umsetzung der Reformen im Herbst zu tanken, sagte der parlamentarische Geschäftsführer der Unionsfraktion Steffen Bilger der Rheinischen Post. Aus Berlin berichtet Markus Sambale.
3: Konkret nennt der CDU-Politiker die geplanten Änderungen bei Pflege und Steuern und den Haushalt fürs kommende Jahr. Bis dahin sollte aus seiner Sicht gelten, lieber durchschnaufen statt draufhauen. Ähnlich äußert sich Dirk Wiese vom Koalitionspartner SPD. Sommerlochdebatten überlassen wir gerne der Opposition, sagt der parlamentarische Geschäftsführer der Sozialdemokraten. Wiese verweist auf das Spargesetz für die Krankenkassen, das Gebäudemodernisierungsgesetz und den jüngsten Koalitionsausschuss. Die Koalition habe damit zentrale Weichenstellungen vorgenommen.
2: Das gestern verabschiedete Gesundheitssparpaket der schwarz-roten Koalition stößt weiter auf Kritik. Der Präsident des Deutschen Landkreistages Achim Brötel sagte der Funke Mediengruppe, der Bundesrat habe wieder einmal nicht den Mut gehabt, die Interessen der Länder und Kommunen zu wahren. Einzelheiten von Britta Geldschläger.
4: Brötel kritisierte, den Krankenhäusern drohten durch die Beschlüsse zusätzliche Belastungen. Landkreise und Städte müssten aber schon heute Milliarden aufbringen, um Kliniken vor der Insolvenz zu bewahren. Auch im Rettungsdienst werde eine pauschale Begrenzung der Vergütung die flächendeckende Versorgung verschlechtern. Mecklenburg-Vorpommern, Bremen, Schleswig-Holstein und Niedersachsen äußerten ähnliche Bedenken. Hamburgs erster Bürgermeister Tschentscher bezeichnete die Krankenkassenreform als Fehlleistung. Seiner Ansicht nach hätten versicherungsfremde Leistungen stärker durch Steuern finanziert werden müssen und nicht von den Beitragszahlern.
2: Die AfD in Sachsen-Anhalt hat in Magdeburg ihr 100-Tage-Programm für den Fall eines Wahlsiegs vorgestellt. 10 zentrale Punkte möchte die AfD unmittelbar nach der Landtagswahl am 6. September umsetzen. Dazu zählen mehr Abschiebungen und mehr Abschiebehaftplätze, flächendeckende Arbeitspflicht für Asylbewerber, weniger Geld für parteinahe Stiftungen, eine Abschaffung der Schulpflicht und eine Kündigung des Rundfunkstaatsvertrages. Der Spitzenkandidat der AfD, Ulrich Siegmund, sagte, die Menschen wollten den politischen Wandel. In Umfragen steht die Partei in Sachsen-Anhalt bei 40%. In Bremerhaven läuft der Christopher Street Day. Vor rund einer Stunde hat sich der Demonstrationszug vor dem Historischen Museum in Bewegung gesetzt. Bis zu 1000 Menschen demonstrieren dabei laut Polizei für die Rechte queerer, also nicht heterosexueller Menschen. In diesen Minuten soll auf dem Theodor-Heuss-Platz eine Kundgebung beginnen. Bei der Fußball-WM stehen die letzten beiden Viertelfinalspiele an. Sie starten am späten Abend und in der Nacht. Aus dem ARD-WM-Team Hendrik Lückhoff.
5: Um 23 Uhr treffen England und Norwegen aufeinander. Die Norweger wollen zum ersten Mal ein WM-Halbfinale erreichen. Bei den Engländern droht der gerade für Standards wichtige Mittelfeldspieler Declan Rice mit einem Magen-Darm-Infekt auszufallen. Um 3 Uhr nachts deutscher Zeit kämpfen Titelverteidiger Argentinien und die Schweiz um das letzte Halbfinalticket. Dabei müssen die Schweizer auf ihren verletzten Top-Torjäger Johan Mansambi vom SC Freiburg verzichten. Unterdessen hat es laut Bild ein erstes Treffen von Jürgen Klopp mit der DFB-Spitze gegeben. Bei dem Gespräch in New York soll es um Klopps Zukunft als möglicher Bundestrainer gegangen sein.
2: Das waren die Nachrichten mit Laura Knepper.
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6: In Bremen gerade 27 Grad, Bremerhaven zeigt 24 Grad, Oldenburg 26 und Bassum-Neubruchhausen gerade 27 Grad. Heute Nachmittag ein paar Wölkchen und Sonne satt 21 bis 29 Grad. Und ich sag mal so, morgen geht's genau so weiter.
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6: Um jetzt 13 Uhr und 4 Minuten, da schauen wir auf die A27 Bremerhaven Richtung Bremen. Zwischen Bremen Industriehäfen und Überseestadt liegt ein Fahrzeugteil. Vorsicht bitte auf der A27 Bremerhaven Richtung Cuxhaven. Zwischen Neuenwalde und Nordholz liegen Gegenstände. Vorsicht bitte auf der A29 Wilhelmshaven Richtung Oldenburg. Zwischen Fedderwarden und Wilhelmshavener Kreuz steht ein defektes Fahrzeug. Und ein defektes Fahrzeug steht auch auf der A29 Oldenburg Richtung Ahornerheide Heide zwischen Wadenburg und Großenkneten. Schauen wir noch auf die A1. Bremen Richtung Osnabrück zwischen Uphusen, Bremen, Mahndorf und Arsten. 4 Kilometer stockender Verkehr. 3 Kilometer Stau gerade auf der A1 Osnabrück Richtung Bremen zwischen Bremen-Brinkum und Hemelingen. Und Bremen, die Bismarckstraße, ist stadteinwärts zwischen Hornerstraße und Herderstraße wegen Kanalbauarbeiten gesperrt. Ja, da ist ordentlich was los auf den Straßen. Kommen Sie bitte gut und sicher heute trotzdem an Ihr Ziel.
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6: Heute mit mir, mit Till Kulwiss. Ich freue mich sehr, meine Premiere am Samstag, ja, Mittag bei Bremen 1. Heute bis 18 Uhr bin ich an Ihrer Seite. Schön, dass Sie eingeschaltet haben.
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eine Verkehrsmeldung. Auf Bremen 1, gerade reingekommen, Vorsicht bitte, auf der A1 Bremen Richtung Hamburg zwischen Hittfeld und Horster Dreieck liegen Gegenstände. Vorsicht bitte, auf der A1 Bremen Richtung Hamburg zwischen Hittfeld und Horster Dreieck liegen Gegenstände.

Was für ein Wetter heute, oder? Aktuelle Temperatur in Bremen, 27 Grad, blauer Himmel, Sonnenschein. Also für mich persönlich das beste Wetter, zum Glück nicht so heiß wie vor 2 Wochen. Was machen Sie denn so Schönes an diesem Sommerwochenende? Sabine, die hat uns geschrieben, sie macht zum Beispiel ein Poolwochenende mit allem Pipapo. Und Dine freut sich auf einen langen Spaziergang in der Natur. Und Sie? Was machen Sie? Schreiben oder erzählen Sie es mir per Facebook oder Mail ins Studio oder auch gerne per WhatsApp, auch per Sprachnachricht, da freue ich mich. Einfach 0421 246 611 und dann einfach mal richtig schön genießen. Zum Beispiel hiermit. Sweet Home Alabama auf Bremen 1. Schön, dass Sie dabei sind.

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6: Ja, was soll ich sagen? Die Sonne scheint, ein paar Wölkchen sind zugegen. 21 bis 29 Grad heute.
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6: Und da habe ich um 13.31 Uhr drei Meldungen für Sie. A1 Bremen Richtung Osnabrück zwischen Uphusen, Bremen-Mahndorf und Arsten. 4 Kilometer stockender Verkehr. Gucken wir auf die A7 Hannover Richtung Hamburg zwischen Dreieckwalsrode und Soltau-Ost. Streckenweise stockender Verkehr. Da müssen Sie sich ein bisschen gedulden, nämlich eine knappe Dreiviertelstunde. Und zu guter Letzt schauen wir hier nach Bremen. Die Bismarckstraße ist stadteinwärts zwischen Hornerstraße und Herderstraße wegen Kanalbauarbeiten gesperrt. Ansonsten sind die Straßen ja, frei, kommen Sie bitte gut und sicher an Ihr Ziel.
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6: Ja, wir kratzen heute so an den 30 Grad. In Frankreich steht allerdings, ja, viel mehr heute auf dem Thermometer, denn zum dritten Mal dieses Jahr werden die Temperaturen da bis zu 40 Grad heiß werden. Grund genug für die Regierung, einen Hitzeplan zu beschließen. Da schauen wir auf jeden Fall gleich mal rauf hier bei Bremen 1. Mein Name ist Till Kohlwiss. Moin!
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0: 20 vor 2 haben wir jetzt auf Bremen 1. Ja, in Frankreich steht an diesem Wochenende der Höhepunkt der bereits dritten Hitzewelle dieses Jahres bevor. Für den Westen Frankreichs und die Hauptstadt Paris gilt bei Temperaturen nahe der 40-Grad-Marke die höchste Hitzestufe rot. Und die Regierung, die hat nun in einer Krisensitzung einen neuen Hitzeplan beschlossen. Unser Frankreich-Korrespondent Kai Rienecker über die aktuelle Lage in Frankreich.
1: Die Direktorin des staatlichen Wetterdienstes Météo France stimmte ihre Landsleute nach einer Krisensitzung mit dem Premierminister auf weitere heiße Tage ein. Frankreich erreicht gerade den Höhepunkt der bereits dritten Hitzewelle des Jahres. Météo France-Chefin Virginie Schwarz. Sonntag gehen die Temperaturen wieder rauf mit Werten zwischen 38 und 40, örtlich 41 Grad und etwa 35 Grad in einem Großteil des Landes. Bereits für morgen stuft Météo France ein Viertel der Departements wieder in die höchste Warnstufe rot ein. 22 Millionen Französinnen und Franzosen werden davon betroffen sein. Die verschiedenen Hitzewarnstufen sind eine Lehre aus dem Extremsommer 2003, der in Frankreich dazu geführt hat, dass etwa 15.000 Menschen an den Folgen der Hitze gestorben sind. Auch in diesem Jahr bei der Hitzewelle Ende Juni sind die Todesfälle deutlich angestiegen. Auf dem Höhepunkt der zweiten Hitzewelle in der letzten Juniwoche lag die Zahl der Hitzetoten schon bei gut 2.000. Damit die Zahlen jetzt nicht weiter ansteigen, ergreift die französische Regierung neue Maßnahmen. Regierungssprecherin Maud Brejon. Wir aktivieren den Zivilschutzplan für extreme Hitze. Das ist ein neues Maßnahmenbündel, das heute in Kraft tritt. Im Zentrum des Plans stehen die am stärksten gefährdeten Personen. Alte und hilfsbedürftige Menschen, die alleine zu Hause wohnen, auch Obdachlose auf der Straße. Ende Juni war gerade bei diesen Personen die Sterblichkeit um etwa 90% angestiegen. Der Leiter des französischen Zivilschutzes, Julien Marion, nach der Krisensitzung mit dem Premierminister. Wir haben vorgesehen, diese Personen aus ihren Wohnungen, in denen sie in Gefahr sind, herauszubringen und sie an gekühlten Orten in den Kommunen in Sicherheit zu bringen. Das Ziel ist es, die empfindlichen Bevölkerungsteile zu schützen. Spezielle Betten, Notfallsets und eigene Sanitäranlagen sollen bereits vorgesehen sein. In allen Departements mit der höchsten Warnstufe Rot soll die Maßnahme ab sofort greifen. Wer genau sich um die gebrechlichen Personen kümmert und ob die Maßnahme am Ende verpflichtend ist, bleibt im Unklaren. Die französische Regierung demonstriert zumindest, dass sie die Gefahren der Hitze ernst nimmt und handelt. Der bisher größte Waldbrand in den Pyrenäen bei Perpignan schreitet nicht weiter voran. Ein anderes Feuer in den südfranzösischen Voralpen des Departements Drôme soll teilweise eingedämmt sein. An beiden Orten mussten Zivilisten und Urlauber zwischenzeitlich evakuiert werden. Aber die Feuer sind längst nicht mehr auf den Süden Frankreichs begrenzt. Für mehr als die Hälfte der Departements gilt bereits die zweithöchste Warnstufe für Wald- und Buschbrände.
0: In Frankreich steht an diesem Wochenende der Höhepunkt der bereits dritten Hitzewelle dieses Jahres bevor. Das war Informationen von unserem Frankreich-Korrespondent Kai Rienecker.

Afrika von Toto auf Bremen 1. Ja, was machen Sie Schönes an diesem Sommerwochenende? Also bei mir ging es gestern schon perfekt los, muss ich sagen. Mit meinem Schützenverein Neubruchhausen haben wir gestern die Königsscheibe von unserem Schützenkönig aufgehangen. Das war wieder ein richtiges Spektakel. Bis die Scheibe gerade hing, haben wir, glaube ich, so 4 Anläufe gebraucht. Aber das macht den Spaß auch einfach aus. Es gab Kaltgetränke und es wurde gegrillt. Einfach herrlich. Richtig schöner Start. Und Sie so? Was haben Sie heute und morgen noch so vor? Schreiben so oder erzählen Sie es mir doch gerne per Facebook, per Mail ins Studio oder auch gerne per WhatsApp-Nachricht. Einfach die 0421 246 611 und auch gerne per Sprachnachricht.

0: Man muss doch mal spontan sein, oder? Vielleicht sind sie heute auch spontan und sagen sich so, ach Mensch, heute Abend, da kann ich doch mal eine Nacht im Hotel verbringen vielleicht. Vielleicht auch an der Nordsee, da noch einen schönen Spaziergang machen am Strand. Das wäre doch mal was, ne? Ich sag Ihnen eins, nach der Werbung, da checken wir zusammen ein. Ins Blue Hotel. Und für den Gesang sorgt dann Chris Isaac.
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1: Mit Laura Knepper. Ermittler prüfen Sabotageverdacht nach Feuer an Bahnstrecke in NRW. Spitzenpolitiker von Union und SPD fordern Ruhe in parlamentarischer Sommerpause. Rettungskräfte suchen in der Weser nach vermisstem 18-Jährigen. Das Wetter am Nachmittag: viel Sonne bei 21 bis 29 Grad. Das Feuer an der Bahnstrecke zwischen Düsseldorf und Köln könnte laut den Ermittlern ein Sabotageakt gewesen sein. Die wichtige Strecke in Nordrhein-Westfalen ist seit gestern gesperrt. Inzwischen ist auch ein angebliches Bekennerschreiben aufgetaucht, berichtet aus Baden-Baden Holger Schmidt.
2: Eine offizielle Einschätzung zur Echtheit des Bekennerschreibens gibt es noch nicht. Art und Inhalt lassen allerdings den Schluss zu, dass es authentisch sein könnte. Die Gruppe Angry Birds, übersetzt etwa zornige Vögel, hatte sich schon in der Vergangenheit zu Anschlägen auf die Bahninfrastruktur in Nordrhein-Westfalen bekannt und wird von deutschen Sicherheitsbehörden dem linken, gewaltbereiten anarchistischen Spektrum zugerechnet. Die auf der linken Plattform Indymedia veröffentlichte Nachricht erklärt, warum ein Brandanschlag auf die Bahn aus Sicht der Gruppe gerechtfertigt ist. Argumentativ behauptet die Gruppe, zum Schutz von Menschen und Tieren zu handeln und, Zitat, den Fortschritt zu stoppen, der von der Gruppe als, Zitat, technologische Eskalation beschrieben wird.
1: Irans oberster Führer Mojtaba Khamenei hat mit Rache für den Tod seines Vaters gedroht. Ali Khamenei war bei den US-israelischen Angriffen Ende Februar getötet worden. Die Vergeltung müsse unweigerlich vollzogen werden, schrieb Mojtaba Khamenei in einem Brief. Er ist seit Beginn des Krieges nicht mehr gesehen worden. Insidern zufolge wurde er bei dem Angriff, der seinen Vater tötete, schwer verletzt. Spitzenpolitiker der Koalitionsfraktionen haben an die Abgeordneten von Union und SPD appelliert, in der parlamentarischen Sommerpause keine unnötigen Debatten vom Zaun zu brechen. Man solle die Zeit nutzen, um Kraft für die Umsetzung der Reformen im Herbst zu tanken, sagte der parlamentarische Geschäftsführer der Unionsfraktion Steffen Bilger der Rheinischen Post. Aus Berlin berichtet Markus Sambale.
3: Konkret nennt der CDU-Politiker die geplanten Änderungen bei Pflege und Steuern und den Haushalt fürs kommende Jahr. Bis dahin sollte aus seiner Sicht gelten, lieber durchschnaufen statt draufhauen. Ähnlich äußert sich Dirk Wiese vom Koalitionspartner SPD. Sommerlochdebatten überlassen wir gerne der Opposition, sagt der parlamentarische Geschäftsführer der Sozialdemokraten. Wiese verweist auf das Spargesetz für die Krankenkassen, das Gebäudemodernisierungsgesetz und den jüngsten Koalitionsausschuss. Die Koalition habe damit zentrale Weichenstellungen vorgenommen.
1: In Bremen suchen Polizei und Feuerwehr nach einem in der Weser vermissten Schwimmer. Der 18-Jährige hatte heute Nacht gegen 2 Uhr mit einem Freund versucht, den Fluss in Höhe der Seewallfähre zu durchschwimmen. Der Freund kam ans Ufer, der 18-Jährige nicht. Ein Freund der beiden rief die Polizei. Die sofort eingeleitete Suche verlief erfolglos. Bei der Fußball-WM stehen die letzten beiden Viertelfinalspiele an. Sie starten am späten Abend und in der Nacht. Aus dem ARD-WM-Team Henrik Lückhoff.
4: Um 23 Uhr treffen England und Norwegen aufeinander. Die Norweger wollen zum ersten Mal ein WM-Halbfinale erreichen. Bei den Engländern droht der gerade für Standards wichtige Mittelfeldspieler Declan Rice mit einem Magen-Darm-Infekt auszufallen. Um 3 Uhr nachts deutscher Zeit kämpfen Titelverteidiger Argentinien und die Schweiz um das letzte Halbfinalticket. Dabei müssen die Schweizer auf ihren verletzten Top-Torjäger Johan Mansambi vom SC Freiburg verzichten. Unterdessen hat es laut Bild ein erstes Treffen von Jürgen Klopp mit der DFB-Spitze gegeben. Bei dem Gespräch in New York soll es um Klopps Zukunft als möglicher Bundestrainer gegangen sein.
1: Das waren die Nachrichten mit Laura Knepper.
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5: In Bremen sind es gerade 28 Grad, Bremerhaven bisschen kühler, 26 Grad, Hude zeigt 27 Grad und Albringhausen gerade 28. Ja, so bleibt es auch, nämlich sonnig. Bis zu 29 Grad. Heute immer wieder auch ein paar kleine Wölkchen vielleicht am Himmel. Und morgen können wir uns genau auf das gleiche Wetter einstellen.
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5: Um jetzt 14 Uhr und 4 Minuten, da schauen wir auf die A1 Bremen Richtung Osnabrück zwischen Uphusen, Bremen-Mahndorf und Arsten. 4 Kilometer stockender Verkehr. Schauen wir auf die A7 Hannover Richtung Hamburg zwischen Dreieck Walsrode und Soltau Ost. Streckenweise stockender Verkehr, Verzögerung dort eine Dreiviertelstunde. Und hier in Bremen die Bismarckstraße ist stadteinwärts zwischen Hornerstraße und Herderstraße wegen Kanalbauarbeiten gesperrt. Ansonsten sind die Straßen frei, kommen Sie bitte gut und sicher an Ihr Ziel.
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5: Heute mit Till Kohlwiss. Schön, dass Sie dabei sind. Und ja, ich war jetzt zu guter Letzt mal drüben auf der Insel, eher gesagt in Irland, aber das ist ja ein Katzensprung von England entfernt. Und da musste ich wieder dran denken, woran muss ich denken, wenn ich an Essen aus England denke? An Baked Beans und Bacon. Aber da gibt es so viel mehr, was vielleicht noch besser schmeckt. Gleich wird wieder frisch serviert hier bei uns auf Bremen 1 aus der WM-Kantine.
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0: Also in England, glaube ich, sind viele Leute richtig heiß auf heute Abend, denn da geht's wieder los. Das nächste Spiel, Viertelfinale, steht an gegen Norwegen. Ja, sie gehören auf jeden Fall wieder zu den Mitfavoriten, die Engländer, obwohl sie ja seit der Weltmeisterschaft 1966 keinen großen Titel mehr gewonnen haben, also seit genau 60 Jahren. Und wie eben gesagt, jetzt heute im Viertelfinale gegen Norwegen geht's ran. Die sind ja auch überraschend stark. Also müssen die Engländer auch kulinarisch gut gestärkt in ihr Spiel reingehen. Und wir schauen jetzt mal wieder aus diesem Grund in
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0: Ja, nun galten die Engländer ja noch nie als Weltmeister in der Küche. Es sei denn, es gibt den Pokal für das schlechteste Essen, aber das ist natürlich ein altes, abgedroschenes Klischee. Dank internationaler Einflüsse kann sich die englische Küche mittlerweile durchaus sehen bzw. auch schmecken lassen, wie uns Bremen 1 London-Korrespondentin Gabi Biesinger erläutert.
2: Ja, aber

0: Fritten großzügig mit einer herzhaft milden und leicht süßlichen Currysoße übergossen. Kann man zu Hause leicht selbst machen, aber auch erhältlich in jeder englischen Frittenbude.
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1: Was machen Sie an diesem wunderschönen Sommerwochenende? Ja, Bremen 1 Hörerin Antje, die hat sich per WhatsApp gemeldet. Sie schreibt, ich sitze mit meinen beiden Katzen auf dem Balkon und genieße das schöne Wetter. Und Gabriele, die genießt heute auch den Nachmittag, nämlich im Garten. Sie hat uns auf Facebook ein kleines Bild auch geschickt von ihrem Pool. Einfach mal abkühlen, das sind doch perfekte Rahmenbedingungen. Also ich freue mich wirklich sehr über ihre ganzen Bilder und Geschichten. Wie Sie das Wetter heute genießen, schreiben und schicken Sie mir alles gerne per Facebook, per Mail ins Studio oder auch gerne per WhatsApp per 0421 246 611. Und jetzt sind auch noch Verkehrsmeldungen reingekommen. Um 14.22 Uhr Vorsicht bitte auf der A7 Hannover Richtung Hamburg zwischen Dorfmark und Soltau Süd steht ein defektes Fahrzeug. Und Vorsicht bitte auf der A28 leer Richtung Oldenburg zwischen Apenremels und Westerstede West liegen mehrere Plastikteile.

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2: Ich habe jetzt gerade noch mal rausgeguckt. Ich habe eine ganz kleine Wolke noch oben am Himmel entdeckt. Aber ansonsten wirklich blauer Himmel und Sonne satt. Heute überall 21 bis 29 Grad. Also das geht natürlich nicht. Also die Temperaturen, die liegen zwischen 21 und 29 Grad. Aber überall soll sich heute auf jeden Fall die Sonne zeigen.
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2: Um jetzt, 14 Uhr und 30 Minuten, andere sagen dazu halb drei. Vorsicht bitte auf der A7 Hannover Richtung Hamburg. Zwischen Dorfmark und Soltau Süd steht ein defektes Fahrzeug. Vorsicht bitte auf der A28 leer Richtung Oldenburg. Zwischen Apenremels und Westerstede West liegen mehrere Plastikteile. Schauen wir auf die A1 Bremen Richtung Osnabrück zwischen Uphusen-Bremandorf und Arsten. 4 Kilometer stockender Verkehr. A7 Hannover Richtung Hamburg zwischen Dreieck Walsrode und Soltau Ost. Streckenweise stockender Verkehr, dort eine Verzögerung von einer Dreiviertelstunde. Und in Bremen ist die Bismarckstraße stadteinwärts zwischen Hornerstraße und Herderstraße wegen Kanalbauarbeiten gesperrt. Ansonsten wünsche ich Ihnen eine gute und sichere Fahrt mit uns, mit Bremen 1.
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2: Mit Till Kohlwiss heute und ich mag es sehr, wenn ich irgendwo bin und ich höre jemand rufen, gewinne, gewinne, gewinne. Sie können ein Zelt in Form eines grünen 70er-Jahre-Bullis gewinnen. Ein Zelt in Form eines grünen 70er-Jahre-Bullis. Wie, wo, was? Das erzähle ich Ihnen nach den nächsten zwei Songs. Bevor Tom Petty ran darf, habe ich jetzt Arthur Baker für Sie. The Message is Love. Schön, dass Sie dabei sind. Moin.
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2: Das TH, das gute TH. Ich hab's doch eigentlich in der Schule gelernt. Arthur Baker.

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Verkehrsmeldung um 14 Uhr und 49 Minuten. Vorsicht bitte auf der A27 Bremen Richtung Walsrode zwischen Verden Ost und Walsrode West. Dort liegen Gegenstände. Ja, und ich habe Sie ja gebeten, Sie sollen mir mal so ein bisschen einen Eindruck verschaffen, wie Sie gerade diesen herrlichen Tag verbringen. Und per WhatsApp hat mir unsere Hörerin Silvia ein Bild von ihrem Paradies geschickt. Blauer Sonnenschirm, bequemer Stuhl, alles auf einem Balkon und davor auf dem Tisch ein Alster mit einer Zitrone drin und es läuft Bremen 1. Also mehr Paradies geht doch nicht, oder? Wo ist denn Ihr Paradies gerade? Schreiben und erzählen Sie es mir doch gerne per Facebook, per Mail ins Studio oder auch gerne per WhatsApp an die 0421 246 611.

0: Ja, wussten Sie, dass Walking... Oh, da habe ich noch gerade einen Schalter gedrückt. Jetzt höre ich mich erst wieder richtig. Ja, wussten Sie, dass Walking on Sunshine eigentlich nichts anderes heißt als auf Wolke 7 schweben? Nee? Ja, dann freue ich mich. Dann haben Sie ja wieder was gelernt. Da hat es sich wieder richtig gelohnt, Bremen 1 einzuschalten. Walking on Sunshine, gleich nach der Werbung.
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1: Mit Laura Knepper. Ermittler prüfen Sabotageverdacht nach Feuer an Bahnstrecke in NRW. Analyse von EU-Diplomaten sieht Russland als größte Bedrohung. Rettungskräfte stellen Suche nach vermisstem Weserschwimmer ein. Das Wetter am Nachmittag leicht bewölkt bis sonnig bei 21 bis 29 Grad. Das Feuer an der Bahnstrecke zwischen Düsseldorf und Köln könnte laut den Ermittlern ein Sabotageakt gewesen sein. Die wichtige Strecke ist seit gestern gesperrt. Inzwischen ist auch ein angebliches Bekennerschreiben aufgetaucht, berichtet aus Baden-Baden Holger Schmidt.
2: Eine offizielle Einschätzung zur Echtheit des Bekennerschreibens gibt es noch nicht. Art und Inhalt lassen allerdings den Schluss zu, dass es authentisch sein könnte. Die Gruppe Angry Birds, übersetzt etwa zornige Vögel, hatte sich schon in der Vergangenheit zu Anschlägen auf die Bahninfrastruktur in Nordrhein-Westfalen bekannt und wird von deutschen Sicherheitsbehörden dem linken, gewaltbereiten anarchistischen Spektrum zugerechnet. Die auf der linken Plattform Indymedia veröffentlichte Nachricht erklärt, warum ein Brandanschlag auf die Bahn aus Sicht der Gruppe gerechtfertigt ist. Argumentativ behauptet die Gruppe, zum Schutz von Menschen und Tieren zu handeln und, Zitat, den Fortschritt zu stoppen, der von der Gruppe als, Zitat, technologische Eskalation beschrieben wird.
1: Russland gilt aktuell als größte Bedrohung für Europa. Zu diesem Ergebnis kommt eine Analyse von EU-Diplomaten, über die die Welt am Sonntag berichtet. Mehr hat aus der Nachrichtenredaktion Patricia Wern.
3: In der Untersuchung heißt es, Russland sei die unmittelbarste, bedeutendste und langfristigste Sicherheitsbedrohung für den europäischen Kontinent. So werde etwa die russische Gesellschaft immer stärker militarisiert und Moskau setze strategisch und technisch zunehmend auf Kriegswirtschaft. Zudem warnen die Diplomaten vor Russlands Nuklearwaffen und seinen Ambitionen im Weltraum. Die USA werden in der Analyse als der wichtigste Partner Europas bezeichnet, auch wenn das Land seine Ziele gerade verändere.
1: Nach einer weiteren Nacht mit russischen Raketen- und Drohnenangriffen hat der ukrainische Präsident Volodymyr Zelensky die USA aufgerufen, die Patriot-Lizenz schnell zu erteilen. Die Armee habe die meisten Flugkörper abgeschossen, aber nicht die ballistischen, sagte Zelensky. Es sei deshalb wichtig, dass die Ukraine rasch die zugesagte US-Lizenz zur Herstellung der Luftabwehrsysteme bekomme. Bei den Angriffen wurden in der vergangenen Nacht nach offiziellen Angaben mindestens 11 Menschen verletzt. In Bremen haben Polizei und Feuerwehr die Suche nach einem in der Weser vermissten Schwimmer eingestellt. Laut Polizei ist sie auch heute erfolglos geblieben. Der 18-Jährige hatte in der Nacht gegen 2 Uhr mit einem Freund versucht, den Fluss in Höhe der Sivalfähre zu durchschwimmen. Der Freund kam ans Ufer, der 18-Jährige nicht. In Bremerhaven haben bis zu 1000 Menschen am Christopher Street Day teilgenommen. Laut Polizei verlief bei der Demonstration für die Rechte queerer, also nicht heterosexueller Menschen, alles friedlich. Noch bis 18 Uhr läuft am Theodor-Heuss-Platz eine Party mit Live-Musik. Mehr von Peter Behrendt.
4: Gestartet war der bunte Umzug um 12 Uhr am Historischen Museum an der Geste. Begleitet wurde er von mehreren Musiktrucks. Teilgenommen haben auch Vertreter von Parteien wie den Grünen, Linken und der SPD, außerdem Kirchen und Gewerkschaften. Bei der abschließenden Kundgebung am Theodor-Heuss-Platz forderten Redner mehr Schutz und Gleichberechtigung für schwule und queere Menschen. Organisiert wurde der inzwischen 5. CSD in Bremerhaven vom Verein Queerhaven. Der CSD steht in diesem Jahr unter dem Motto Let's get loud für Vielfalt und Demokratie. Ziel der Organisatoren ist es, die Vielfalt der Stadt sichtbar zu machen. Man wolle zeigen, dass queere und nicht queere Menschen in Bremerhaven zusammenhalten.
1: Das waren die Nachrichten mit Laura Knepper.
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5: In Bremen sind es gerade 28 Grad, Bremerhaven zeigt 26 Grad, an den Pferden 29 und in Werschenrege 28 Grad. Das liegt bei Ritterhude. Heute Nachmittag, ja, ein paar Wölkchen, aber eigentlich blauer Himmel und Sonne satt. Ich bekomme ja auch immer wieder wunderbare Bilder reingeschickt per WhatsApp. Einfach blauer Himmel, genießen, genießen, genießen die Temperaturen heute bis 29 Grad. Morgen dürfen wir uns auch dann wieder auf viel Sonne freuen.
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5: Um 15 Uhr und 4 Minuten und jetzt genau 23 Sekunden. Vorsicht bitte auf der A27 Bremen Richtung Walsrode. Zwischen Verden Ost und Walsrode West liegen Gegenstände. A1 Bremen Richtung Osnabrück zwischen Uphusen, Bremen, Mahndorf und Arsten. 4 Kilometer stockender Verkehr. A7 Hannover Richtung Hamburg zwischen Dreieck Walsrode und Soltau Ost. Streckenweise stockender Verkehr. Dort eine Verzögerung von einer Dreiviertelstunde. Und Bremen, die Bismarckstraße, ist stadteinwärts zwischen Horner Straße und Herderstraße wegen Kanalbauarbeiten gesperrt. Ansonsten haben wir keine Meldung für Sie. Kommen Sie bitte gut und sicher heute am Nachmittag vom 11.07. am 11. Juli an Ihr Ziel.
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5: Einen schönen Samstagnachmittag wünsche ich Ihnen. Hier ist Till Kulwis. Moin.
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0: eine ganz klare Meinung. Sie hat mir über WhatsApp geschrieben: Moin, der Norden trifft sich in Darmstadt. Also geht es am Wochenende auch für Sie zur Darmstädter Ausstellung. Und bei der größten Fachausstellung für Landwirtschaft, Tierzucht und Freizeit im Norden dreht sich dieses Jahr vieles um die Frauen aus der Agrarwelt. Das offizielle Motto lautet nämlich: Macherinnen und Unternehmerinnen im ländlichen Raum. Und eine davon ist Dörte Windhorst vom Hof Windhorst in Werschenrege bei Ritterhude. Sie ist Landwirtin mit Leib und Seele.
1: Grundsätzlich muss man selber total überzeugt davon sein. Wenn man das nicht ist, das ist ja keine 40-Stunden-Woche. Da muss man total wild entschlossen sein und wirklich hinterstehen. Aber dann ist es einer der schönsten Berufe der Welt. Allein diese Arbeit mit den Tieren und dieses draußen auf dem Feld, auf der Weide zu arbeiten, man erntet, was man sät. Also das hat ja auch so viel Ursprüngliches.
0: Ja, Dörte ist auch in Darmstadt vor Ort. Die Darmstädter Ausstellung läuft noch bis Montag. Und ich habe gerade mal geguckt, heute Abend wird da kräftig gefeiert. Ab 21 Uhr steht neben der Zeltdisco die größte Stallfete auf dem Programm. Na, denn man taugt.

0: Wissen Sie, wer gerade vieles richtig macht? Jörg aus Schwanewede.
1: Ja, moin, Radio Bremen 1. Wir liegen im Garten unter zwei Tannen. Hier hält sich das sehr gut aus. Man guckt auf den Garten. Man hört wahrscheinlich im Hintergrund ganz leicht die Musik. Getränke stehen hier auch bereit. Besser geht's doch nicht.
0: Und Mario aus Örel liegt nicht auf einer Wiese, der ackert kräftig und hat geschrieben, unsere 16-jährige Tochter bekommt ihr erstes eigenes Apartment, eine kleine Wohnung. Dafür streiche ich gerade die Decke und höre nebenbei Bremen 1. Da rollt der Farbroller ganz von allein über die Decke. Na dann, Mario, wünsche ich mal frohes Weiterrollern, oder? Schön, dass Sie alle dabei sind. Hier ist Dirk Kohlwiss. Moin.

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6: Ich wollte das immer mal sagen. Ich sag's heute. Sonne, Sonne, Sonne. Einfach Sonne, Sonne, Sonne bis 29 Grad. Und morgen können wir uns auf Ähnliches freuen.
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6: Vorsicht bitte auf der A27 um kurz nach 3:30. A27 Bremen Richtung Walsrode. Zwischen Achim Ost und Langwedel liegen Gegenstände. Vorsicht bitte auf der A27 Bremen Richtung Walsrode. Zwischen Verden Ost und Walsrode West liegen auch Gegenstände. Und A1 Bremen Richtung Osnabrück zwischen Opusen, Bremen-Mahndorf und Arsten. 4 Kilometer gerade stockender Verkehr. Und eine Straße ist noch gesperrt, nämlich in Bremen, die Bismarckstraße. Die ist stadteinwärts zwischen Hornerstraße und Herderstraße wegen Kanalbauarbeiten gesperrt. Ansonsten kommen Sie bitte gut und sicher an Ihr Ziel.
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6: Ich muss sagen, ich sehe immer wieder jetzt in Bremen an irgendwelchen Bäumen so rot-weiße Flatterbänder. Da spielt der Eichen-Prozessionsspinner eine ganz entscheidende Rolle. Wie der sich gerade ausbreitet in Bremen, darüber wollen wir gleich sprechen.
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0: Bremen 1 hier am Samstag. Nachmittag. Ja, fährt man gerade durch Bremen, sieht man überall Bäume, an denen so rot-weiße Flatterbänder befestigt sind und darauf steht, Vorsicht, Eichen-Prozessionsspinner. Und die werden immer mehr, sagt das Bremer Umweltressort. Die Zahl der befallenen Bäume hat sich im Vergleich zum Vorjahr versechsfacht. Unsere Reporterin Leslie Schmidt aus der Regionalredaktion Buten und Binnen. Was heißt denn das in Zahlen?
1: Vergangenes Jahr hat das Ressort 900 Fälle gezählt, also 900 befallene Bäume. Dieses Jahr sind es bisher 5.600 Bäume. Also das ist schon sehr viel mehr. Und das sind wirklich nur die öffentlichen Flächen. Der Bürgerpark ist da noch gar nicht mitgezählt. Also es sind wahrscheinlich noch viel mehr Bäume, wo die Raupen sich dran gehängt haben.
0: Ja, und die Stadt entfernt die Nester ja auch schon seit einer Weile. Wie läuft denn das da denn?
1: Die Fachfirmen, die sind im Dauereinsatz. Um die Nester zu entfernen, heißt es aus dem Umweltressort. Am wichtigsten sind da natürlich die Kitas, Schulen, Spielplätze und andere Plätze, wo viel los ist. Die gesammelten Raupen, die können von den Firmen ja auch zur SWB gebracht werden, wo sie dann verbrannt werden. Und dieses Jahr waren das schon 800 Kilo.
0: Ja, und wie viel kostet das, so Raupen zu entfernen?
1: Einiges. Genau kann die Stadt das aber noch nicht absehen. Aber pro Baum sind das wohl so 500 Euro, je nachdem, wo der Baum steht und wie gut er zugänglich ist. Und rechnet man das jetzt mal auf 5.600 Bäume hoch, dann ist man schon fast bei 3 Millionen Euro.
0: Wahnsinn, was für eine Summe. Ja, wird das jetzt jedes Jahr schlimmer? Was erwartet das Umweltressort für die nächsten Jahre?
1: Die Frage, die haben wir der Umweltsenatorin Henrike Müller gestellt.
2: Wenn der Klimawandel so voranschreitet, dann werden wir es noch mit anderen Tieren zu tun bekommen, nicht nur mit dem Eichenprozessionsspinner. Aber die Erfahrung der letzten Jahre zeigt, dass das Vorkommen in Wellen vorkommt. Wir also 1, 2, 3 Jahre ein hohes Vorkommen haben und dann aber auch wieder weniger. Von daher würde ich wirklich nicht zu Panik raten.
1: Die Senatorin, die meinte auch, wir haben das auf dem Schirm und sie tauschen sich auch mit den anderen Kommunen aus, was sie dagegen machen. Niedersachsen setzt zum Beispiel Würmer ein, die die Raupen von innen auffressen. Ob Bremen das auch machen will, das wird aber noch geprüft.
0: Ja, auf diesen Flatterbändern, da steht ja dann immer Vorsicht und das hat ja auch einen speziellen Grund vermutlich. Warum ist der Eichenprozessionsspinner so ein Problem? Eigentlich sehen die Raupen ja flauschig aus.
1: Ja, diese Haare der Raupen, die sind giftig. Wenn jemand die berührt, dann fühlt sich das wohl so an, als ob man in eine Brennnessel packt. Also das brennt und dann kann es Quaddeln oder Rötungen auf der Haut geben. Bei empfindlichen Menschen, da kann es auch zu schlimmeren Hauterscheinungen kommen. Und wer die Haare einatmet, kann außerdem Atemprobleme bekommen oder sogar Asthmaanfälle, wenn man schon vorbelastet ist.
0: Vielen Dank an Bremen 1 Reporterin Leslie Schmidt. Sie hat uns ein kleines Update zu den Eichenprozessionsspinnern in Bremen gegeben. Ein richtig langes Wort. Eichenprozessionsspinnern. Die Zahl der Raupen hat sich nämlich in dem Land Bremen im Vergleich zum Vorjahr versechsfacht.

Ich habe mal Italienisch gelernt. Das will ich jetzt mal anwenden. Buon pomeriggio su Brema 1. Schönen Nachmittag auf Bremen 1. Warum ich das jetzt überhaupt erzähle? Ja, weil es jetzt Italienisch wird. Jetzt kommt nämlich Neck mit Laura Nonce auf Bremen 1.

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1: Mit Laura Knepper. DFB meldet Einigung mit Wunsch-Bundestrainer Klopp. Iran und USA überziehen sich weiter mit Drohungen. Ermittler prüfen Sabotageverdacht nach Feuer an Bahnstrecke in NRW. Das Wetter auch abends meist sonnig bei 18 bis 27 Grad. Die Spitze des Deutschen Fußballbundes hat sich anscheinend auf Eckpunkte eines möglichen Vertrags mit Wunsch-Bundestrainer Jürgen Klopp verständigt. Nach einem Treffen in New York hat der DFB jetzt eine Erklärung veröffentlicht. Desiree Krause.
2: Es habe ein erstes intensives Gespräch zwischen Jürgen Klopp, DFB-Präsident Bernd Neuendorf und seinem Stellvertreter Hans-Joachim Watzke gegeben. Weitere Gespräche in der kommenden Woche sollen folgen. Beide Seiten, so der DFB, seien zuversichtlich, dass die Verhandlungen erfolgreich abgeschlossen werden können. Dafür braucht es aber zusätzlich eine Einigung mit Jürgen Klopps aktuellem Arbeitgeber Red Bull, an den er bis 2029 vertraglich gebunden ist.
1: Trotz geplanter Gespräche sind Washington und Teheran weiter auf Konfrontationskurs. Irans oberster Führer Mojtaba Khamenei hat Vergeltung angekündigt für die Tötung seines Vaters bei US-israelischen Angriffen. US-Präsident Donald Trump drohte seinerseits damit, dass der Iran vollständig vernichtet werde, falls ein Mordanschlag auf ihn verübt werden sollte. Washington hat Teheran laut Medienberichten zudem eine Frist bis heute gesetzt, um öffentlich ein Ende der Attacken in der Straße von Hormuz zu erklären und zuzusichern, dass sie für den Schiffsverkehr geöffnet ist. Das Feuer an der Bahnstrecke zwischen Düsseldorf und Köln könnte laut den Ermittlern ein Sabotageakt gewesen sein. Die wichtige Strecke ist seit gestern gesperrt. Inzwischen ist auch ein angebliches Bekennerschreiben aufgetaucht, berichtet aus Baden-Baden Holger Schmidt.
3: Eine offizielle Einschätzung zur Echtheit des Bekennerschreibens gibt es noch nicht. Art und Inhalt lassen allerdings den Schluss zu, dass es authentisch sein könnte. Die Gruppe Angry Birds, übersetzt etwa zornige Vögel, hatte sich schon in der Vergangenheit zu Anschlägen auf die Bahninfrastruktur in Nordrhein-Westfalen bekannt und wird von deutschen Sicherheitsbehörden dem linken, gewaltbereiten anarchistischen Spektrum zugerechnet. Die auf der linken Plattform Indymedia veröffentlichte Nachricht erklärt, warum ein Brandanschlag auf die Bahn aus Sicht der Gruppe gerechtfertigt ist. Argumentativ behauptet die Gruppe, zum Schutz von Menschen und Tieren zu handeln und, Zitat, den Fortschritt zu stoppen, der von der Gruppe als, Zitat, technologische Eskalation beschrieben wird.
1: Nach einer weiteren Nacht mit russischen Raketen- und Drohnenangriffen hat der ukrainische Präsident Volodymyr Zelensky die USA aufgerufen, die Patriot-Lizenz schnell zu erteilen. Die Armee habe die meisten Flugkörper abgeschossen, aber nicht die ballistischen, sagte Zelensky. Es sei deshalb wichtig, dass die Ukraine rasch die zugesagte US-Lizenz zur Herstellung der Luftabwehrsysteme bekomme. Bei den Angriffen wurden in der vergangenen Nacht nach offiziellen Angaben mindestens 11 Menschen verletzt. In Bremerhaven haben bis zu 1000 Menschen am Christopher Street Day teilgenommen. Laut Polizei verlief bei der Demonstration für die Rechte queerer, also nicht heterosexueller Menschen, alles friedlich. Noch bis 18 Uhr läuft am Theodor-Heuss-Platz eine Party mit Live-Musik. Mehr von Peter Behrendt.
4: Gestartet war der bunte Umzug um 12 Uhr am Historischen Museum an der Geste. Begleitet wurde er von mehreren Musiktrucks. Teilgenommen haben auch Vertreter von Parteien wie den Grünen, Linken und der SPD, außerdem Kirchen und Gewerkschaften. Bei der abschließenden Kundgebung am Theodor-Heuss-Platz forderten Redner mehr Schutz und Gleichberechtigung für schwule und queere Menschen. Ziel der Organisatoren ist es, die Vielfalt der Stadt sichtbar zu machen. Man wolle zeigen, dass queere und nicht queere Menschen in Bremerhaven zusammenhalten.
1: Das waren die Nachrichten mit Laura Knepper.
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5: In Bremen sind es gerade 29 Grad, in Schorling-Borstel ebenso 29 Grad. An der Küste in Cuxhaven ein bisschen frischer bei 23 Grad. Bremerhaven zeigt 26 Grad und das ist genau der Mittelwert zwischen dem, was wir heute so haben, 21 und 29 Grad. Blauer Himmel, wenig Wolken und Sonne satt. Auch morgen wenige Wolken und Sonne, da können wir uns auf die gleichen Temperaturen wie heute einstellen.
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5: Um jetzt 16 Uhr und 4 Minuten. Vorsicht bitte im Kreis Diepholz auf der Hoyerstraße zwischen Siedenburg und Brake befindet sich eine ungesicherte Unfallstelle und in Bremen ist die Bismarckstraße stadteinwärts zwischen Hornerstraße und Herderstraße wegen Kanalbauarbeiten gesperrt. Kommen Sie ansonsten bitte gut und sicher an Ihr Ziel.
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5: Heute sitze ich, Till Kohlwiss, hier hinterm Mikro. Wenn Sie gerade im Auto sitzen, eine gute Fahrt auf jeden Fall. Wenn Sie ein Buch lesen, entspanntes Umblättern. Und wenn Sie beim Einkaufen sind, nehmen Sie sich ein Eis mit. Auf jeden Fall schön, dass Sie eingeschaltet haben.
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Ja, wie verbringen Sie den Sonnensamstagnachmittag? Erika hat mir geschrieben, sie sitzt gerade bei bestem Wetter in Irland. Das ist ja wunderbar. Ich hoffe, ein kleiner Wind weht da auch, ne? Also dann geht's ja besser gar nicht irgendwie. Das kann man ja super aushalten. Gabi und Ingo aus Verden haben mir über WhatsApp ein tolles Bild von ihrem frisch gebackenen Brot geschickt und schreiben dazu: Hallo Till und das ganze Bremen 1 Team, nach dem Brotbacken im Dutch Oven sitzen wir jetzt im Schatten und genießen bei Kaffee und Kuchen den schönen Ausblick in unserem Garten. Schöne Grüße. Liebe Grüße zurück. Lasst es euch schmecken und auch Uwe aus Gröpelingen hört Bremen 1 am Nachmittag und genießt dabei das schöne Wetter auf Parzelle und einem leckeren Kaltgetränk. Wunderbar. Schreiben Sie mir doch gerne auch mal und erzählen Sie mir, wo Sie gerade sind. Per Facebook, per Mail in Studio und auch gerne über WhatsApp. 0421 246 611. Wo lässt es sich gerade richtig gut aushalten?

0: Und jetzt hat sich gerade Volker bei uns gemeldet. Volker sagt, ja, es kann ja nicht jeder bei dem Wetter mit Kaffee und Kuchen draußen sitzen. Er ist ordentlich an der Ernte dabei, an der Gerste-Ernte. Und da hat er uns ein wunderbares Video auch geschickt. Und da rollert, ich sag mal, oder nicht rollert, sondern da fährt der Mähdrescher auf ihn zu, auf Volker.
1: So, kommt der Klaas Lexion auf uns zu marschiert. Mit 9,30 Meter Schneidwerk. Und ja, und wühlt jetzt die Gerste da so durch. Senior ist auch mit an Bord, der passt auf, dass er nicht zu schnell fährt. Und jetzt müssen wir ein Stück zurückgehen. Gut, ja, ist immer schön, Getreideernte.
0: Ja, Volker, vielen herzlichen Dank für diese Eindrücke. Und alle, die jetzt gerade auch fleißig am Ernten sind, habt eine gute Ernte und hört weiter fleißig. Prima 1 dabei.

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3: Ja, heute Abend oft locker bewölkt bis sonnig, Richtung Inseln auch Hochnebel und trocken bleibt es auf jeden Fall. An der Küste, ja, da wären es so 18 Grad und hier im Landesinneren rund um Bremen 27.
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3: Um jetzt 16 Uhr und 31 Minuten kreist die Polz. Die Hoyerstraße ist zwischen Brake und Fellhorst nach einem Unfall gesperrt. Und in Bremen die Bismarckstraße ist stadteinwärts zwischen Hornerstraße und Herderstraße wegen Kanalbauarbeiten gesperrt. Ansonsten gute und sichere Fahrt für Sie alle.
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3: Mit Till Kohlwiss, ich freue mich sehr, dass Sie eingeschaltet haben. Also haben Sie das vielleicht schon bei der Fußball-WM gesehen? Die Fans der Norweger, die sind immer so am Rudern auf der Tribüne. Ich kenne das ja nur vom Schützenfest, wenn dann irgendeiner sich auf den Boden setzt und sagt Aloha hea he und dann wird gerudert. Aber die Norweger, die sind richtig in Partylaune, heute Abend dann gegen England. Wie es da so um die Fans steht, so kurz vor Anpfiff, das hören wir gleich hier auf Bremen 1.
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1: Bremen gefällt mir, ja. Die Leute sind offen, nett. Es ist alles sehr schön fußläufig zu erreichen. Sehr schöne Innenstadt mit gigantischen Gebäuden. Ja. Das Meer ist nicht weit weg. Ja, hat Freiheitsfeeling. Freut mich, ja.

0: Heute Abend sehen wir die Norweger auf jeden Fall wieder rudern, die Fans zumindest auf den Rängen, denn heute Abend gibt es das Spiel Norwegen gegen England, Viertelfinale. Und für die Norweger ist die Fußball-WM schon jetzt wie ein großer Rausch. Zwar hatten einige das Team von Superstar Erling Haaland als Geheimfavorit auf dem Zettel, dass die Wikinger tatsächlich bis ins Viertelfinale rudern. Wer hätte das gedacht heute Abend um 23 Uhr deutscher Zeit? Nun geht es gegen England und das Land mit seinen 5,5 Millionen Einwohnern erwartet eine rauschende Nacht. Unser Sportreporter Christian Stichler über das Land, das so richtig jetzt mal in Partylaune gerät.
1: Dieser Song geht derzeit viral in Norwegen und weit darüber hinaus.
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1: Ein YouTube-Video aufgenommen vom 15-jährigen Erling Haaland mit zwei Fußballkumpels vor mehr als 10 Jahren. Inzwischen hat das Video mehr als 21 Millionen Aufrufe allein auf YouTube und eine Fortsetzungsstory. Denn als Beat diente Haaland und seinen Freunden damals ein Song von Kygo, einem international bekannten norwegischen DJ. Und dieser hatte prompt angekündigt, wenn Norwegen gegen Brasilien trifft, produziert er einen Remix. Seit dieser Woche ist der Remix raus und schon Platz 1 der norwegischen Streaming-Charts. Der Haaland-Song ist nur ein Beispiel, das zeigt, was der Erfolg der norwegischen Nationalmannschaft zu Hause im eigenen Land ausgelöst hat. Norwegen erlebt einen wahren Rausch, ein Sommermärchen, meint auch Sportjournalist Jan-Petter Saltvedt, der für den norwegischen Rundfunk NRK arbeitet. Norwegen hat als Land so etwas Großes noch nie erlebt wie diese Fußball-WM. Das ist schon jetzt das größte Ereignis in der norwegischen Sportgeschichte. Und dann natürlich die Ruder-Wikinger-Euphorie. Selbst Kronprinz Håkon kam nach dem Sieg gegen Brasilien vor das Schloss und setzte sich rudernd in die Menge. Auf der Tour de France wurde gerudert, in der Arktis, im Parlament, in der Luft. Im Mittelpunkt stets der Superstar Erling Braut Haaland. Erling hat eine Entwicklung durchgemacht, vom kalten, etwas zynischen, gefühllosen Wikinger-Macho hin zu einem Star, der auf einmal auch seine privaten Seiten zeigt. Er hat einen eigenen YouTube-Kanal, in dem er sich von einer ganz anderen Seite präsentiert. Klar, da steckt auch sein Manager dahinter, aber man sieht ihn nun zu Hause, auch mal in seiner Küche, auch als ruhigen Typ. Und auf seinem Kanal gibt sich der 25-Jährige mitunter auch als Fußball- und Lebensphilosoph. Alles immer von Musik unterlegt. Du weißt nie, was in deinem Leben passiert. Du weißt nicht, was übermorgen passiert. Deshalb lebe im Hier und Jetzt. Genieße den Moment und denke nicht daran, was morgen kommt.
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1: Druck soll vor dem Spiel gegen England erst gar nicht aufkommen. Trotzdem hofft natürlich ein ganzes Land darauf, dass der WM-Traum am frühen Sonntagmorgen nicht ausgeträumt ist, sondern weitergeht.
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Sommer, Sonne, Sonnenschein, Samstagnachmittag, alles fängt mit S an. Wunderbar, Christian aus Achimbaden hat geschrieben, ich sitze an meinem Arbeitstisch auf dem Dachboden bei angenehmen 22 Grad ohne Klimaanlage und bastel an einem Signal für meine Modellbahn. So ein schönes Hobby. Liebe Grüße zurück an dich, Christian. Und Jörg hat sich gemeldet und schreibt, ich verbringe den sonnigen Tag mit meinen Kollegen auf der Doppelschicht im Hafen in Bremerhaven in 14 Meter Höhe eines Van-Carrier und Schwitz. Ja, dann frohes Schwitzen auf jeden Fall. Ganz liebe Grüße von Bremen 1 an alle Hafenarbeiter. Gute Schicht euch.

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1: Mit Laura Knepper. DFB meldet Einigung mit Wunsch-Bundestrainer Klopp. Iran und USA überziehen sich weiter mit Drohungen. Moorbrand bei Diepholz sorgt für aufwendigen Feuerwehreinsatz. Das Wetter auch abends meist sonnig bei 18 bis 27 Grad. Die Spitze des Deutschen Fußballbundes hat sich anscheinend auf Eckpunkte eines möglichen Vertrags mit Wunsch-Bundestrainer Jürgen Klopp verständigt. Nach einem Treffen in New York hat der DFB jetzt eine Erklärung veröffentlicht. Desiree Krause.
2: Es habe ein erstes intensives Gespräch zwischen Jürgen Klopp, DFB-Präsident Bernd Neuendorf und seinem Stellvertreter Hans-Joachim Watzke gegeben. Weitere Gespräche in der kommenden Woche sollen folgen. Beide Seiten, so der DFB, seien zuversichtlich, dass die Verhandlungen erfolgreich abgeschlossen werden können. Dafür braucht es aber zusätzlich eine Einigung mit Jürgen Klopps aktuellem Arbeitgeber Red Bull, an den er bis 2029 vertraglich gebunden ist.
1: Trotz geplanter Gespräche sind Washington und Teheran weiter auf Konfrontationskurs. Irans oberster Führer Mojtaba Khamenei hat Vergeltung angekündigt für die Tötung seines Vaters bei US-israelischen Angriffen. US-Präsident Donald Trump drohte seinerseits damit, dass der Iran vollständig vernichtet wird, falls ein Mordanschlag auf ihn verübt werden sollte. Washington hat Teheran laut Medienberichten zudem eine Frist bis heute gesetzt, um öffentlich ein Ende der Attacken in der Straße von Hormuz zu erklären und zuzusichern, dass sie für den Schiffsverkehr geöffnet ist. Die Brände an der Bahnstrecke zwischen Köln und Düsseldorf sind anscheinend ein Sabotageakt gewesen. Eine linksextreme Gruppe hat diesen für sich reklamiert. Mehr hat aus der Nachrichtenredaktion Astrid Rolle.
3: Die Linksextremisten schreiben dazu im Netz, sie hätten zwei Brandsätze in einem Kabelschacht deponiert. Die Feuerwehr hatte die Feuer zwar gelöscht, die Flammen hatten aber die Signalkabel beschädigt, mit weitreichenden Folgen für den Nah- und Fernverkehr, Umleitungen, Verspätungen und Ausfälle einzelner Züge. Die Polizei hatte schon früh Sabotage vermutet, deshalb übernahm der Staatsschutz der Kölner Polizei die Ermittlungen. In Sicherheitskreisen wird davon ausgegangen, dass das Schreiben echt ist. Die Gruppe hat sich in der Vergangenheit bereits zu ähnlichen Anschlägen bekannt.
1: In Diepholz beschäftigt seit Stunden ein Moorbrand die Feuerwehr. Das Feuer war am frühen Morgen auf einer Fläche von rund 4 Hektar ausgebrochen. Die Feuerwehr konnte verhindern, dass sich die Flammen weiter ausbreiteten. Die Einsatzkräfte mussten dazu eine lange Schlauchleitung zu einem Baggersee verlegen. Die betroffenen Bereiche werden laut einer Sprecherin jetzt fortlaufend kontrolliert. Da Moorbrände tief in den Boden eindringen können, sei mit einem längeren Einsatz zu rechnen. In Bremerhaven haben bis zu 1000 Menschen am Christopher Street Day teilgenommen. Laut Polizei verlief bei der Demonstration für die Rechte queerer, also nicht heterosexueller Menschen, alles friedlich. Mehr von Peter Behrendt.
4: Gestartet war der bunte Umzug um 12 Uhr am historischen Museum an der Geste. Begleitet wurde er von mehreren Musiktrucks. Teilgenommen haben auch Vertreter von Parteien wie den Grünen, Linken und der SPD, außerdem Kirchen und Gewerkschaften. Bei der abschließenden Kundgebung am Theodor-Heuss-Platz forderten Redner mehr Schutz und Gleichberechtigung für schwule und queere Menschen. Ziel der Organisatoren ist es, die Vielfalt der Stadt sichtbar zu machen. Man wolle zeigen, dass queere und nicht queere Menschen in Bremerhaven zusammenhalten.
1: Das waren die Nachrichten mit Laura Knepper.
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5: In Bremen haben wir gerade 29 Grad, in Affinghausen auch gerade 29 Grad, an der Küste oben in Cuxhaven 23 Grad, Bremerhavenzeit 26 Grad, blauer Himmel, wenig Wolken und Sonne pur. Auch heute Abend bleibt es trocken, die Temperaturen gehen dann etwas runter. Auch morgen wenig Wolken und dann auch wieder Sonne satt.
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5: Um 17 Uhr und jetzt gleich 4 Minuten. Kreis Diepholz, die Hojastraße ist zwischen Brake und Fellhorst nach einem Unfall gesperrt. Und in Bremen, die Bismarckstraße ist stadteinwärts zwischen Hornerstraße und Herderstraße wegen Kanalbauarbeiten gesperrt. Haben Sie eine gute Fahrt, kommen Sie bitte gut und sicher an Ihr Ziel.
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5: Mit Till Kohlwiss, ich freue mich sehr, dass Sie eingeschaltet haben. Wenn Sie gerade mal wieder eine Postkarte vielleicht schreiben, wünsche ich Ihnen ganz kreative Gedanken. Wenn Sie am Arbeiten sind, immer wieder. Und wenn Sie ein Kaltgetränk vor sich haben, lassen Sie es sich schmecken. Ich wünsche Ihnen auf jeden Fall einen richtig schönen Samstagnachmittag.
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5: Vielleicht brauche ich da auch mal ein kleines Kaltgetränk, oder? Schön, dass Sie dabei sind.

Marina und Ingo aus Nordenham, die haben sich über unseren Studio-Button gemeldet und schreiben, sie sitzen in der wohltemperierten Küche und poolen 3 Kilo fangfrischen Granat, also Nordseekrabben, für das heutige Abendessen. Und so sagen sie zumindest, gibt es dabei keinen Sonnenbrand. Absolut. Ja, dann frohes Poolen euch. Und Hannelore, du bekommst hoffentlich auch keinen Sonnenbrand. Hannelore liegt nämlich gerade auf einer Gartenliege in der Nähe der Galopprennbahn in Bremen und hört dabei Michael Patrick Kelly zu bei den letzten Proben für den heutigen Abend. Dann steigt er ja das Konzert Super Lieder, schreibt sie. Wenn sie aus der Umgebung kommen, also aus Bremen und umzu oder ja wo auch immer her und heute Abend nochmal herkommen können und haben gar kein Ticket für das Konzert, dann haben wir noch einen Tipp für sie. Ein bisschen müssen sie sich noch gedulden, 2 Lieder, aber dann gibt's das hier auf Bremen 1, was sie dann machen können ohne Ticket und trotzdem vielleicht das Konzert so ein bisschen, aber nicht nur ein bisschen, sondern sehr genießen können. Just Another Day.

0: Am Donnerstag, also vorgestern, ja, ne, es war vorgestern Donnerstag, ja, da wurde die Galopprennbahn in der Bremer Fahrt zum ersten Mal als Konzertbühne genutzt. Mark Forster war da, der hat seine Fans natürlich begeistert und denen hat übrigens auch Brems neue Konzertlocation gefallen.
1: Ungewöhnlich, ich war noch nie vorher hier, der Blick war super, man war mal ein bisschen weit ab vom Schuss da oben tatsächlich, also man hätte gerne ein bisschen näher dran sein können.
2: Du hast Platz, dich zu bewegen, ich habe das Gefühl, die Leute sind entspannter, weil es Open Air ist.
3: Also wir sind dann mit dem Bus gefahren und das hat eigentlich echt super geklappt. Also wir mussten zwar einmal umsteigen, aber das war gar kein Problem. War auch nicht überfüllt, war schon top.
4: Ich finde, es hat schon Atmosphäre. Ja. Auch so hinten diese Tribünen, ist irgendwie cool. Ja, also es war so eine entspannte Situation. Man hatte einfach richtig viel Platz mit allen. Es war nicht so ein Gedränge.
5: Ja. Ich finde auch, dass Bremen sich gerne trauen kann, größere Künstler dafür hier einzuladen. Man kann die Area sehr gut erweitern, ne? Man hat sehr großen Platz.
1: Das ist doch eine tolle Sache für die Bürgerinnen und Bürger. Ist doch eine gute Lösung, so als Nutzung, als Zwischennutzung. Super.
0: Und heute gibt es schon das nächste Konzert in dieser ungewöhnlichen Location. Michael Patrick Kelly legt um 20 Uhr los. Unsere Hörerin Brigitte hat sich auch schon bei mir gemeldet mit einem Bild vom Ticket. Sie freut sich schon sehr. Aber auch wer kein Ticket mehr bekommen hat, der hat auch die Möglichkeit, das Konzert noch zu hören. Denn hier ein ganz heißer Tipp. Außerhalb des Geländes gibt es genug Platz, um sich dorthin zu setzen. Sie können sich ja an ihren eigenen kleinen Klappstuhl mitbringen. Kleines Tischchen, leckeres Kaltgetränk. Und dann sehen Sie Michael Patrick Kelly zwar nicht, aber Sie können ihn gut hören. Der Sound ist großartig. Also Michael Patrick Kelly gibt es heute beim Open-Air-Konzert auf der Galopprennbahn in Bremen. Und allen Fans, die da heute dabei sein kann, wünsche ich ganz viel Spaß.

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3: Heute Abend oft locker bewölkt bis sonnig Richtung Insel. Gibt es da immer mal wieder auch Nebel. Es bleibt auf jeden Fall trocken. Die Temperaturen, die gehen ein bisschen runter. An der Nordsee, an der Küste so um die 18 Grad. Und hier rund um Bremen werden es heute Abend noch 27 Grad sein.
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3: Um jetzt gleich 17.30 Uhr, Kreis Diepholz, die Hohjahrstraße ist zwischen Brake und Fellhorst nach einem Unfall gesperrt. Und in Bremen die Bismarckstraße ist stadteinwärts zwischen Hornerstraße und Herderstraße wegen Kanalbauarbeiten gesperrt. Ansonsten kommen Sie bitte gut und sicher an Ihr Ziel.
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3: Mit Till Kulwis, moin.
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1: Ja, die Spannung steigt bei allen Fußballfans. Norwegen und England kämpfen heute Abend um den Einzug ins Halbfinale der Fußballweltmeisterschaft 2026. Die Norweger, die setzten sich ja im Achtelfinale gegen Brasilien durch. Thomas Tuchels Engländer, die zogen nach einem Erfolg gegen Co-Gastgeber Mexiko in die Runde der letzten acht ein. Also die Partie ist ein echter Kracher, auch wegen der ganzen Topspieler, die da auf dem Platz stehen. Bei den Norwegern ganz klar Erling Haaland, der hat schon 7 Tore bei dieser WM geschossen. Aber die Engländer, die haben ja auch Harry Kane, den Topstürmer von Bayern München. Er hat schon 6 Tore geschossen. Und im englischen Team ist dann ja auch noch Jude Bellingham. Den kennt man hier noch aus Deutschland. Der hat auch unter anderem bei Borussia Dortmund gespielt. Der hat im Spiel gegen Mexiko in nur 98 Sekunden 2 Tore geschossen und hatte somit einen großen Anteil, dass die Lateinamerikaner nicht mehr im Turnier dabei sind. Und unsere Sportreporterin Luise Kropf, die hat sich mal mit dem Ausnahmefußballer beschäftigt.
2: Nach dem Spiel hatte er Schweißperlen auf der Stirn, angestrengte Gesichtszüge. Müde sah er aus, der Jude Bellingham. Der Mann, der England gegen Mexiko im Alleingang ins Viertelfinale gewuchtet hatte. Spiel gegen den Co-Gastgeber zeigte Bellingham eine Bossleistung. Bellingham, der Boss im Mittelfeld, der defensiv die Engländer in Unterzahl stabil gehalten hatte. Und Bellingham, der Boss, der mit seinem Doppelpack die Tür zum Viertelfinale kraftvoll aufgestoßen hatte. Für den jungen Engländer wurde zu Recht gesungen und zu Recht wurde er gelobt. Zum Beispiel von England-Legende Gary Neville bei Sky Sports News.
3: I think in this tournament, Jude Bellingham, if I didn't think he was world class before the tournament, I think he's absolutely smashed through that ceiling.
2: Noch vor einigen Wochen war der Zungenschlag in England in Sachen Bellingham ein anderer. Die Daily Mail forderte, den 23-Jährigen nicht mit zur WM zu nehmen. Es galt als ergebnisoffen, ob er überhaupt in der Startelf der Engländer stehen würde. Zuletzt ist Bellingham zum wichtigsten Spieler von Trainer Thomas Tuchel geworden. Bellingham, der Mann, dem man Star-Allüren nachsagt, stellte nach dem Spiel gegen Mexiko und seiner wohl besten Leistung, die er je im England-Trikot gezeigt hatte, das Team in den Mittelpunkt.
4: Ich bin stolz, ein Teil dieser England-Mannschaft zu sein. Es geht darum, das jetzt zu genießen, weil solche Nächte gibt es nicht so oft.
2: Ein paar Tage hatte Bellingham nach seiner Boss-Leistung unter großer Anstrengung Zeit zum Erholen. Das ist eine gute Nachricht für England, denn diesen Bellingham werden die Engländer gegen Norwegen und einen gewissen Erling Haaland brauchen.
1: So, wer wird's heute Abend machen? England oder Norwegen? Anpfiff in Miami ist um 23 Uhr deutscher Zeit. Leider nicht im Free TV. Auf der Streaming-Plattform Magenta TV gibt's auf jeden Fall das Bild. 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Da kann man die Kollegen hören. Ab 22.45 Uhr.

0: Verkehrsmeldungen auf Bremen 1. Vorsicht bitte auf der A1 Bremen Richtung Osnabrück. Zwischen Lohne-Dinklage und Holdorf steht ein defektes Fahrzeug. Vorsicht bitte auf der A1 Bremen Richtung Osnabrück. Zwischen Lohne-Dinklage und Holdorf steht ein defektes Fahrzeug. Ja, 5 Stunden gehen auch gleich schon wieder rum. Es hat mir große Freude gemacht. Vielen Dank für Ihre ganzen Nachrichten. Ich wünsche Ihnen einen richtig schönen Abend. Und gleich gibt's bei Bremen 1 das hier.
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0: Ja, die Top 30 der Singlecharts in Deutschland aus dem Juli 1989. Moderiert das Ganze von Anja Görz. Ganz viel Freude. Mein Name ist Till Kulwis und ich bin raus für heute.

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1: Mit Elke Martens, guten Abend. Linksextreme Gruppe bekennt sich zu Sabotageanschlag an Bahnstrecke. Iranisches Regime droht Racheakt an. CSD in Bremerhaven ist friedlich zu Ende gegangen. Das Wetter locker bewölkt und sonnig, 18 bis 27 Grad. Die Brände an der Bahnstrecke zwischen Köln und Düsseldorf sind, wie es aussieht, ein Sabotageakt gewesen. Eine linksextreme Gruppe hat diesen für sich reklamiert. Mehr aus der Nachrichtenredaktion von Astrid Rolle.
2: Die Linksextremisten schreiben dazu im Netz, sie hätten zwei Brandsätze in einem Kabelschacht deponiert. Die Feuerwehr hatte die Feuer zwar gelöscht, die Flammen hatten aber die Signalkabel beschädigt, mit weitreichenden Folgen für den Nah- und Fernverkehr, Umleitungen, Verspätungen und Ausfälle einzelner Züge. Die Polizei hatte schon früh Sabotage vermutet, deshalb übernahm der Staatsschutz der Kölner Polizei die Ermittlungen. In Sicherheitskreisen wird davon ausgegangen, dass das Schreiben echt ist. Die Gruppe hat sich in der Vergangenheit bereits zu ähnlichen Anschlägen bekannt.
1: Nach der Beerdigung des früheren obersten Führers des Iran, Khamenei, hat das Regime Racheakte angedroht. Im Staatsfernsehen wurde eine Erklärung verlesen, in der es hieß, dass Rache folgen müsse. Khamenei war Ende Februar bei einem israelischen Angriff auf seinen Amtssitz getötet worden. US-Präsident Donald Trump kündigte unterdessen an, die Verhandlungen mit dem Iran nun doch fortzusetzen. Er soll dem Iran aber zugleich ein Ultimatum gestellt haben. Mehrere US-Medien berichten, dass das Regime sich heute noch zur freien Schifffahrt durch die Meerenge bekennen solle. Die AfD hat in Magdeburg bei einem Landesparteitag den Landesvorstand neu gewählt. Am 6. September wird in Sachsen-Anhalt ein neuer Landtag gewählt. Letzten Umfragen zufolge liegt die AfD derzeit bei über 40%. Spitzenkandidat Ulrich Siegmund stellte auf dem Parteitag sein 100-Tage-Programm vor. Was drin steht, berichtet Jochen Müller.
3: Nach einem Wahlsieg werde er als erstes die Rundfunkstaatsverträge kündigen, sagte Siegmund. Außerdem wolle er eine Abschiebeoffensive starten. Die Erstaufnahmeeinrichtung in Stendal solle zu einer Abschiebehaftanstalt umgewidmet werden. Weitere Pläne für die ersten 100 Tage: Arbeitspflicht für Asylbewerber, keine Steuergelder mehr für linke Vereine, besonderer Schutz für Schulkinder. Für Migrantenkinder ohne Bleibeperspektive sollen Sonderklassen eingerichtet werden. Außerdem werde es keine Regenbogenflaggen mehr an Sachsen-Anhalts Schulen geben.
1: In Bremerhaven ist der Christopher Street Day am Abend zu Ende gegangen. Die Veranstalter sprechen von einer friedlichen Veranstaltung. Aus Bremerhaven, Levin Mais.
4: Laut Polizei zogen bis in den Nachmittag rund 900 Menschen durch die Bremerhavener Innenstadt. Am Mittag hatte sich der Demozug vor dem historischen Museum mit mehreren Lastwagen und lauter Musik in Bewegung gesetzt. Auch Parteien und Verbände aus der Stadt schlossen sich der Demo an, die in diesem Jahr unter dem Motto Let's Get Loud für Vielfalt und Demokratie stand. Der Verein Queer Hafen, der den 5. Bremerhavener CSD organisiert hat, freute sich vor allem, dass es während der Parade und auch im Anschluss auf der Kundgebung am Theodor-Heuss-Platz zu keinerlei Störungen gekommen ist. In den vergangenen Jahren hat es bundesweit immer wieder Übergriffe und Störungen bei CSD-Paraden gegeben.
1: Radprofi Tim Merlier hat die 8. Etappe der Tour de France gewonnen. Der Belgier siegte im Massensprint nach rund 180 Kilometer. Gesamtführender bleibt Tadej Pogacar. Das waren die Nachrichten mit Elke Martens.
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5: Und das bleibt sommerlich. Es ist richtig warm. Bis zu 29 Grad werden momentan gemessen. Zum Beispiel in Bremen 28 Grad, in Bremerhaven 25. Twistring meldet 28, genauso wie Achim. Und auch in der Nacht wird es gar nicht so richtig kalt. Um 18 Grad auf den Inseln und 16 bis 14 Grad im Landesinneren erwarten wir.
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5: Vorsicht bitte auf der A1 Bremen Richtung Osnabrück. Zwischen Lohne-Dinklage und Holdorf steht ein defektes Fahrzeug. Die B74 Bremen-Stade ist zwischen Pennigbüttel und Ströhe in beiden Richtungen nach einem Unfall gesperrt. Kreis Diepholz, die Hoher Straße, ist zwischen Brake und Fellhorst nach einem Unfall gesperrt. Und in Bremen ist die Bismarckstraße stadteinwärts zwischen Horner Straße und Herder Straße wegen Kanalbauarbeiten gesperrt.
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5: Herzlich willkommen und guten Abend. Die Chartshow geht heute zurück ins Jahr 1989. Wahrscheinlich haben Sie ganz persönliche Erinnerungen. Holger zum Beispiel hat uns auf Facebook geschrieben, dass er in jenem Jahr zum zweiten Mal Papa geworden ist. Katja erinnert sich an ein damals sehr aufregendes Jahr in der DDR. Sie war gerade 26 und das zweite Mal Mama geworden. Holger und Katja, seid ihr vielleicht ein Paar? Die Charts aus der Woche vom 7. bis 13. Juli 89. Eine wilde Fahrt mit vielen Bängern, die heute noch gehört werden. Aber auch das ein oder andere One-Hit-Wonder-Ding wird dabei sein. Wir starten natürlich wie gewohnt mit Platz 30. Mein Name ist Anja Görz. Schön, dass Sie dabei sind.
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0: Ja, vielleicht können Sie sich gar nicht mehr so richtig an diesen Song erinnern. Requiem von den London Boys. Die 29 nach Joe Cocker, haben wir gerade gehört. Und die London Boys, das waren Edem Ephraim und Dennis Fuller. Die haben übrigens in der Nähe von Hamburg gelebt. 1996 sind beide bei einem tragischen Unfall zusammen ums Leben gekommen. Vorher waren sie aber 15 Jahre als Duo erfolgreich. Unter anderem eben auch mit diesem eben gehörten Hit.
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0: Und wir sind im Jahr 1989 und kommen zu einem Hit aus Belgien, der bis heute noch im Radio läuft. Der größte Erfolg von Jan Leyers und Paul Michels. Besser bekannt waren die zwei als Soul Sisters. Und Leyers hat übrigens mal eine Fernseh-Doku-Reihe gemacht, die hieß Jan Leyers bei den Deutschen. Da hat er sich mal unsere Politik angeguckt, unseren Alter. Und auch Themen wie die Energiewende. Musikalisch war er 1989 mit einem Song in den Charts. Und ich wette, da hören Sie die ersten Takte und wissen sofort, um welchen Song es geht. Unsere Nummer 28 ist Way to Your Heart von Soul Sister.

0: vermute mal, da haben sogar die Würstchen auf dem Grill mitgewippt. Soul Sister, The Way to Your Heart. Und weiter geht's in der 80er Chartshow bei uns.
1: Platz 27.
0: Und das kennen Sie auch. Sie fahren ja an keine

0: Cole, die auch erfahren hat, dass es Fluch und Segen gleichermaßen sein kann, wenn der Papa, in diesem Fall Nat King Cole, so erfolgreich ist. Sie haben wir gerade gehört mit Miss You Like Crazy, unser Platz 26 in der Chartshow heute. Wir sind im Sommer 1989 und die Band, von der wir jetzt hören, die war fast raus. Die Ärzte haben nämlich 1989 gerade noch so mitgemischt. Ein Jahr vorher hatten sie auf der schönen Insel Sylt beschlossen, das sollte es gewesen sein mit der Band. Sie waren sich alle einig, noch toller könne es nicht werden. Sie hatten Projekte im Kopf, die die anderen nicht mit einschließen, also wollten allein ein paar Sachen machen. In den Charts waren sie mit einem Song vom Album Das ist nicht die ganze Wahrheit.
1: Platz 25.
0: Bitte, bitte, die Ärzte. Wir wissen, es gab ein Comeback 1993 und sie sind ja immer noch auf Tour. Im Mai kommenden Jahres werden sie auch zu zwei Konzerten nach Bremen kommen. Auch die folgende Band ist immer noch unterwegs, auch wenn es anfangs so schien, als ob da gar nichts draus werden könnte. Im

0: vergangenen Jahr ist die Tour 40 Jahre Hits gefeiert worden. Simply Red mit Sänger Mick Hucknall, der überhaupt nicht unumstritten war, als es losging. Ein blasser Typ, Sommersprossen, rote Haare. Die Financial Times hat damals geschrieben, dieser Mann gibt einem den Glauben an die Popmusik zurück. Im Lifestyle-Magazin hieß es, er sei der drittschlecht angezogenste Mann Großbritanniens. Und der Spiegel schrieb über ihn, also ich meine, immerhin kann der Mann über 4,5 Oktaven singen. Es ist schwer vorstellbar, dass seine Kunst einmal sein Schicksal wird. Es fehlt ihm einfach an Charme und Glamour, um mehr zu sein als eben ein Sänger, der ganz gut singen kann. Nun denn.
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0: 18.30 Uhr ist es.
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0: Und das ist und bleibt sonnig. Das Tief Bernadette und das Hochdruckgebiet Klaus zusammen mit Hochdruckgebiet Laurent, die alle sind wetterbestimmt und heißt nichts anderes als 21 bis 29 Grad, dazu locker bewölkt oder sonnig. Im Moment 27 Grad, ein paar Wolken in Bremen, Bremerhaven, Sonne bei 25, Gnarrenburg Sonne bei 26 und Friesoythe Sonne bei 27 Grad.
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0: Vorsicht bitte auf der A1 Bremen Richtung Osnabrück. Zwischen Lohne-Dinklage und Holdorf steht ein defektes Fahrzeug. Außerdem B74 Bremen-Stade, die ist zwischen Pfennigbüttel und Strohe in beiden Richtungen nach einem Unfall gesperrt. Kreis Diepholz, die Hohjaer Straße, ist zwischen Brake und Fellhorst nach einem Unfall gesperrt. Und in Bremen ist die Bismarckstraße stadteinwärts zwischen Hornerstraße und Herderstraße wegen Kanalbauarbeiten gesperrt.
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0: Und wir sind ja im Jahr 1989 jetzt. Vielleicht haben Sie auch noch spezielle Erinnerungen an dieses Jahr. Schreiben Sie uns doch gerne über WhatsApp 0421 246 611. An was erinnern Sie sich denn noch im Jahr 1989? Was war wichtig für Sie? Vielleicht auch, was für besondere Klamotten haben Sie damals getragen? Was war Ihr Lieblingssong? Wozu haben Sie auf jeden Fall getanzt? Oder was haben Sie beim Einschlafen gehört? Mein Name ist Anja Götz. Ich freue mich, dass Sie dabei sind. Und wir machen natürlich gleich weiter mit unseren Platzierungen. Und zwar mit Platz 23. Und das ist Paula Abdul.

0: Cyndi Lauper, und ich habe den Eindruck, 1989 war so ein bisschen ihr Kennenlernjahr, wie viele Menschen sich hier melden und sagen, da habe ich meinen Mann kennengelernt, da habe ich meine Frau kennengelernt. Evelyn aus Nordfriesland hört uns und hat gesagt, 1989 habe ich meinen Mann kennengelernt. Es war ein tolles Jahr, wir haben nach kurzer Zeit geheiratet. Sie können sich natürlich auch melden, 0421246611 über WhatsApp. Was haben Sie denn 1989 so erlebt? Cyndi Lauper, die wir gerade gehört haben, auf Platz 22, kennen Sie vielleicht eher von Girls Just Wanna Have Fun oder True Colors. Gerade gehört mit I Drove All Night. Im vergangenen Jahr war sie ja auf Abschiedstour, auch in Deutschland.
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0: Ja, und wir kommen jetzt zu einer Band, die Sie vielleicht namentlich gar nicht so auf dem Schirm haben. Con Can, mit K geschrieben, aber eine Anspielung auf die mit C geschriebene Canadian Content Regel. 35% der im kanadischen Radio gespielten Songs, die muss von Kanadiern komponiert, performt oder produziert sein. Oder jedenfalls der Text muss von Kanadiern stammen. Und wenn Sie genau hinhören, hören Sie jetzt gleich noch einen anderen Song, I Beg Your Pardon von Ken Can. Da drin ist nämlich I Never Promised You a Rose Garden von Len Anderson, so ein bisschen gesampelt. Unsere Nummer 21, Con Can und I Beg Your Pardon.

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1: Ja, was haben Sie denn so gemacht 1989? Da schreibt uns Heide aus Ottersberg, 1989 ist das Geburtsjahr meines ersten Sohnes. Ein paar Tage nach dem berühmten 9-11 hat dieses Ereignis die großen historischen Ereignisse überstrahlt. Ja, Heide, das kann ich gut verstehen. Hier ist die 80er Chartshow und wir sind inzwischen schon angekommen bei dem Platz 20. Und das ist vielleicht was, was Sie nicht so auf dem Schirm haben, aber der kommt von Hanne Haller und klingt so.
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1: 27 Wochen war Hanne Haller damit in den Charts und die stammt natürlich aus einer anderen Zeit. In der Zeit, in der Hanne Haller unterwegs war, war sie wahnsinnig erfolgreich im Musikbusiness, allerdings nicht als Frau. Sie hat nämlich sehr viele Songs unter männlichen Pseudonymen geschrieben und auch ihre Beziehung zur Fernsehmoderatorin Ramona Leis ist erst sehr lange nach deren Tod bekannt geworden. Also 27 Wochen in den Charts. In der Woche, um die es bei uns gerade geht, 1989 im Sommer, war sie auf Platz 20. Soul to Soul sind immer noch aktiv. Die haben im vergangenen Jahr das Album Dream a Dream veröffentlicht und 1989 waren sie auf Platz 19 mit Keep on Movin'.

0: Conny aus Hessen wippt da sicher mit bei Madonna. Sie hat uns einen Gruß ins Studio geschickt und sagt, die Sendung ist wieder die reinste Freude. Vielen Dank, liebe Conny. Das freut uns natürlich. Hier ist Bremen 1 mit der 80er Chartshow. Und wir sind im Sommer 1989, wenn Sie sich jetzt wundern, dass Madonna mit Like a Prayer nur auf Platz 18 war. Naja, ich sag mal so, warten Sie mal ein bisschen ab. Wir kommen jetzt zu einem Mann, den haben Sie gesehen auf unserer kleinen Grafik auf Facebook. Da steht er ganz am Rand mit einem Schal, auf dem so eine Klaviertastatur zu sehen ist. David Hasselhoff. Natürlich kennen Sie und der ist auf Platz 17.
1: Platz 17.

0: David Hasselhoff auf Platz 17 in der 80er-Chartshow bei Bremen 1. Und auf dem Bild, das Sie auf der Grafik bei Facebook gesehen haben, trägt er diesen Schal. Aber wenn Sie sich das Video angucken, sehen Sie, er hat damals live an der Berliner Mauer auch eine Lederjacke angehabt mit so kleinen Lämpchen. Looking for Freedom, Silvester 89-90. Es hält sich ja hartnäckig das Gerücht, er habe die Mauer umgesungen. Er selbst sagt, er sei nur zur rechten Zeit am rechten Ort gewesen. Der Mauerfall sei allein den Ostdeutschen zu verdanken. Wer Silvester nicht an der Berliner Mauer war, das war Manfred aus Edewecht. Der hat uns nämlich geschrieben, er ist 1989 nach ein paar Jahren Abstecher in Böblingen wieder in Bremen gelandet und hat 1989 seine Arbeit bei Mercedes wieder aufgenommen. Schöne Grüße zurück nach Edewecht, lieber Manfred. Schön, dass du dich auch gemeldet hast. Und wir machen weiter mit Platz 16. Und übrigens nochmal kurzer Blick zurück auf Looking for Freedom. Das war 1989 die meistverkaufte Single des Jahres, produziert übrigens von Jack White. Und The Hoff ist heute noch nicht ganz vom Hof, wie man so sagen würde.
1: Platz 16.

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1: Mit Elke Martens, guten Abend. Linksextreme bekennen sich zu Sabotageanschlag an Bahnstrecke. AfD präsentiert 100-Tage-Plan für Sachsen-Anhalt. CSD in Bremerhaven ist friedlich zu Ende gegangen. Das Wetter locker bewölkt und sonnig bis 27 Grad. Der Innenminister von Nordrhein-Westfalen, Herbert Reul, hat den Brandanschlag auf die Bahnstrecke zwischen Düsseldorf und Köln kritisiert. Solche Taten seien kein Protest, sondern gezielte Sabotage, die den Alltag vieler Menschen treffe, sagte Reul. Seit gestern ist die wichtige Bahnstrecke gesperrt. Eine linksextreme Gruppe hat den Anschlag für sich reklamiert. Ermittler gehen davon aus, dass das Bekennerschreiben echt ist. Mehr von Holger Schmidt.
2: Die Gruppe Angry Birds, übersetzt etwa zornige Vögel, wird von deutschen Sicherheitsbehörden dem linken, gewaltbereiten anarchistischen Spektrum zugerechnet. Die auf der linken Plattform Indymedia veröffentlichte Nachricht nimmt einerseits Bezug zum angeblichen Ablauf und dem genauen Ort der Brandlegung und erklärt im weiteren Teil der Botschaft, warum ein Brandanschlag auf die Bahn aus Sicht der Gruppe gerechtfertigt ist. Im Bekennerschreiben ist ausdrücklich beschrieben, wie der Brand gelegt wurde, sodass die Kriminaltechnik einen weiteren Hinweis geben kann, ob das Schreiben tatsächlich Täterwissen enthält. Argumentativ behauptet die Gruppe, zum Schutz von Menschen und Tieren zu handeln und, Zitat, den Fortschritt zu stoppen.
1: Die AfD in Sachsen-Anhalt hat in Magdeburg ihr 100-Tage-Programm für den Fall eines Wahlsiegs bei der Landtagswahl am 6. September vorgestellt. Der Spitzenkandidat der AfD, Ulrich Siegmund, zählte in seiner Rede unter anderem auf, die AfD wolle mehr Abschiebungen durchsetzen, eine flächendeckende Arbeitspflicht für Asylbewerber, Sonderklassen für Kinder von Asylbewerbern und einen besonderen Schutz für Schulkinder.
3: Wir möchten an Problemschulen, wo Kinder Angst vor Gewalt haben, vor Mobbing haben, kurzfristig Abhilfe schaffen mit einem Wachschutz, damit Kinder wieder gerne, sicher und selbstbestimmt in die Schulen gehen können.
1: In Umfragen steht die Partei in Sachsen-Anhalt bei 40%. In Bremerhaven ist der Christopher Street Day am Abend zu Ende gegangen. Die Veranstalter sprechen von einer friedlichen Veranstaltung. Aus Bremerhaven, Levin Mais.
4: Laut Polizei zogen bis in den Nachmittag rund 900 Menschen durch die Bremerhavener Innenstadt. Am Mittag hatte sich der Demozug vor dem historischen Museum mit mehreren Lastwagen und lauter Musik in Bewegung gesetzt. Auch Parteien und Verbände aus der Stadt schlossen sich der Demo an, die in diesem Jahr unter dem Motto Let's Get Loud für Vielfalt und Demokratie stand. Der Verein Queer Hafen, der den 5. Bremerhaven CSD organisiert hat, freute sich vor allem, dass es während der Parade und auch im Anschluss auf der Kundgebung am Theodor-Heuss-Platz zu keinerlei Störungen gekommen ist. In den vergangenen Jahren hat es bundesweit immer wieder Übergriffe und Störungen bei CSD-Paraden gegeben.
1: Trotz weiter geplanter Gespräche sind Washington und Teheran weiter auf Konfrontationskurs. Irans oberster Führer Mojaba Khamenei hat Vergeltung angekündigt für die Tötung seines Vaters bei US-israelischen Angriffen. US-Präsident Donald Trump drohte seinerseits damit, dass der vollständig vernichtet wird, falls ein Mordanschlag auf ihn verübt werden sollte. Washington hat Teheran laut Medienberichten zudem eine Frist bis heute gesetzt, um öffentlich ein Ende der Attacken in der Straße von Hormuz zu erklären und zuzusichern, dass sie für den Schiffsverkehr geöffnet ist. Im Viertelfinale der Fußball-WM spielen heute Abend England und Norwegen gegeneinander. Die beiden Anstoß ist in Miami um 23 Uhr unserer Zeit, doch das Spiel könnte zeitweise unterbrochen werden, denn Meteorologen erwarten im Zeitraum des Spiels schwere Gewitter. Das waren die Nachrichten mit Elke Martens.
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5: Da gucken wir doch mal in den wolkigen Himmel von Bremen. 27 Grad hier im Moment. In Bremerhaven Sonne bei 25, Schesel paar Wolken bei 28 und in Sande ist es sonnig bei 22 Grad. Auch morgen wird es nochmal ein Tag mit viel, viel Sonne. Nur lockere Wolken und es bleibt trocken. Die Temperaturen höchstens 19 bis 20 Grad auf den Inseln. Sonst 21 Grad zum Beispiel in Bremerhaven und bis zu 29 in Nienburg.
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5: Vorsicht bitte auf der A1 Bremen Richtung Hamburg. Zwischen Buckel und Rastplatz Mulmshorn steht ein defektes Fahrzeug. Vorsicht auch auf der A27 Bremerhaven Richtung Bremen. Zwischen Bremen Industriehäfen und Überseestadt steht ebenfalls ein defektes Fahrzeug. Die B74 Bremen Stade ist zwischen Pennigbüttel und Ströhe in beiden Richtungen nach einem Unfall gesperrt. Kreis Diepholz, die Hoyaer Straße ist zwischen Brake und Fellhorst nach einem Unfall gesperrt. Und in Bremen ist die Bismarckstraße stadteinwärts zwischen Horner und Herder Straße wegen Kanalbauarbeiten gesperrt.
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5: Und wir sind im Sommer 89 heute. Lassen Sie doch mal wissen, was Sie so gemacht haben im Sommer 89. Vielleicht eine Ausbildung angefangen, vielleicht waren Sie ganz frisch verliebt, vielleicht haben Sie die Reise Ihres Lebens gemacht. Schicken Sie doch mal eine kleine Nachricht hier ins Studio unter 0421 246 611 über WhatsApp. Ich freue mich, mein Name ist Anja Görz.
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5: Und das ist, vielleicht wussten Sie es nicht, eine deutsche Band. Camouflage aus Bietigheim-Bissingen hier mit einem ihrer größten Hits, Love is a Shield.

0: Tja, am Anfang haben sie sich vielleicht gefragt, was ist das denn? Und am Ende haben sie aber gehört, dass das Prince war mit Bad Dance aus dem Soundtrack zu Tim Burtons Batman-Film Bad Dance 1989. Platz 12 in den Charts, hier ist die 80er-Chartshow bei Bremen 1. Und wir bleiben mal beim Thema Film im weitesten Sinne. Don Johnson, wenn ich das sage, sagen Sie natürlich sofort Miami Vice, Sonny Crockett. Aber der Mann hat ja 1986 dann auch noch Musik gemacht. Sein erstes Album hieß Heartbeat und er war auch in unserer Sommerwoche 1989 in den Charts vertreten.
1: Platz 13.

0: Im Juli 89 Queen, I Want It All auf Platz 12 der Charts.
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0: 1989. Ich würde ja darauf wetten, dass jeder und jede von Ihnen Erinnerungen an dieses Jahr hat. Zum Beispiel hat Katrin geschrieben, sie war im Sommer 89 das erste Mal im Urlaub ganz allein. Und der 9. November 89, da wurden ja überraschend die innerdeutschen Grenzen geöffnet, ist so ein Datum, da weiß fast jeder Erwachsene noch, wo er war, wo er die ersten Bilder gesehen hat, die ersten Meldungen dazu gehört hat. Für mich ganz persönlich war 1989 das erste Jahr beim Radio. Taylor Swift und Ed Sheeran sind geboren worden. Der erste Gameboy ist auf den Markt gekommen. Fernseher mit Videotext. Der lange Donnerstag wurde in den Kaufhäusern eingeführt. Und auch der wunderbare Film Harry und Sally kam in die Kinos. Getanzt wurde auch, vor allem Lambada, in den Tanzschulen. Denn der gleichnamige Hit von Kaoma war aus keinem Cabriolet wegzudenken im Sommer 89. Und dann kommen wir jetzt mal zu den nächsten Platzierungen. Wir hatten ja The Hoff vorhin schon, also David Hasselhoff, Knight Rider, Baywatch. 1989 hatte der musikalischen Lauf nach dem Mega-Hit Looking for Freedom. Gab es im Sommer 89 dann nochmal Is Everybody Happy, auch vom deutschen Produzenten Jack White geschrieben. Im gesamten deutschsprachigen Raum ein absoluter Erfolg. Und übrigens, die Ärzte hatten wir vorhin auch schon, da gibt es eine Verbindung, denn die haben sich gern drüber lustig gemacht, dass seine Popsongs so erfolgreich waren. Vielleicht erinnern Sie sich noch an die Tour zum Comeback-Album der Ärzte. Da gab es ein Poster, da waren alle Ärzte nackt. Es gab nur sehr gut platzierte Hasselhoff-Autogrammkarten vor bestimmten Körperteilen.
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0: Ich hoffe, Sie sind auch happy, wenn Sie die 80er-Show hören hier auf Bremen 1. Sie können ja mal erzählen, was Sie so gemacht haben im Sommer 1989. Über WhatsApp erreichen Sie uns 0421 246 611. 0421 246 611. Und wir machen weiter mit unseren Charts und mit einem All-Time-Favorite, einem absoluten Lieblingssong von mir, Tone Loc. Eigentlich Anthony Terrell Smith, der aber immer Antonio Loco genannt wurde, also der verrückte Antonio. Deshalb Tone Loc, und der ist auch schon 60 Jahre alt inzwischen, ist im Januar im Fernsehen aufgetreten in den USA, hat bei The Masked Singer mitgemacht, und wir hören ihn jetzt mit Platz Nummer 11, einem Song, den Sie auf jeden Fall kennen. Funky Cold Medina, hier ist Tone Loc.
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0: halb acht.
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0: Ein richtiger Sommerabend ist das. Richtig schön. Sonne oder ein paar leichte Wolken. In Bremen momentan 28 Grad dazu, in Bremerhaven 25. Stur meldet 27 und Otterndorf 20 Grad. In der Nacht kann es leichte Wolken geben, später auch Nebel oder Hochnebel bei Temperaturen um 18 Grad auf den Inseln und an den Küsten. 16 bis 14 Grad im Binnenland. Und auch morgen wird es nochmal richtig sonnig. Auf den Inseln dann 19 bis 20 Grad, sonst bis zu 29 Grad. Und wieder viel Sonnenschein.
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0: A27 Bremen Richtung Bremerhaven. Zwischen Bremen-Überseestadt und Dreieck Bremen-Industriehäfen stehen zwei liegengebliebene Fahrzeuge. Die B74 Bremen-Stade ist zwischen Pennigbüttel und Ströhe in beiden Richtungen nach einem Unfall gesperrt. Kreis Diepholz, die Hohjaer Straße zwischen Prager und Fellhorst nach einem Unfall gesperrt. Und in Bremen ist die Bismarckstraße stadteinwärts zwischen Horner und Herderstraße wegen Kanalbauarbeiten gesperrt.
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0: Und wir haben in den Sommer 89 zurückgespult heute. Mein Name ist Anja Görz und ich finde es wunderbar, dass Sie dabei sind. Wenn Sie auch Erinnerungen teilen möchten an den Sommer 89, das geht per WhatsApp unter 0421 246 611. Und es geht weiter mit einer Musik von einem Mann, der ist 58 inzwischen. Ich sehe aber immer noch einen sehr blonden Mann neben Kylie Minogue aus der Serie Neighbors, die Sie vielleicht kennen. Hier ist Jason Donovan.

0: 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Als Holly Johnson diesen Song geschrieben hat, da haben noch alle von Amerika als Land der unbegrenzten Möglichkeiten gesprochen. Du kannst sein, was du willst, heißt es unter anderem in diesem Song, Platz 8 der heutigen 80er Charts bei Bremen 1. Und apropos Reise, uns hat Michael eine Nachricht geschickt. Vielen Dank, Michael. Und der schreibt, er war frisch verliebt 1989 und das erste Mal im Urlaub in Dubrovnik, damals noch Jugoslawien. Ein toller Urlaub mit Erinnerungen und Bekanntschaften, die bis heute andauern. Und auch Elke hat eine Erinnerung an 89. Da hat sie nämlich Abi gemacht, ist in einen anderen Ort gezogen. Eine Reiseerinnerung gibt es auch ins Jahr 1989 von Bianca. Die hat nämlich gesagt, wir hatten gar kein Geld damals, hat sie geschrieben. Aber Opa hat eine 4 Tage Busfahrt in den Südschwarzwald spendiert. Da haben wir vom Feldbergpass in ein kleines grünes Tal geklickt und da kann man bestimmt gut wandern gedacht. 2 Jahre später, erste Mal Ferienwohnung da gebucht und das machen sie schon über 30 Jahre inzwischen. So kann es eben auch gehen und wir hören jetzt noch mal ein bisschen weiter in den Charts und sind inzwischen bei
1: Platz 7.
0: Das waren die Bengals und wir machen gleich weiter.
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0: Neneh Cherry war das mit Man Child. Und auf Platz 5 gibt es jetzt eine Combo, einen Song, der sehr viel früher geschrieben wurde, 1964 von Gary and the Pacemakers veröffentlicht. Es gibt mehr als 40 Coverversionen. Dieser hier ist zusammengesungen worden von Holly Johnson, den Christians, Paul McCartney, Gary Marston und Stock Aitken Waterman, heißt Ferry Cross the Mersey. Und diese besondere Version ist zusammengesungen worden, um Spenden zusammen für die Opfer der Hillsborough-Katastrophe. Platz 5 bei uns heute.

0: Hier ist die 80er-Chart-Show bei Bremen 1 und wir kommen sozusagen von 89 direkt in die Gegenwart, denn The Cure sind ja gerade in Berlin. In der Wuhlheide gibt es 3 Konzerte, gestern, heute und morgen, und es gibt begeisterte Rezensionen dieser Konzerte schon im Internet. Auch ein bisschen Verwunderung darüber, dass beim ersten Konzert Leute irgendwann alle gesessen haben. Vielleicht haben sie ja Tickets, auf jeden Fall sind alle 3 Shows ausverkauft, und im Jahr 1989 waren The Cure auf
1: Platz 5.

0: Ja, mein Fehler. Da habe ich nicht aufgepasst. Das ist natürlich Platz 4. Platz 5 war Ferry Cross the Mersey und Lullaby von The Cure war die 4. Keineswegs ein sanftes Schlaflied für süße Träume. Es geht ja um den gefräßigen Spinnenmann, der immer hungrig ist. Und damit sind wir bei den Top 3 angelangt. Und wen haben wir schon gehört? Und da haben sich vielleicht gewundert, warum die so weit hinten war in dieser 80er-Chartshow aus dem Sommer 89. Die Frau, die sich immer wieder neu erfunden hat, klingt abgedroschen, stimmt aber bei ihr. Und wir haben sie vorhin auf Platz 18 gehört mit Like a Prayer. Madonna hat gerade ein neues Album veröffentlicht, ist damit wieder an die Spitze der Charts. Fast 40 Jahre, nachdem sie mit diesem hier auf Platz 3 war. Madonna mit Express Yourself.
1: Platz 3.

0: Im Sommer 89 Madonna, also zweimal in den Charts, genauso wie David Hasselhoff. Ja, wer war denn wohl auf Platz 1? Wenn Sie einen Tipp abgeben wollen, schicken Sie doch eine WhatsApp unter 0421 246 611. Ich bin gespannt und glaube, es wird schwer, das zu erraten. Wir kommen nämlich jetzt zu Platz 2, die Sie vielleicht für die 1 auf dem Schirm haben. Eine Band, die fast genauso lange auf der Musikwelt unterwegs ist wie Madonna. Gründer Per Gessle hat eine neue Sängerin, Lena Philipsen. 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Juli werden Sie auch auf der Seebühne in Bremen sein. Ticket gibt's noch ab etwa 80 Euro mehr auch auf bremen1.de. Und hier sind Roxette mit The Look, unsere
1: Platz 2.

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2: Und wir sind bei Platz 1 angekommen. Natürlich hat niemand geraten, was es ist. Es ist nicht so eine Vermutung. Don't worry, be happy. Und es ist auch nichts von Madonna, es ist nichts von Michael Jackson und auch nicht von Prince. Vielleicht haben sie unsere Nummer 1 gar nicht mehr so auf dem Schirm. Sommer 89, es wird ein bisschen spooky. Es geht um Monster und Hexen. Was macht man, wenn die auftauchen? Dann befragt man das Omen. Und das Omen, Teil 1, stammt von Mysterious Art, die sich bei diesem Song im Text ein bisschen bei Faust von Goethe inspirieren lassen haben. Es gibt übrigens wirklich auch noch einen Teil 2. Karma hieß der, war auch sehr erfolgreich. Aber wir hören jetzt natürlich die Nummer 1. Mysterious Art mit Das Omen 1. Und mein Name ist Anja Görz. Ich wünsche einen schönen Abend und verabschiede mich mit
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1: Mit Elke Martens. Guten Abend. Linksextreme bekennen sich zu Sabotageanschlag an Bahnstrecke. Bahnstrecke Hannover-Hamburg ist wieder frei. Norwegen und England kämpfen um Einzug ins WM-Halbfinale. Das Wetter locker bewölkt und sonnig, 18 bis 27 Grad. Der Innenminister von Nordrhein-Westfalen, Herbert Reul, hat den gestrigen Brandanschlag auf die Bahnstrecke zwischen Düsseldorf und Köln kritisiert. Solche Taten seien kein Protest, sondern gezielte Sabotage, die den Alltag vieler Menschen betreffe, sagte Reul. Eine linksextreme Gruppe hat sich zu dem Anschlag bekannt. Ermittler gehen davon aus, dass das Bekennerschreiben echt ist. Mehr von Holger Schmidt.
2: Die Gruppe Angry Birds, übersetzt etwa zornige Vögel, wird von deutschen Sicherheitsbehörden dem linken, gewaltbereiten anarchistischen Spektrum zugerechnet. Die auf der linken Plattform Indymedia veröffentlichte Nachricht nimmt einerseits Bezug zum angeblichen Ablauf und dem genauen Ort der Brandlegung und erklärt im weiteren Teil der Botschaft, warum ein Brandanschlag auf die Bahn aus Sicht der Gruppe gerechtfertigt ist. Im Bekennerschreiben ist ausdrücklich beschrieben, wie der Brand gelegt wurde, sodass die Kriminaltechnik einen weiteren Hinweis geben kann, ob das Schreiben tatsächlich Täterwissen enthält. Argumentativ behauptet die Gruppe, zum Schutz von Menschen und Tieren zu handeln und, Zitat, den Fortschritt zu stoppen.
1: Rund zwei Monate vor der Landtagswahl in Sachsen-Anhalt hat die AfD ihr Ziel zur Regierungsübernahme bekräftigt. Spitzenkandidat Ulrich Siegmund sagte auf dem Landesparteitag in Magdeburg, die Menschen wollten einen politischen Wandel. Im Falle eines Wahlsieges wolle man mehrere zentrale Punkte umsetzen. So soll es eine Arbeitspflicht für Asylbewerber und mehr Abschiebehaftplätze geben. Außerdem einen Wachschutz an Problemschulen. In Umfragen steht die Partei in Sachsen-Anhalt bei 40%. Gute Nachrichten für Reisende zwischen Hamburg und Hannover. Seit heute ist die Strecke wieder frei. In den kommenden Tagen kann es aber noch zu längeren Fahrzeiten im Regional- und Fernverkehr kommen, weil man langsam über die Strecke fährt. In den letzten 10 Wochen wurden zwischen Hannover und Hamburg insgesamt 81 Kilometer Gleise, etliche Weichen und 2 große Eisenbahnbrücken erneuert. Im Viertelfinale der Fußball-WM spielen heute Abend England und Norwegen gegeneinander. Anstoß in Miami ist um 23 Uhr unserer Zeit. Das Spiel könnte aber zeitweise unterbrochen werden. Meteorologen erwarten schwere Gewitter. Das waren die Nachrichten mit Elke Martens.
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1: Die aktuellen Temperaturen: Bremen Mitte 28 Grad, Cuxhaven 20 Grad, Eutin 29 Grad. Am Abend weitgehend sonnig oder locker bewölkt bei 18 bis 27 Grad. Nachts leicht bewölkt bei 18 bis 14 Grad. Und morgen am Sonntag dann wieder viel Sonnenschein und dabei auch trocken und heiß. Maximal 19 bis 29 Grad.
3: Was ist los auf den Straßen? Ganz im Süden, A5 Basel Richtung Karlsruhe zwischen Riegel und Herbolzheim. 2 Kilometer Stau aktuell, 15 Minuten plus. Und auf der A5 weiter Richtung Frankfurt zwischen Karlsruhe Nord und Bruchsal nach einem LKW-Unfall eine Sperrung Richtung Karlsruhe. Dadurch momentan 2 Kilometer Stau, 15 Minuten plus. Euch unterwegs sichere gute Fahrt.
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3: Let's Party, hier ist Dörte Teppen. Ihr sagt, was läuft am Samstagabend, gleich unser Hit-Duell mit 2 Party-Hits zum Anhören, Aussuchen und Abstimmen. Hier ist die Hotline für euren heißen Samstagabend im Juli, 06131 92 93 94 95.
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3: Und gleich ein Riesen-80er, Danger Zone, Kenny Loggins.

0: Don't Stop Me Now von Queen. 7:10, Vorsicht bitte auf der A5 Frankfurt Richtung Karlsruhe. Eine Plane liegt zwischen Frankfurter Kreuz und Zeppelinheim auf der rechten Spur. Tja, willkommen im Club.
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0: Heute feiern wir den ganzen Samstagabend durch und wenn einer weiß, wie man richtig Party macht, dann so, ist es Ingrid Hansen, ja, aus dem Musikclub-Team. Ingrid, was hast du mitgebracht?
2: Ja, Samstagabend, draußen tobt der Sommer und wieder gibt's ein Hit-Duell und mit dem Song hier geht's direkt auf die Tanzfläche.
0: Super, Katzenjammer, I Will Dance. Katzenjammer? Die vier Norwegerinnen, das sind die mit ihren verrückten Instrumenten, genau, die mit ihrer Power jede Bühne abreißen. Nicht schlecht, Ingrid, nicht schlecht. Warum genau der Song?
2: Naja, ist schon Musik, die einen mitreißt. Ne? Mhm. Da wippen selbst Couch-Potatoes mit den Zehen. Ja? Und dann gibt es gleich noch einen fetten Fun-Fact zu I Will Dance. Katzenjammer haben den Song nämlich komplett live aufgenommen, um diese Mega-Energie ihrer Auftritte einzufangen. Ja, und last but not least, die Message. I will dance, even when I walk away. Ich tanze, auch wenn ich aufgebe oder gehe. Das ist doch die perfekte Hymne fürs Leben, oder? Egal, was passiert, wir tanzen einfach weiter.
0: Ingrid hat glänzende Augen. Klingt auch vielversprechend. Hier, ich habe einen Song, den alle sofort mitsingen.

0: Mark Forster. Mehr als Party, der Song zur Fußball-EM 2016, ihr erinnert euch. Und ich finde, jetzt zur WM passt der einfach perfekt.
1: Das ist dieses
0: Gemeinschaftsgefühl. Wir sind groß, wir sind viele. Hände hoch, alle singen mit, Gänsehaut. Später ist ja um 11 noch Anpfiff fürs Viertelfinale. Mhm. Norwegen-England, perfektes WM-Warm-up hier bei uns.
1: Tja, und was wollt ihr? Tanzen oder mitsingen oder beides?
0: Vorschlag Nummer 1, Katzenjammer, das ist der Tipp von Ingrid. I will dance when I walk away. Oder Mark Forster, mein Vorschlag, wir sind groß. Stimmt ab, ruft uns an 06131 92 93 94 95. Schnelle Nachricht über WhatsApp oder Signal, welcher Song soll laufen. Ingrid, du bist für?
1: Ich bin natürlich für Katzenjammer.
0: Ich bin für Mark Forster. Welchen Hit wollt ihr? Den hören wir dann in knapp 5 Minuten. ARD Musikclub Party, jeden Samstagabend.

0: Wow, Samstagabend und ein Kopf-an-Kopf-Rennen im Hit-Duell. Zwei Songs haben richtig abgeliefert, ihr habt abgestimmt. Die Frage war, wollt ihr Katzenjammer? I will dance. Die vier Norwegerinnen haben euch offensichtlich mit ihrer Energie und ihrer Tanz, egal was kommt, Haltung, ganz schön überzeugt. Sie sind angetreten gegen Mark Forster. Wir sind groß. Ups, wo ist er jetzt?
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0: Der EM-Song. Und liebe Mark Forster-Fans, bitte nicht traurig sein. Wir sind groß ist natürlich ein Megatrack, aber der Vorschlag von Katzenjammer hat gewonnen. Die holen den Sieg mit ihrer mitreißenden Live-Energie. I will dance, Bühne frei für Party. Viel Spaß mit dem Musikclub.

0: Der Gewinnersong im Hitduell im ARD Musikclub Party. Katzenjammer gewinnen mit 2 Stimmen Vorsprung. I Will Dance. Und passt ja auch super nachher, ne? Zum WM-Viertelfinale ab 23 Uhr Norwegen, England. Jetzt ist es 8:55. Vorsicht bitte auf der A8 Stuttgart Richtung Karlsruhe zwischen Pforzheim Ost und Nord. Pannenauto, rechte Spur. Allen unterwegs, gute sichere Fahrt.
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0: Jetzt You Sexy Thing, Hot Chocolate.

0: Allen einen schönen Samstagabend. Gleich ist es 8:30. Die A1 Bremen Richtung Osnabrück ist in Höhe Osnabrück-Nord wegen einer Brückenbaustelle gesperrt. Das Ganze bis morgen Nacht, circa 11 Uhr. Und die A5 noch Karlsruhe Richtung Frankfurt zwischen Karlsruhe-Nord und Bruchsal. Bergungsarbeiten, nur eine freie Spur, 6 Kilometer Stau, dauert hier fast eine Dreiviertelstunde länger. Gute, sichere Fahrt für euch. Kommt gut durch den Samstagabend.
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0: Ich bin Dörte Tebben und ich gebe einen aus, einen Musikwunsch. Was heißt einen? Da ist noch Platz bis Mitternacht. Hier die Hotline 06131 92 93 94 95. Schnelle Musikwunsch, Nachricht per Messenger oder ruft direkt hier im Studio an. Nochmal die Nummer 06131 92 93 94 95. Und jetzt der Party-Turbo schlechthin. Gossip mit Heavy Cross. Warum ist das ein perfekter Party-Song? Ganz einfach. Beth Diddos kraftvolle Stimme reißt einfach jede und jeden mit. Und der treibende Beat lässt keinen Fuß stillstehen.
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0: Und das ist wichtig. Vorsicht auf der A6 Nürnberg Richtung Heilbronn zwischen Lichtenau und Neuenstein. Ein Pannenauto auf der rechten Spur. Das ist euer Samstag. Das sind eure Musikwünsche.
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0: Die Hotline direkt zu mir ins Studio 06 131 92 93 94 95. Ja, es geht ab hier. Hallo, hier ist Dörte. Wer ist da?
2: Ich rufe an von der Autobahn A6. Ingeborg Kraus ist mein Name. Und ich habe gehört, dass man sich ein Lied wünschen kann.
0: Ja, samstagabends ist immer euer Abend, eure Musikwünsche.
2: Genau. Und ich würde mir ein Lied von Michael Jackson wünschen, Thriller oder Billie Jean.
0: Mhm.
2: Und ich grüße damit meinen Sohn Matthias und meinen Enkel Julian.
0: Sitzen die bei dir im Auto oder sind die...
2: Nee, die sitzen nicht bei mir im Auto. Die sind irgendwo wahrscheinlich zu Hause oder auch auf der Autobahn unterwegs.
0: Okay. Ihr seid verstreut gerade. Alle unterwegs,
2: ja,
0: ins Wochenende.
2: Richtig.
0: In alle, genau, Ecken und Enden. Sag mal, wie heiß, genau, ist es bei dir im Auto?
2: Bei mir sind 34 Grad im Auto. Ja. Und ich fahre ohne Klimaanlage, weil ich werde da immer krank.
0: Oh ja, das kenne ich. Dann setzt man sich verschwitzt rein, dann, genau, kommt diese Woge von Luft und dann abends hat man schon eine Schniefnase. Kenne ich.
2: Richtig, genau so.
0: Gute Fahrt.
2: Tschüss.
0: Ciao.
2: Tschüss.
0: Hier kommt die Abkühlung mit ganz großen Schritten. Michael Jackson, Thriller im ARD Musikclub Party.

0: Die Musikclub-Party mit Dörte Teppen. Hi und hallo, wer ist dran?
1: Hallo, hier ist Kevin. Ich würde mir gerne ein Lied wünschen.
0: Kevin, woher bist du denn?
1: Lützel, Sachsen.
0: Okay, und was willst du?
1: Papa Ute von Stromae.
0: Okay, und warum? Ist ja ein französischer Song, ne?
1: Weil das mein Lieblingslied ist.
0: Okay, ist ein französischer Rapper, oder?
1: Ja.
0: Okay, und den kennst du schon. Du hörst dich jung an. 13 oder wie alt bist du?
1: Ja, 13.
0: Haha, habe ich gut geschätzt. Ja, okay, mache ich.
1: Ja, danke.
0: Schönen Abend, ciao.
1: Ja, tschüss.

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1: Mit Elke Martens, guten Abend. Linksextreme bekennen sich zu Sabotageanschlag an Bahnstrecke. Moor brennt bei Diepholz. FIFA-Boss Infantino schließt Erweiterung auf 64 Teams bei der WM nicht aus. Das Wetter sonnig, 18 bis 28 Grad. Die wichtigste Bahnstrecke zwischen Düsseldorf und Köln ist vermutlich durch einen Brandanschlag lahmgelegt worden. Aus Sicherheitskreisen verlautete, es werde ein Sabotageakt vermutet. Auf der linken Plattform Indymedia tauchte ein mutmaßliches Bekennerschreiben auf. Auch Staatsanwaltschaft und Polizei Köln teilten mit, dass die Ermittler aktuell davon ausgingen, dass der Brand vorsätzlich gelegt wurde. Inzwischen ist die Strecke wieder freigegeben. Der Zugverkehr rollt ohne Einschränkungen. Die Deutsche Bahn schloss die Reparaturarbeiten an den zahlreichen beschädigten Kabeln am frühen Abend ab. Sie hatten seit gestern durchgearbeitet. Die AfD in Sachsen-Anhalt hat in Magdeburg ihr 100-Tage-Programm für den Fall eines Wahlsiegs bei der Landtagswahl am 6. September vorgestellt. Der Spitzenkandidat der AfD, Ulrich Siegmund, zählte in seiner Rede unter anderem auf, die AfD wolle mehr Abschiebungen durchsetzen, eine flächendeckende Arbeitspflicht für Asylbewerber sowie Sonderklassen für Kinder von Asylbewerbern und einen besonderen Schutz für Schulkinder.
2: Wir möchten an Problemschulen, wo Kinder Angst vor Gewalt haben, vor Mobbing haben, kurzfristig Abhilfe schaffen mit einem Wachschutz, damit Kinder wieder gerne, sicher und selbstbestimmt in die Schulen gehen können.
1: In Umfragen steht die Partei in Sachsen-Anhalt bei um die 40%. Bei der Ortschaft Aschen im Landkreis Diepholz in Niedersachsen ist ein Feuer in einem Moor ausgebrochen. Die Feuerwehr ist seit den frühen Morgenstunden im Einsatz. Laut einer Sprecherin brannte eine Fläche von etwa 4 Hektar. Sie sprach von aufwendigen Löscharbeiten. Grund seien schwierige Bodenverhältnisse und tief sitzende Glutnester. Es gibt Überlegungen, dass die Fußball-WM noch größer werden könnte. FIFA-Präsident Gianni Infantino hat dem Schweizer Portal Bluesport gesagt, künftig seien auf 64 Teilnehmernationen denkbar. Zur Begründung sagte Infantino, die ganze Welt müsse von einer Weltmeisterschaft träumen dürfen. Diesmal sind es 48 Teams, vor 4 Jahren waren es noch 32. Die nächste WM findet 2030 statt. Das waren die Nachrichten mit Elke Martens.
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1: Die aktuellen Temperaturen: Bremen Mitte 28 Grad, Cuxhaven 20 Grad, Olten 28 Grad. Am Abend weitgehend sonnig oder locker bewölkt bei 18 bis 27 Grad. In der Nacht dann teils leicht bewölkt. Die Temperaturen gehen auf 18 bis 14 Grad runter. Morgen am Sonntag dann auch viel Sonnenschein und trocken bei 19 bis 29 Grad.
3: Und die A1 Bremen Richtung Osnabrück. Dort haben wir in Höhe Osnabrück Nord die Brückenbaustelle, das Ganze noch bis morgen Abend um 11. Und die A5 Karlsruhe Richtung Frankfurt zwischen Karlsruhe Nord und Bruchsal. Bergungsarbeiten, 6 Kilometer Stau. Hier dauert's fast eine Stunde länger. Gute sichere Fahrt beziehungsweise viel Geduld.
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3: Mit Dörte Tebben, Party on! 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Freue mich auf euch.
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0: der Musikclub Party. Und das Schöne an den Musikwünschen ist ja, wir spielen Mäuschen. Was machen die anderen und was hören die gerne? Hi, hier ist Dotte Teppen. Wer ist da?
1: Ja, hallo, hier ist der Patrick aus Bergisch Gladbach. Ich hoffe, euch geht's allen gut. Wenn das möglich ist, hätte ich gerne von Prinz Etel Joe featuring Marky Mark Happy People. Dann ein bisschen gute Laune und positive Stimmung und so.
0: Mhm. Ne? Wie geht's dir denn heute Abend? Was machst du denn?
1: Ja, ich habe ein bisschen im Garten gesessen, vorhin noch Sonne. Morgen machte ich dann auch das Tennis-Wimbledon-Finale.
0: Ah ja, Alexander Zverev. Was ist deine Prognose? Was sagst du? Klappt es? Holt er seinen zweiten Grand-Slam-Titel?
1: Der hat ja schon x-mal gegen Wimmer verloren. Ja. Also ich weiß nicht. Chancen stehen nicht gut, aber ich drücke alle Daumen.
0: Okay, dann drücke ich mit
2: der
0: und habe einen schönen Samstagabend.
2: 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Danke. 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

0: Pop, Pop, Pop Music von M. Ja, wir spielen nicht nur, aber auch Pop Musik.
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0: Hallo Dörte, danke für die tolle Musik, die unsere lange Autofahrt versüßt. Wir wünschen uns Der letzte Tanz von Bosse.

0: J-Lo. Jennifer Lopez. Waiting for Tonight. Am Samstagabend gleich ist es 9:30. Hallo und Vorsicht zunächst mal bitte auf der A81 Singen Richtung Stuttgart zwischen Rottweil und Oberndorf. Fahrzeugteile liegen hier auf dem Beschleunigungsstreifen. Dann die A1 Bremen Richtung Osnabrück in Höhe Osnabrück Nord wird gebaut an der Brücke. Bis morgen eine Sperrung etwa 23 Uhr morgen Abend. A5 Karlsruhe Richtung Frankfurt zwischen Karlsruhe Nord und Bruchsal. 5 Kilometer Stau, Bergungsarbeiten dort, dauert's fast eine Stunde länger. Die B28 ist dabei, Reutlingen Richtung Horb. Dort zwischen Kusterdingen, Jettenburg und Tübingen eine Sperrung wegen eines Feuerwehreinsatzes. Jetzt noch ganz aktuell, vorsichtig fahren bitte auf der A81. Stuttgart Singen zwischen Sindelfingen Ost und Böblingen Sindelfingen. Da sind Leute auf der Autobahn. Na dann, kommt gut und sicher an.
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0: Mit Dirty Tabben und wer macht jetzt Party? Die Fine Young Cannibals. She drives me crazy.
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0: Wenn ihr gerade denkt, was ist denn das Tolles da am Samstagabend? Das ist der Musikclub Party mit euren Musikwünschen noch bis Mitternacht. Hi, hier ist Dörte Tebben. Wer ist dran?
1: Hallo, ich bin der Frank aus Pfungstadt.
0: Hallo Frank.
1: Ich sitze hier bei 30 Grad mit einem kühlen Bier im Hof. Freue mich über eure tolle Sendung.
0: Danke.
1: Und würde mir von Anita Ward Ring My Bell wünschen von 79. Da war ich in London zum Schüleraustausch.
0: Aha. Ja.
1: Und in der Zeit hatte der Sohn der Gastfamilie seinen 21. Geburtstag in London.
0: 21. Ja, Geburtstag.
1: Genau. Ja, und da gab es Schlüsselübergaben, ne, weil das war so wie bei uns der 18. war damals, war eine große Aktion und da lief Ring My Bell und das weckt dann die schöne Erinnerung.
0: Warum Schlüsselübergabe? Die kenne ich nicht, die Tradition. Erklär eben.
1: Ja, der Schlüssel zum Leben. Volljährigkeit.
0: Ja. Vollständigkeit. Ja, irgendwie genau. Auch. Aber wobei, ja, genau. Also mein Sohn, ich habe ja gedacht, mit 18 wird alles anders, aber da war der auch noch nicht vollständig. Entschuldigung, Sohn. Schöne
1: genau.
0: Geschichte.
1: 70. Genau. Ja, vielen Dank. Würde mich freuen, wenn es läuft. Macht weiter mit dem tollen Programm.

0: Unverkennbar, dieser Mix aus Dancehall, Reggae, Hip-Hop. Das zieht euch direkt auf die Tanzfläche, oder? Ding von Seed, ein absoluter Ohrwurm.
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0: Liebe Dörte, passend zum Musikclub Party wünsche ich mir den österreichischen WM-Song Stripes and Stars. Auch wenn Österreich leider schon ausgeschieden ist, bei der WM sind sie mit diesem Song für mich auf jeden Fall die Weltmeister der Herzen. Ich grüße auch ganz lieb die Dakota-Jungs, die gerade auf ihrem Wanderwochenende sind. Sonnige Grüße aus dem heißen Mühlacker von Ariane. Liebe Ariane, Grüße zurück.
2: Alle.

Wer braucht schon Taylor Swift? Wir haben Gregoritsch mit Stars. Nein, mit Stripes and Stars, so ist es richtig, hat das österreichische Nationalteam jetzt seine offizielle Fußballhymne veröffentlicht zur WM. Ist eine fette Nummer, muss ich sagen, kannte ich gar nicht. Ja, setzt auf Schmäh, große Namen und jede Menge rot-weiß-rotes Selbstbewusstsein. Toller Song im ARD Musikclub Party mit Dirty Tappen, jetzt mit den Pointer Sisters. I'm so excited.

Männer sind Schweine im ARD Musikclub Party. Ein bekanntes Zitat von Alva Davis, dem Frontmann und kreativen Kopf der australischen Band Ice House, über den Song Hey Little Girl. Ich habe versucht, eine düstere Story mit einem Gefühl von Melancholie zu erzählen. Und die Welt hat drauf getanzt. Deswegen läuft Hey Little Girl aus den 80ern jetzt im Musikclub Party.

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1: Mit Elke Martens, guten Abend. Linksextreme bekennen sich zu Sabotageanschlag an Bahnstrecke in NRW. USA und Iran bleiben auf Konfrontationskurs. Letzte beiden WM-Viertelfinalspiele starten in der Nacht. Das Wetter leicht bewölkt, 18 bis 14 Grad. Nach dem mutmaßlichen Brandanschlag ist die Bahnstrecke zwischen Düsseldorf und Köln wieder freigegeben, das teilte die Deutsche Bahn mit. Der Staatsschutz ermittelt bereits, da ein politischer Hintergrund nicht ausgeschlossen wird. Inzwischen tauchte auf der linken Plattform Indymedia ein mutmaßliches Bekennerschreiben auf, das von einer linksextremen Gruppe stammen soll. In Sicherheitskreisen wird davon ausgegangen, dass das Schreiben echt ist. Als Motiv für den Anschlag wurde ein Massensterben durch die technologische Eskalation genannt, das aufgehalten werden müsse. Der Innenminister von Nordrhein-Westfalen, Herbert Reul, kritisierte, solche Taten seien kein Protest, sondern gezielte Sabotage, die den Alltag vieler Menschen treffe. Trotz weiter geplanter Gespräche bleiben die USA und der Iran auf Konfrontationskurs. Aus Teheran kommt eine Rachedrohung für die Tötung des früheren obersten Führers Ayatollah Ali Khamenei. Hinter der Ankündigung steht nach offiziellen Angaben dessen Sohn und Nachfolger Mojtaba Khamenei. US-Präsident Donald Trump drohte seinerseits damit, dass der Iran vollständig vernichtet werde, falls ein Mordanschlag auf ihn verübt werden sollte. In Diepholz beschäftigt seit heute früh ein Moorbrand die Feuerwehr. Das Feuer war auf einer Fläche von rund 4 Hektar ausgebrochen. Die Feuerwehr konnte verhindern, dass die Flammen weiter ausbreiten. Die Einsatzkräfte mussten dazu eine lange Schlauchleitung zu einem Baggersee verlegen. Da Moorbrände tief in den Boden eindringen können, sei mit einem längeren Einsatz zu rechnen. Im Viertelfinale der Fußball-WM spielen heute Abend England gegen Norwegen. Um 22 Uhr unserer Zeit ist Anstoß und in der Nacht läuft dann das letzte Viertelfinale. Um 3 Uhr unserer Zeit spielt Argentinien gegen die Schweiz. Das waren die Nachrichten mit Elke Martens.
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1: Die aktuellen Temperaturen: Bremen Mitte 25 Grad, Cuxhaven 17 Grad, Eutin 28 Grad. In der Nacht leicht bewölkt oder klar, die Temperaturen sinken auf Werte von 18 bis 14 Grad. Und morgen am Sonntag dann ganz viel Sonnenschein, nur ein paar lockere Wolken und es bleibt den ganzen Tag trocken. Die Temperaturen steigen dann morgen auf 19 bis 29 Grad und es wird sommerlich warm werden.
2: Und wir hören, was los ist auf den Straßen. Am Samstagabend A5 Karlsruhe Richtung Frankfurt. 40 Minuten dauert es länger zwischen Karlsruhe Nord und Bruchsal. Da sind noch Bergungsarbeiten auf der Autobahn im Gange. 4 Kilometer Stau. Und die A5 Frankfurt Richtung Kassel. Etwa 20 Minuten plus zwischen Nordwestkreuz Frankfurt und dem Bad Homburger Kreuz. Kommt gut durch.
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2: Mit Dörte Teppen. Hi und hallo. Party on. Lena ist ein Liebeslied. Das zeigt, wie bedingungslos und frei Liebe sein kann. Eine Ode an jemanden, der einen inspiriert und berührt. Ein Herzenssong, hat Hartmut Engler von Pur mal gesagt. Über Lena.
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0: A little love on me, the delegation. 10 nach 10, ARD Musikclub. Party, Vorsicht bitte auf der... Moment, erst das. Vorsicht bitte, auf der A1 Bremen Richtung Hamburg in Höhe Bockel liegt ein Tier auf der Autobahn. Und aufpassen bitte auch im Kreis Ansbach auf der Straße zwischen Gebsattel und Bockenfeld. Hier sind Leute auf der Strecke.
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0: Jeden Samstagabend von 20 Uhr bis Mitternacht, heute mit Dörte Tebben. Melanie aus Lamsheim hat uns geschrieben, sie, ihr Mann Ralf und ihre Mutter Christel sind gerade auf der Heimreise von einem ganz besonderen Konzert. Und hier ist sie live bei uns in der Leitung. Hallo Melanie, ihr kommt von Peter Maffay Konzert in Rosenheim. Erzähl mal, wie war die Stimmung? Was hat dich besonders beeindruckt?
2: Ich finde es immer wieder Wahnsinn, dass so viele Fans, so viele treue Fans auf den Konzerten sind. Und es ist immer so eine richtig tolle Stimmung.
0: Ein unvergesslicher Abend. Was macht denn für die Christel die Musik von Peter Maffay so besonders? Die ist bei euch der Hardcore-Fan, habe ich gehört.
3: Christel? Ja, naja, ich bin schon ewig ein Fan von Peter Maffay.
4: Und hast ihn schon mal live gesehen? Persönlich, auf der Fähre.
2: Hatten schon mal auf der Fähre persönlich getroffen und mit ihm erzählt. Und das ist so ein, einfach sympathischer Mensch.
0: Ah, okay.
2: Und mit den Kindern waren wir immer auf den Tabaluga-Konzerten. Mhm. Also es ist einfach was für die ganzen Generationen.
0: Sagt man gerade alle Fähre? Generationen. Was meint ihr Fähre? Fähre nach Malle?
2: Auf der Fähre
0: oder?
2: Auf der Fähre nach Malle.
0: Da wohnt er, ne?
2: Ja, da hat sie ihn mal getroffen auf der Fähre.
3: Aber es ist schon Jahre her.
0: Okay, und er so, hallo, ich bin Peter, wer bist du? Ja, ich bin Christel und ich bin Fan von dir.
3: Ja, mein Mann hat ihn damals getroffen an der Bar auf der Fähre und dann hat er mich gerufen und dann haben wir den ganzen Nachmittag erzählt und ja, seitdem bin ich schon ein größerer Fan von ihm.
0: Ja, das glaube ich allerdings. Also so hautnah, das ist ja perfekt. Jetzt sind wir hier im Musikclub und spielen normalerweise eher Partykracher. Mhm. Wenn ich jetzt ein Lied von Peter Maffay wünschen könnte, das auch in diesen Samstagnacht passt, welches wäre das? Sonne in der Nacht?
2: Ja, das kann man spielen, klar.
4: Ja.
2: Vor allem zum Wetter heute.
0: Okay, dann spielen wir jetzt diesen Wunsch für hier alle Generationen in einem Auto. Euch noch eine tolle Nacht. Danke für das super schöne Gespräch. Und hier ist der Wunsch von Melanie, Christel und Ralf für alle, die Peter Maffay lieben. Sonne in der Nacht. Genießt es. Ciao, ihr Lieben.
2: Danke.

I got a feeling. Die Black Eyed Peas, so ein toller Partysong. Aber weil ich ein bisschen außer Puste bin, ihr vielleicht auch, gibt's jetzt was Ruhigeres. Purple Rain von Prince. Das ist ein Musikwunsch von Sandra aus Ida Oberstein. I never meant to call.

0: Es ist 10:30 am späten Samstagabend. Vorsicht bitte auf der A61 Mönchengladbach Richtung Koblenz zwischen Rheinbach und Kreuz-Meckenheim, ein Pannenauto. Vorsichtig bitte auch fahren auf der A293 Richtung Oldenburg-West zwischen der B211 und Kreuz Oldenburg-Nord. Ein Unfall, dort noch nichts gesichert. Bitte auch aufmerksam fahren im Kreis Südwestpfalz auf der Kreisstraße zwischen Badweiler und Rieschweiler-Mühlbach. Umgestürzte Bäume in der Kurve. Dann die A5, Karlsruhe Richtung Frankfurt zwischen Karlsruhe Nord und Bruchsal. 4 Kilometer Stau dort, fast eine Stunde länger dort. Dann A5 Frankfurt Kassel zwischen Frankfurt-Niederrad und Westkreuz Frankfurt. Rauch, Sichtbehinderungen, bitte Fenster schließen, Lüftung abschalten. Und A5 Frankfurt Richtung Kassel, 20 Minuten plus zwischen Nordwestkreuz Frankfurt und Bad Homburger Kreuz. Kommt gut an.
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0: Mit Dörte. Dörte Tebben und Caroline von Status Quo. Schön, dass ihr dabei seid. Wir machen hier noch Party bis um Mitternacht.
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0: jetzt ein paar Minuten länger zum Abdancen.
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0: Ach, ja, was heißt hier 80er? Party. Denn das Ding kam 78 raus und die Dinger hießen damals nicht einfach nur Maxi-Single, sondern Super Sound-Single. Ende der 70er bis Anfang der 80er war das so der Name. Und 78 kommt von der amerikanischen Superband Blondie die Single Heart of Glass raus. Explosiv dieser Mix. New Wave ist drin, Rock, Disco. Bei anderen wäre das vielleicht ein bisschen peinlich geworden, der Ausflug in den Disco-Club. Aber bei sexy Frontfrau Debbie Harry und ihren Mitmusikern war das einfach nur cool. Heart of Glass, ihr wisst, das war ein Mega-Hit, ist ein Party-Klassiker bis heute. Die DJs damals haben gesagt, macht uns eine lange Fassung, damit die Leute länger auf der Tanzfläche bleiben. Aus der Zeit stammt der Original 12-Inch-Mix. Heart of Glass, knapp 6 Minuten. Blondie im ARD-Musikclub. Party jetzt.

0: Uriah Heep, ganz schön rockig. Easy Living. Und es ist gerade ja wieder so heiß im Juli. Mir hat neulich jemand so ein Bildchen weitergeschickt. Ihr kennt ja Snoopy, ne? Normalerweise. Der weiße kleine Hund von den Peanuts auf seiner Hundehütte. Ja, und dieses Bildchen wurde mir geschickt und das zeigte die Hundehütte und obendrauf so einen weißen Wachsfleck. Snoopy war geschmolzen. Also, ich will wissen, wie kommt ihr mit der Hitze klar an diesem warmen Samstagabend und vor allen Dingen, was sind eure Musikwünsche? Hallo!
1: Hallo liebe Dörte, hier ist Sonja aus Bad Petersdal und ich wünsche mir zum Ferienwohnung putze das Lied She Works Hard for the Money von Donna Summer. Dankeschön, euch allen einen schönen Abend noch. Ciao!
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3. Cici Peniston. Party on im Musikclub am Samstagabend. 5:11, Vorsicht bitte, ein paar Gefahrenstellen habe ich für euch. Bitte auf der A7 Ulm Richtung Fulda zwischen Kitzingen und Würzburg-Estenfeld ein Pannenauto und ebenfalls ein Auto liegen geblieben. Vorsicht auf der A8 Stuttgart Richtung Karlsruhe zwischen Stuttgart-Möhringen und Kreuz Stuttgart. It's coming home. England träumt davon, dass die Three Lions das erste Mal seit 66 wieder die WM-Trophäe ins Mutterland des Fußballs zurückholen. Die Chance ist da, ab 11 Uhr das Fußball-Viertelfinale gegen Norwegen. Alle Tore bei uns und Ex-Kapitän Wayne Rooney hat in einem Interview gesagt, das Selbstvertrauen ist enorm. Ja, drücken wir mal die Daumen. Wem könnt ihr euch aussuchen? Norwegen gegen England. Wir sind nachher dabei. Alle Tore bei uns.

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1: Mit Elke Martens, guten Abend. Linksextreme bekennen sich zu Sabotageanschlag an Bahnstrecke in Nordrhein-Westfalen. 900 Menschen nehmen am CSD in Bremerhaven teil. Deutsche U19-Fußballer verlieren EM-Finale gegen Spanien. Das Wetter leicht bewölkt, 18 bis 14 Grad. Nach dem mutmaßlichen Brandanschlag ist die Bahnstrecke zwischen Düsseldorf und Köln wieder freigegeben. Das teilte die Deutsche Bahn mit. Der Staatsschutz ermittelt bereits, da ein politischer Hintergrund nicht ausgeschlossen wird. Inzwischen tauchte auf der linken Plattform Indymedia ein mutmaßliches Bekennerschreiben auf, das von einer linksextremen Gruppe stammen soll. In Sicherheitskreisen wird davon ausgegangen, dass das Schreiben echt ist. Als Motiv für den Anschlag wurde ein Massensterben durch die technologische Eskalation genannt, das aufgehalten werden müsse. Der Innenminister von Nordrhein-Westfalen, Herbert Reul, kritisierte, solche Taten seien kein Protest, sondern gezielte Sabotage, die den Alltag vieler Menschen treffe. Rund zwei Monate vor der Landtagswahl in Sachsen-Anhalt hat die AfD ihr Ziel zur Regierungsübernahme bekräftigt. Spitzenkandidat Ulrich Siegmund sagte auf dem Landesparteitag in Magdeburg, die Menschen wollten einen politischen Wandel. Im Fall eines Wahlsieges wolle man mehrere zentrale Punkte umsetzen. So soll es eine Arbeitspflicht für Asylbewerber und mehr Abschiebehaftplätze geben. Außerdem Sonderklassen für Kinder von Asylbewerbern und Wachschutz an Problemschulen. In Umfragen steht die Partei in Sachsen-Anhalt bei 40%. Die Koalition aus CDU, SPD und FDP könnte ihre Mehrheit im September verlieren. In Bremerhaven ist der Christopher Street Day am Abend zu Ende gegangen. Laut Polizei zogen bis am Nachmittag rund 900 Menschen durch Bremerhaven. Der Verein Queerhaven, der den 5. Bremerhavener CSD organisiert hat, ist zufrieden. Man spricht von einer friedlichen Veranstaltung. Für die deutschen U19-Fußballer ist der Traum vom EM-Titel trotz starker Leistung im Finale geplatzt. Das Team unterlag dem Rekordsieger Spanien mit 0:2. Beim Endspiel mit dabei war auch der Bremer Nachwuchsprofi Mick Schmetgens. Für Spanien ist es der 10. EM-Titel. Die Spanier sind damit Rekordsieger in dieser Altersklasse. Deutschland gewann das Turnier sowie England und Italien bisher zweimal. Das waren die Nachrichten mit Elke Martens.
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1: Die aktuellen Temperaturen: Bremen Mitte 13, 23 Grad, Cuxhaven 17 Grad, Olten 28 Grad, in der Nacht leicht bewölkt und klar, bei Temperaturen von 18 bis 14 Grad. Morgen am Sonntag viel Sonnenschein, nur ein paar lockere Wolken, es bleibt trocken und die Temperaturen steigen auf 19 bis 29 Grad.
2: Und was ist los auf den Straßen? Vorsicht bitte auf der A7 Ulm Richtung Fulda. Pannenauto zwischen Kitzingen und Würzburg-Estenfeld. Aufpassen auch bitte auf der A8 Stuttgart Richtung Karlsruhe. Defektes Fahrzeug zwischen Stuttgart-Möhringen und Kreuz Stuttgart. Dann auf der A5 Frankfurt-Kassel. Behindert zwischen Frankfurt-Niederrad und Westkreuz Frankfurt. Rauch, eure Sicht. Bitte Fenster zumachen, Lüftung abschalten. A5 Frankfurt Richtung Kassel. 20 Minuten plus circa. Zwischen Nordwestkreuz Frankfurt und Bad Homburger Kreuz. 3 Kilometer Stau sind der Grund. Die B455 Mainz-Kastell-Königstein ist zwischen Eppstein und Fischbach in beiden Richtungen kurz mal gesperrt nach einem Unfall. Noch eine Gefahreninfo: in Sulzfeld im Landkreis Karlsruhe brennt es. Massiver Rauchniederschlag und es riecht nicht gut. Fenster und Türen zu, Lüftungen und Klimaanlagen ausmachen.
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2: 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Hallo. Let's party on. Jetzt mit Rapper's Delight von der Sugar Hill Gang aus dem Jahr 79. Gilt als erste Hip-Hop-Single, die weltweit berühmt wurde, brachte den Rap aus den Straßen New Yorks auf die Tanzflächen der Welt. Und dieser ikonische Basslauf stammt aus dem Song Good Times von Chick. Allerdings haben die Jungs das ohne Genehmigung verwendet. Nile Rodgers, der Gitarrist von Chick, verklagte die Sugar Hill Gang und gewann. Hier sind die drei Rapper: Big Bang Hank, Wonder Mike und Master G. Die haben ihre Parts in nur einem Take aufgenommen. Wahnsinn, oder? Zitat von Wonder Mike: Hip Hop Hippie to the Hippie, the Hip Hip a Hop and you don't stop. Hat Musikgeschichte geschrieben. Lasst uns abtauchen in die goldene Ära des Hip Hop. Rapper's Delight.
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0: ARD Musikclub Party. Hier ist Dörte. Wer ist dort?
1: Hallo Dörte, hier ist der Janni aus Salzgitter. Ich hätte gerne AC/DC mit Highway to Hell.
0: Okay.
1: Einer der größten Klassiker, so zeitlos, den es überhaupt gibt.
0: Ja.
1: Genau. Okay. Mal was Rockiges am Samstagabend.
0: Alles klar. Dann holen wir uns jetzt alle ein Eis und ab in die Hölle. Da ist es noch heißer.
1: Ich bleib euch auf jeden Fall treu als Hörer in Salzgitter.
0: Klasse, ciao.
1: Jawohl, ciao.

Eschweiler Fröschen ist heute auch dabei im ARD Musikclub Party. Wir sind gerade auf dem Rückweg aus dem Urlaub und hören seit Italien unseren Heimatsender. Vor uns liegt noch ein bisschen Fahrt. Wir freuen uns über Journey, Don't Stop Believin'. Liebe Grüße, Anita, Gernot und Fabian. Liebe Grüße zurück. Schönen Samstagabend. Kommt heil nach Hause.

0: Lady Gaga, Paparazzi, auch sie heute dabei im Club. Noch ist relativ viel Abtasten in Miami. Abtasten in Miami? Papa, wovon redet die Frau im Radio? Ich rede vom dritten Viertelfinale der WM zwischen England und Norwegen. Da ist jetzt eine halbe Stunde mittlerweile rum. England macht das Spiel, Norwegen verteidigt und lauert. Aus der Deckung trauen sich beide Teams noch nicht so richtig.
1: Aha.

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0: Da, da, da. Trio. Was für eine großartige Kombo sich damals gefunden hat im niedersächsischen Großen Kneten. Neue Deutsche Welle vom Feinsten. 11:30 am späten Samstagabend. Vorsicht bitte auf der A7 Füssenreute Richtung Ulm. Fahrzeugteile zwischen Dietmannsried und Bad Grönenbach. Dann auf der A5 Frankfurt-Kassel zwischen Frankfurt-Niederrad und Westkreuz Frankfurt Rauch. Bitte Fenster zu, Lüftung aus. A5 Frankfurt Richtung Kassel, 20 Minuten plus zwischen Nordwestkreuz Frankfurt und Bad Homburger Kreuz. 3 Kilometer staut es sich. Die B455 Mainz-Kastell-Königstein ist vorübergehend gesperrt zwischen Eppstein und Fischbach. Da hat es einen Unfall gegeben. Und noch eine Gefahreninfo in Sulzfeld, Landkreis Karlsruhe, Brenz. Fenster und Türen zu, Lüftungen und Klimaanlagen bitte aus.
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0: Wie, ihr schwächelt schon? Da will jemand Richtung Bett? Nö. Matt Bianco hat das Motto richtig. Get out of your lazy bed. Runter von der Couch.
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0: Rock Your Baby. George McRae. Samstagabend. ARD Musikclub Party. Und das ist wie in so einer Bar. Wir tanzen halt mal, dann geht man wieder ein bisschen an die Seite, an die Theke, bestellt sich was. In diesem Fall stehe ich auf der einen Seite der Theke und ihr auf der anderen und bestellt einen Musikwunsch. Hi, hier ist Dörte. Wen habe ich jetzt am Apparat?
1: Ein Steffen Schubowitz aus Ludwigshafen-Ruchheim am Apparat.
0: Moin.
1: Ja, und ich habe jetzt gerade versucht, mein Radio mal wieder auf Vordermann zu bringen, auf der Terrasse. Und dann habe ich so, ich kenne die Sendung. Und da habe ich gedacht, ey, du musst dir mal ein Lied bestellen, was dich dein Leben lang begleitet. Zum Beispiel Pilot of the Airwaves, Charlie Dore.
0: Was verbindest du mit dem Song?
1: Och, ich kann das nicht sagen. Vielleicht die erste Liebe oder so. Dann, ich habe, glaube ich, einen Kassettenmitschnitt, noch aus irgendeiner alten DDR-Kassette und so.
0: Upsi.
1: Ja, also das ist so das Feeling, was ich immer habe. Und wenn ich das hören möchte in meiner WG, dann spielen die das manchmal. Und jetzt ist das Feeling, dachte ich, ey, alte Hits und so. Ich
0: bist du mal mit Dörte in der WG? Ja, verstehe.
1: Ja? Okay, ich danke dann mal.
0: Jo, Musikwunsch kommt gleich. Vorher kommt ein Tor. Tor für Norwegen. Und was für eins. Steht jetzt 1-0 gegen England beim WM-Fußball-Viertelfinale.

die Dire Straits. Money for Nothing, Stefan aus Fischbach bei Kaiserslautern ist heute Abend auch dabei. Guten Abend. A Flag of Seagulls, Iran. Das wäre super. Liebe Grüße aus dem Pfälzerwald. Grüße zurück. Viel Spaß, Stefan und allen anderen mit A Flag of Seagulls.

0: für England durch Bellingham. Das ist das 1-1 im WM-Viertelfinale Norwegen-England. Und damit ist Halbzeit. Soweit der Musikclub-Party mit Dörte Tebben. Jeden Samstagabend und damit danach für die Ewigkeit im Netz.
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1: Um 0 Uhr mit Gabriela Kühne. Bei der Fußball-Weltmeisterschaft spielen gerade Norwegen und England um den Einzug ins Halbfinale. Zur Halbzeit steht es 1:1. Das letzte Viertelfinale zwischen Weltmeister Argentinien und der Schweiz beginnt dann heute Nacht um 3 Uhr. Aus dem ARD-WM-Team Michael Küster.
2: Der Weltmeister möchte seinen Titel gerne verteidigen. Dazu muss er zunächst die Schweiz aus dem Turnier befördern. Auf dem Papier spricht vieles für die Südamerikaner. Sie sind seit 11 WM-Spielen ungeschlagen. Dazu ist Superstar Lionel Messi mit bereits 8 Turniertoren in bestechender Form. Die Schweiz hat hingegen noch nie ein WM-Halbfinale erreicht und muss im Duell mit dem Weltmeister auf den verletzten Offensivspieler Johan Mansambi vom SC Freiburg verzichten.
1: Zahlreiche Einsatzkräfte kämpfen weiter gegen den Waldbrand in der südspanischen Region Andalusien. Mindestens 12 Menschen kamen bei dem Feuer ums Leben. Nach Angaben der Feuerwehr haben höhere Luftfeuchtigkeit und schwächere Winde die Löscharbeiten inzwischen etwas erleichtert. Die Lage bleibe aber vielerorts weiter kritisch. Etwa 500 Feuerwehrleute sind weiter im Einsatz. Fast 7000 Hektar Wald wurden zerstört. Auch in Deutschland nimmt die Waldbrandgefahr zu. Der Deutsche Wetterdienst erwartet heute in mehreren Regionen die höchste Warnstufe. Betroffen sind vor allem größere Gebiete in Brandenburg und Baden-Württemberg. Auch in anderen Teilen Deutschlands steigt die Gefahr. So erwarten Fachleute in vielen Regionen in Niedersachsen und Nordrhein-Westfalen die zweithöchste Gefahrenstufe. Der Deutsche Wetterdienst warnt in betroffenen Waldgebieten davor, Zigaretten anzuzünden oder aus dem Auto zu werfen. Mit dem Auto sollte nicht im Wald wild geparkt werden, sondern nur auf offiziellen Parkplätzen. Die wichtige Bahnstrecke zwischen Düsseldorf und Köln ist wieder frei. Der Abschnitt war seit Freitag nach einem Böschungsbrand gesperrt. Aus der Nachrichtenredaktion Karin Busche.
3: Hinter dem Böschungsbrand steckt vermutlich ein Brandanschlag. Aus Sicherheitskreisen verlautete, es werde ein Sabotageakt vermutet. Auf einer Plattform im Internet ist ein Bekennerschreiben einer linksextremistischen Gruppe aufgetaucht. An der Bahnstrecke hatte am Freitag an zwei Stellen die Böschung gebrannt. Durch die Flammen wurden mehrere Signalkabel beschädigt, was weitreichende Folgen hatte für den Nah- und Fernverkehr. Umleitungen, Verspätungen und Ausfälle einzelner Züge. Zahlreiche Kabel mussten repariert werden. Am frühen Abend waren die Schäden behoben. Laut Bahn fahren die Züge wieder ohne Einschränkungen.
1: Das waren die Nachrichten. Das Wetter in Deutschland. Heute Nacht klar und trocken bei Werten zwischen 19 und 13 Grad. Tagsüber sonnig und kaum Wolken. 27 bis 33 Grad an der Nordsee, etwas kühler. Am Montag viel Sonne, ganz im Norden sind kurze Schauer möglich, 27 bis 35 Grad. Und am Dienstag Sonne und ein paar Wolken, aber fast überall trocken. Wieder 27 bis 35 Grad. Es ist 0:03 Uhr.
4: Und hier der Verkehrsservice in der ARD-Hitnacht. Immer noch aktuell der Falschfahrer auf der A61 Mönchengladbach-Koblenz. Zwischen Kreuz Jackerath und Bettburg kommt Ihnen ein Falschfahrer entgegen. Bitte fahren Sie äußerst rechts und überholen Sie nicht. Auf der A61 Mönchengladbach-Koblenz zwischen Kreuz Jackerath und Bettburg ein Falschfahrer. Vorsicht in beiden Richtungen. Die A1 Hamburg-Lübeck ist in Höhe Barsbüttel wegen eines freilaufenden Rindes gesperrt. Dadurch staut es sich Richtung Lübeck. Die A1 Bremen-Osnabrück ist in Höhe Osnabrück-Nord wegen Brückenbauarbeiten weiterhin in beiden Richtungen gesperrt. Nutzen Sie bitte die eingerichteten Umleitungen. Die A4 Köln Richtung Aachen ist zwischen Frechen-Nord und Kreuzkerpen und auch in der Gegenrichtung zwischen Kreuzkerpen und Köln-Eiffeltor bis zum Montag noch gesperrt. Auf der A5 Frankfurt-Kassel zwischen Frankfurt-Niederrad und Westkreuz-Frankfurt behindert dichter Rauch die Sicht. Bitte schließen Sie die Fenster und schalten Sie die Lüftung ab. Die A30 Bad Oeynhausen-Osnabrück ist zwischen Melle-Ost und West wegen Brückenbauarbeiten noch bis Montag früh in beiden Richtungen gesperrt. Die A37 Hannover-Messe Richtung Burgdorf ist zwischen Kreuz-Buchholz und Kreuz-Hannover-Kirchhorst wegen einer Nachtbaustelle noch bis ca. 5 Uhr gesperrt. Und die A516 Richtung Oberhausen ist zwischen Oberhausen-Sterkrade und Oberhausen-Eisenheim nach einem Unfall nach wie vor gesperrt. Allen unterwegs eine gute Fahrt und kommen Sie gut an Ihr Ziel.
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4: Der Sonntag liegt uns zu Füßen. Für manche der erste Urlaubstag, andere sind längst mittendrin und viele genießen einfach einen freien Tag und einige sind auch schon längst in ihrer Nachtschicht dabei. Sorgen dafür, dass es uns gut geht. Und für Sie auch gleich der erste Song von Donna Summer. She Works Hard for the Money. Willkommen also hier aus dem MDR-Studio in Dresden. Ich bin Heiko Rasch. Kommen Sie weiter gut durch die Nacht.

0:09, hier der Verkehrsservice mit einer guten Nachricht, eine Entwarnung auf der A61 Mönchengladbach-Koblenz. Zwischen Kreuz-Jackerath und Bettburg ist kein Falschfahrer mehr unterwegs und wir wünschen allen gute Fahrt.

0: Cassebo hier in der ARD-Hitnacht. Sein größter Hit und eine Hommage an die Klassik. 1983 konnte er damit seinen einzigen Nummer-1-Hit landen und den hat er auch noch selbst geschrieben. Kleines Spielchen wieder hier in der ARD-Hitnacht. Sie haben mich jetzt ja in dieser Woche wissen lassen, dass Sie ganz gern mal rätseln und ich soll es Ihnen nicht wieder so leicht machen wie das letzte Mal. Na gut, das hatte ich auch versprochen. Also schauen wir schon mal an dieser Stelle auf die nächste halbe Stunde. Da habe ich einen Titel dabei, den ich jetzt schon mal kurz anspiele. Aber wirklich kurz. Damit geht es an den Anfang der 80er Jahre. Die Band hatte mit diesem Album ihren größten Erfolg. Und vielleicht haben Sie ja den Song auch schon erkannt. Eine Sekunde lang. Hier spiele ich ihn nochmal vor. Ja, welchen Titel spiele ich dann in voller Länge und Schönheit, können Sie mich wissen lassen. ard-hitnacht@mdr.de.
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0: Und hier ist Marius Müller-Westernhagen.

0: Kurz nach 12:30, hier der aktuelle Verkehrsservice in der ARD-Hitnacht. Die A1 Bremen-Osnabrück ist in Höhe Osnabrück-Nord wegen Brückenbauarbeiten noch bis heute Abend 23 Uhr in beiden Richtungen gesperrt. Nutzen Sie bitte die eingerichteten Umleitungen. Die A4 Köln Richtung Aachen ist zwischen Frechen-Nord und Kreuzkerpen und auch in der Gegenrichtung zwischen Kreuzkerpen und Köln-Eiffeltour noch bis morgen gesperrt. A5 Frankfurt Richtung Kassel zwischen Nordwestkreuz Frankfurt und Bad Homburger Kreuz zurzeit 3 Kilometer Stau. Die A30 Bad Oeynhausen Osnabrück ist zwischen Melle Ost und West wegen Brückenbauarbeiten auch noch bis morgen in beiden Richtungen gesperrt. Die A37 Hannover Messe Richtung Burgdorf ist zwischen Kreuz Buchholz und Kreuz Hannover Kirchhorst wegen einer Nachtbaustelle noch bis etwa 5 Uhr gesperrt. Und die A516 Richtung Oberhausen ist zwischen Oberhausen Sterkrade und Oberhausen Eisenheim nach einem Unfall nach wie vor gesperrt. Ihnen allen gute Fahrt, kommen Sie gut an Ihr Ziel.
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So eine Stimme gehört einfach auf die Bühne, oder? Celine Dion gerade gehört. Und schön von ihren Plänen zu hören. In diesem Jahr soll es ja wieder losgehen mit großen Konzerten in Paris. Am 12. September startet sie. Und jetzt war auch zu lesen, dass sie dann diese Konzertreihe dann auch im nächsten Jahr fortsetzen wird. Also drücken wir ihr die Daumen, dass das auch alles gut gelingt. Und den Sound, den kennen Sie auch. 80er Jahre, der King of Disco. Fancy, das war sein allergrößter Hit. Den hat er später dann auch in Deutsch verfasst. Hier aber das Original aus den 80ern, Flames of Love.

0: Cizia hier in der ARD-Hitnacht. Tja, und dann kommen wir zur Auflösung. Also für so eine kleine Rätselei ist es ja nie zu spät, wie ich hier merke. Und da sind sie alle noch hellwach. Ein Dankeschön schon mal fürs Mitmachen, fürs zahlreiche Mitmachen. Das Postfach ist voll. Immer noch wird geschrieben. Eine Sekunde reicht aus, dass hier der Funke überspringt. Ja. Eine Sekunde und schon haben Sie die richtige Lösung herausbekommen. Fade to Grey von Visage. Tja, und so viele richtige Lösungen. Also ich habe nur richtige gefunden. Patricia aus Vorpommern hatte die richtige Lösung. Auch hier Sascha aus Neumünster, aus Thüringen. Isabel ist auch mit dabei. Claudia hört uns über BR1, über SWR1 hört uns Mark. Und Wolfgang aus Karlsfeld, auch die richtige Lösung. Olli aus Mechernich, auch die richtige. Thomas aus Mörs am Niederrhein hat schon das letzte Mal in dieser Woche mitgemacht. Auch wieder die richtige Lösung. Über Bremen 1 hört uns hier Christoph. Willkommen in der ARD-Hitnacht. Und Tobias aus Osterholz-Scharmbeck bei Bremen auch mit dabei. Also eine riesengroße Fangemeinde hier in der ARD-Hitnacht. Klaus aus Winzen an der Lur. Jockel aus Melle, richtige Lösung. Ohne lange Mail von Carola aus Osnabrück lese ich mir dann gleich noch durch. Und Stefan aus Duisburg hat auch die richtige Lösung. Und hier ein Hallo in die Runde von Niki, Philine und Jolien. Auch Philine, ja, Denise und Kalle aus Hamburg, Nettelnburg. Willkommen hier in der ARD-Hitnacht. Alles die richtige Lösung. Glückwunsch an alle. Und jetzt natürlich der Song in voller Länge und Schönheit. Viele Coverversionen sind ja übrigens aus diesem Song entstanden, weil der Titel hat so einige Künstler auch begeistert, unter anderem eben auch Kylie Minogue oder auch die Pet Shop Boys. Hier habe ich aber das Original von Visage. Die Single erreichte auch in einigen Ländern, darunter in Deutschland und in der Schweiz, die Chartspitze.
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0: Danke fürs Mitmachen.

0:54 hier der Verkehrsservice mit einer Gefahrenmeldung. Achtung, ein Falschfahrer. Ein Falschfahrer auf der B68 Bramscher Straße Kloppenburg-Osnabrück. Zwischen Achmer und Osnabrück kommt Ihnen ein Falschfahrer entgegen. Fahren Sie bitte äußerst rechts und überholen Sie nicht. Auf der B68 Bramscher Straße Kloppenburg-Osnabrück zwischen Achmer und Osnabrück. Ein Falschfahrer. Bitte Vorsicht in beiden Richtungen.

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1: Um 1 Uhr mit Gabriela Kühne. Bei der Fußball-Weltmeisterschaft spielen gerade Norwegen und England um den Einzug ins Halbfinale. Kurz vor Schluss steht es 1:1 und das Spiel könnte in die Verlängerung gehen. In 2 Stunden steht dann noch das letzte Viertelfinale an zwischen Argentinien und der Schweiz. Aus dem ARD-WM-Team Michael Küster.
2: Noch nie hat die Schweiz das Halbfinale einer Weltmeisterschaft erreicht. Ebenso hat das Land noch kein einziges Spiel gegen Argentinien gewinnen können. Allein schon deshalb ist die Favoritenrolle klar. Argentinien hat jedes seiner letzten 12 Länderspiele gewonnen. Allerdings musste der Weltmeister in seinen bisherigen K.O.-Duellen lange zittern. Gegen Kap Verde ging es in die Verlängerung und gegen Ägypten holte der Titelverteidiger erst in der Schlussphase einen 2-Tore-Rückstand auf. Die Schweiz musste im Achtelfinale gegen Kolumbien sogar ins Elfmeterschießen.
1: Volkswagen-Chef Blume hat sich kritisch über Werksschließungen geäußert. Blume sagte der Bild am Sonntag, es gebe intelligentere Lösungen, als Standorte dicht zu machen. Er deutete an, dass weitere Einsparungen an Standorten der bessere Weg sein könnten. Zuletzt war darüber spekuliert worden, dass der VW-Vorstand Werke in Hannover, Zwickau, Emden und Neckarsulm schließen könnte. Nach Medienberichten gab es aber Gegenwind im Aufsichtsrat, in dem auch das Land Niedersachsen sitzt. Zahlreiche Einsatzkräfte kämpfen weiter gegen den Waldbrand in der südspanischen Region Andalusien. Mindestens 12 Menschen kamen bei dem Feuer ums Leben. Aus der Nachrichtenredaktion Gisela Former.
3: Nach Angaben der Feuerwehr haben höhere Luftfeuchtigkeit und schwächere Winde die Löscharbeiten inzwischen etwas erleichtert. Die Lage bleibe aber vielerorts kritisch. Etwa 500 Feuerwehrleute sind weiter im Einsatz. Es handelt sich um einen der schwersten Waldbrände in der neueren Geschichte Spaniens. Fast 7000 Hektar Wald wurden zerstört. Bundeskanzler Merz zeigte sich angesichts der Todesfälle bestürzt. Er hoffe, dass die vielen Verletzten und Angehörigen der Opfer Trost finden, erklärte er in den sozialen Netzwerken. Dem spanischen Ministerpräsidenten Sanchez sprach Merz seine Anteilnahme aus.
1: Im Streit über die Straße von Hormus hat offenbar der Oman einen Vorschlag vorgelegt. Einem CNN-Bericht zufolge soll der Schiffsverkehr auf der südlichen Hormus-Route wie vor dem Krieg frei möglich sein. Auf der Nordroute entlang der iranischen Küste wären demnach Genehmigungen des Iran nötig. Gebühren sollen auf keiner der Strecken fällig werden. Das waren die Nachrichten. Das Wetter in Deutschland. Heute Nacht klar und trocken bei Werten zwischen 19 und 13 Grad, tagsüber sonnig und kaum Wolken, 27 bis 33 Grad, an der Nordsee etwas kühler. Am Montag viel Sonne, ganz im Norden sind kurze Schauer möglich, 27 bis 35 Grad. Und am Dienstag Sonne und ein paar Wolken, aber fast überall trocken, wieder 27 bis 35 Grad. Die Zeit, es ist 1:03 Uhr.
4: Und hier der Verkehrsservice in der ARD-Hitnacht. Die gute Nachricht zuerst. Eine Entwarnung auf der B68 Bramscher Straße Kloppenburg-Osnabrück. Zwischen Achme und Osnabrück ist kein Falschfahrer mehr unterwegs. Aber es klemmt auf der A1 Bremen-Osnabrück. Die A1 ist in Höhe Osnabrück-Nord wegen Brückenbauarbeiten noch bis heute Abend 23 Uhr in beiden Richtungen gesperrt. Nutzen Sie hier bitte die eingerichteten Umleitungen. Die A4 Köln Richtung Aachen ist zwischen Frechen-Nord und Kreuzkerpen und auch in der Gegenrichtung zwischen Kreuzkerpen und Köln-Eiffeltour bis morgen gesperrt. Die A5 Frankfurt Richtung Kassel zwischen Nordwestkreuz Frankfurt und Bad Homburger Kreuz zurzeit 2 Kilometer Stau. Die A30 Bad Oeynhausen-Osnabrück ist zwischen Melle Ost und West wegen Brückenbauarbeiten noch bis morgen in beiden Richtungen gesperrt. Die A37 Hannover-Messe Richtung Burgdorf ist zwischen Kreuz Buchholz und Kreuz Hannover-Kirchhorst wegen einer Nachtbaustelle noch bis ca. 5 Uhr gesperrt. Und die A516 Richtung Oberhausen ist zwischen Oberhausen-Sterkrade und Oberhausen-Eisenheim nach einem Unfall nach wie vor gesperrt. Allen unterwegs, gute Fahrt, kommen Sie gut an Ihr Ziel.
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4: Schön, dass Sie dabei sind. Bis in den Sonntagmorgen hinein blinkt und funkelt es hier im Dresdner MDR-Studio. Und Willkommen hier, weiter eine angenehme Nacht. Ich werde wohl ein paar Mal die Kopfhörer etwas lauter stellen, hier zum Beispiel für die Pet Shop Boys. Gleich am Anfang dieser Stunde, in den 80er Jahren, haben sie ihre Karriere begonnen, auch eine Weltkarriere gemacht und sind immer noch auf den Konzertbühnen unterwegs. Die Pet Shop Boys, schön, dass Sie dabei sind.

0: Tja, Stevie Wonder hier in der ARD-Hitnacht. Jetzt bin ich gerade hier über unseren Fußball gestolpert. Nicht, dass ich mir das Spiel anschaue, nein, aber ich wollte Ihnen jetzt gerade den richtigen Stand, den augenblicklichen aktuellen Stand übermitteln. Und schwuppdiwupp ist so ein Tor gefallen. Also, Nachspielzeit, das war klar, dass diese Mannschaft, diese Begegnung Norwegen gegen England in die Verlängerung geht. Die hat auch gerade angefangen und gleich nachdem sie angefangen hat, wurde ein Tor geschossen. Und zwar steht es jetzt Norwegen gegen England 1:2.
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0: Billy Idol hier in der ARD Hitnacht. Ja, Frühjahr, Sommer, Herbst, das ist ja so die Zeit der Gärtner. Immer alle Hände voll zu tun und ganz selten das Gefühl, alles geschafft zu haben. Aber geht es Ihnen auch so? Diese Nacktschnecken verderben einem doch wirklich den ganzen Spaß am Garten, oder? Und haben Sie auch das Gefühl, deren Appetit wird immer größer? Richtige Fressmaschinen sind da unterwegs. Also, wenn da mal einer ein Mittel entwickeln würde, der diese Fressmonster aus den Gärten fernhält, der verdient den größten Preis. Aber womöglich haben Sie dieses Problem im Garten gar nicht, weil die Schnecken alle bei mir sind. Können Sie mir gerne mal schreiben. ard-hitnacht@mdr.de. Sie wissen doch, geteiltes Leid ist halbes Leid. Und Elisabeth hat uns hier geschrieben, Elisabeth aus Tarsdorf, vielen Dank für Ihre Zeilen. Sie hat auch das Problem der Schnecken, dieser Nacktschnecken, jede Nacht einen Joghurteimer voll. Unglaublich, oder? Aber sie hat eine noch viel bessere Idee für ihre Kaninchen, die sie gerade zu dieser Zeit mit der Musik von der ARD-Hitnacht im Keller schert, damit sie sich einfach wohlfühlen bei der Hitze. Tja, und sie hatte gestern Sommerfest im Kaninchenzuchtverein und einige Züchterfreunde hatten diese gute Idee, die ich gern weiterleiten werde. Sie legen derzeit einfach Kühlakkus in die Boxen und darauf eine Fliese und die Tiere legen sich dann gern auf diese kühle Stelle. Und schon ist die Hitze leichter zu ertragen für alle Kaninchen. Also es gibt ja eine Menge Kaninchenzüchter im Land und darüber hinaus. Eine dufte Idee, finde ich, von Elisabeth. Vielen Dank für Ihre Zeilen.
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0: 1:30 Uhr. Ein Gruß an alle Autofahrer und Lkw-Fahrer, die gerade unterwegs sein müssen. Hier der aktuelle Verkehrsservice in der ARD-Hitnacht. Die A1 Bremen-Osnabrück ist in Höhe Osnabrück-Nord wegen Brückenbauarbeiten noch bis etwa 23 Uhr heute Abend in beiden Richtungen gesperrt. Nutzen Sie bitte die eingerichteten Umleitungen. Die A4 Köln Richtung Aachen ist zwischen Frechen Nord und Kreuzkerpen und auch in der Gegenrichtung zwischen Kreuzkerpen und Köln-Eiffeltour bis morgen gesperrt. Die A30 Bad Oeynhausen-Osnabrück ist zwischen Melle Ost und West wegen Brückenbauarbeiten bis morgen in beiden Richtungen gesperrt. Die A37 Hannover Messe Richtung Burgdorf ist zwischen Kreuz Buchholz und Kreuz Hannover-Kirchhorst wegen einer Nachtbaustelle noch bis ca. 5 Uhr gesperrt. Und die A516 Richtung Oberhausen ist zwischen Oberhausen-Sterkrade und Oberhausen-Eisenheim nach einem Unfall nach wie vor gesperrt. Allen unterwegs eine gute und hoffentlich auch entspannte Fahrt.
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James Blunt hier in der ARD Nacht. Und jetzt klein, aber oho, Susi Quattro ist an der Reihe. Ja, da gibt es ja wohl keinen Zweifel. Ihre Berufung ist die Bühne, die Musik, von der sie ja auch schon seit Kindertagen begeistert ist. Es soll ein Auftritt von Elvis Presley gewesen sein, wo sie gesagt hat, hey, das will ich auch. Und damals war sie 5 Jahre jung und schon mit 8 stand sie ja dann zum ersten Mal auf der Bühne, gemeinsam mit ihrem Vater, der auch in einer Band spielte. Immer noch begeistert von der Musik nahm sie klassischen Klavierunterricht und Gitarre spielen hat sie sich dann selbst beigebracht und damit rockt sie ja heute noch die Bühne. Hier ist sie, Susi Quattro.

0: Gleich 2:10. Tja, bis zu den Nachrichten noch Tears for Fears, Erasure und zuvor noch ein Motivationssong von 2014. Ja, da war doch noch was. Genau, 2014, da sah die Fußballwelt für uns noch anders aus. Da ist unsere Nationalelf mit der Siegertrophäe heimgekommen und passend hatte ja da in dem Jahr auch Andreas Burani eine Single vorgestellt, die von der ARD zur Berichterstattung auch verwendet wurde. Und das, da passte einfach alles. Die Menschen fühlten sich mitgerissen und die Siege unserer Mannschaft, ja, die gaben auch dem Song eine gewisse Dominanz. Schließlich wurde der Song ja dann auch die meistverkaufte Single des Jahres und für Andreas Burani selbst auch der größte Hit. Und da schauen wir nochmal auf das Ergebnis, müsste doch jetzt rum sein, im Spiel Norwegen gegen England. Ja, das Spielende ist ran und 1:2 gewinnt England. Also England 2:1 hat das Spiel gewonnen. Glückwunsch.
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1: Um 2 Uhr mit Gabriela Kühne. Bei der Fußball-Weltmeisterschaft steht England im Halbfinale. Die Engländer gewannen ihr Viertelfinale gegen Norwegen mit 2:1 nach Verlängerung. Englands Gegner entscheidet sich heute Nacht. In einer Stunde wird das Viertelfinale zwischen Argentinien und der Schweiz angepfiffen. Aus dem ARD-WM-Team Michael Küster.
2: Noch nie hat die Schweiz das Halbfinale einer Weltmeisterschaft erreicht. Ebenso hat das Land noch kein einziges Spiel gegen Argentinien gewinnen können. Allein schon deshalb ist die Favoritenrolle klar. Argentinien hat jedes seiner letzten 12 Länderspiele gewonnen. Allerdings musste der Weltmeister in seinen bisherigen K.O.-Duellen lange zittern. Gegen Kap Verde ging es in die Verlängerung und gegen Ägypten holte der Titelverteidiger erst in der Schlussphase einen 2-Tore-Rückstand auf. Die Schweiz musste im Achtelfinale gegen Kolumbien sogar ins Elfmeterschießen.
1: Die iranischen Revolutionsgarden haben die vollständige Schließung der Straße von Hormus bekannt gegeben. Die Sperre gelte bis auf Weiteres, meldeten iranische Staatsmedien. Zuvor seien Warnschüsse auf ein Schiff abgefeuert worden, das eine nicht genehmigte Route befahren habe. Mittlerweile gibt es auch Berichte über neue US-Angriffe in dieser Nacht auf iranische Stellungen. Volkswagen-Chef Blume hat sich kritisch über Werksschließungen geäußert. Blume sagte der Bild am Sonntag, es gebe intelligentere Lösungen, als Werke dicht zu machen. Er deutete an, dass weitere Einsparungen an Standorten der bessere Weg sein könnten. Zuletzt war darüber spekuliert worden, dass der VW-Vorstand Werke in Hannover, Zwickau, Emden und Neckarsulm schließen könnte. Nach Medienberichten gab es aber Gegenwind im Aufsichtsrat, in dem auch das Land Niedersachsen sitzt. Der Sparplan bei VW sieht unter anderem vor, zehntausende Stellen zu streichen und die Modellflotte deutlich zu verkleinern. Die wichtige Bahnstrecke zwischen Düsseldorf und Köln ist wieder frei. Der Abschnitt war seit Freitag nach einem Böschungsbrand gesperrt. Aus der Nachrichtenredaktion Karin Busche.
3: Hinter dem Böschungsbrand steckt vermutlich ein Brandanschlag. Aus Sicherheitskreisen verlautete, es werde ein Sabotageakt vermutet. Auf einer Plattform im Internet ist ein Bekennerschreiben einer linksextremistischen Gruppe aufgetaucht. An der Bahnstrecke hatte am Freitag an 2 Stellen die Böschung gebrannt. Durch die Flammen wurden mehrere Signalkabel beschädigt, was weitreichende Folgen hatte für den Nah- und Fernverkehr. Umleitungen, Verspätungen und Ausfälle einzelner Züge. Zahlreiche Kabel mussten repariert werden. Am frühen Abend waren die Schäden behoben. Laut Bahn fahren die Züge wieder ohne Einschränkungen.
1: Das waren die Nachrichten. Das Wetter in Deutschland. Heute Nacht klar und trocken bei Werten zwischen 19 und 13 Grad, tagsüber sonnig und kaum Wolken, 27 bis 33 Grad. Am Montag viel Sonne, ganz im Norden sind kurze Schauer möglich, 27 bis 35 Grad und am Dienstag Sonne und ein paar Wolken. Es ist 2:03 Uhr.
4: Und hier der aktuelle Verkehrsservice in der ARD-Hitnacht. Die A1 Bremen-Osnabrück ist in Höhe Osnabrück-Nord wegen Brückenbauarbeiten noch bis heute Abend 23 Uhr in beiden Richtungen gesperrt. Nutzen Sie bitte die eingerichteten Umleitungen. Die A4 Köln Richtung Aachen ist zwischen Frechen-Nord und Kreuzkerpen. Und auch in der Gegenrichtung zwischen Kreuzkerpen und Köln-Eiffelturm bis morgen gesperrt. Die A30 Bad Oeynhausen-Osnabrück ist zwischen Melle-Ost und West wegen Brückenbauarbeiten bis morgen auch in beiden Richtungen gesperrt. Und die A37 Hannover-Messe Richtung Burgdorf ist zwischen Kreuz-Buchholz und Kreuz-Hannover-Kirchhorst wegen einer Nachtbaustelle noch bis etwa 5 Uhr gesperrt. Allen unterwegs eine gute und sichere Fahrt. Kommen Sie gut an Ihr Ziel.
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4: So gut, so kommen wir gut in diesen Sonntagmorgen hinein, wenn Musik Erinnerungen weckt. Hier aus dem Dresdner Funkhaus mit Heiko Rasch im Studio. Ich grüße Sie.